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0: So, guten Morgen, meine lieben Damen und Hörer. In der Schlagerbar seid ihr wieder mit uns hier auf Radio Lore 97,5 Megaherzchen. Heute wieder eine Schlagersendung mit guter alter Musik aus den 1930er bis 1970er Jahren. Und das Thema lautet heute, wenn der Sommer kommt. Und eigentlich ist er ja schon da, noch viel besser.
1: Ja,
0: Selma Serenato, genau.
1: Ja, genau. Da sage ich von mir, von Selma Serenato. Der Sommer ist da und zwar nach der Kältewelle ist er gerade voll eingefahren, jetzt bei Temperaturen bis zu 30 Grad.
0: Aber es wird wahrscheinlich wieder etwas kühler. Darum genießen wir noch die Schlagersendung mit Sommersongs, heißen Schlagern aus den eben, wie gesagt, 1930er bis 1970er Jahren. Der erste heißt schon so, wenn der Sommer kommt, Montis 1970.

0: Wake Up von Trafi Deutsch 1966. So, ich hoffe, ihr seid nun alle auch wach. Darum rolle ich mal auf, was wir bisher gehört haben. Der erste Song, das war Gerd Müller, Montis, Wenn der Sommer kommt, 1970. Dann Trafi Deutscher mit Wake Up auf Englisch. Er kann also Englisch und es rockt sehr. Also ich muss euch doch versichern, wir sind immer noch in der Schlagerbar. Radio Lora 97,5 MHz. Nicht etwa in einer Punk-Sendung oder so etwas?
1: Nein, gar nicht. Obwohl Trafi Deutscher ja schon recht rotzige Musik gebracht hat zu dieser Zeit damals.
0: Danke für deine Einführung. Ja, der nächste Song ist wieder zum Sommer. Summer in Hawaii.

Ja, Sommer in Hawaii. Noch einmal haben wir gehört, Raffi Deutscher, und zwar im Duett mit Michael Holm. Und bei diesem Song nannten sie sich The Blue Brothers. Und bei dem Song vorhin, das war nämlich auch nicht Raffi Deutscher allein, sondern ebenfalls mit Michael Holm im Duett. Und bei dem Song Wake Up nannten sie sich The Magics 1966. Und soeben Sommer in Hawaii 1965. Kleiner Stilwechsel. Mariona 1963. Oh la la, wir reisen nach Paris. Also, viel Spaß!

Das war 1963 mit abruptem Ende. Und jetzt 1964, Mina auf Deutsch. Grenzenlos heißt der Song.

0: Jealousy haben wir gehört von den Blue Diamonds, den Brüdern, denke ich mal, Blue Diamonds.
1: Genau, weiß es nicht mehr genau, auf jeden Fall. Ich habe die Combo aus dem Grund gern, weil es auch extrem komische Friesen gab.
0: Ich wusste, dass der kommt.
1: Ja, er muss so lange Haare, sieht ziemlich bescheuert aus. Zeitgeist.
0: 1962 war das. Ja, der nächste Song, das sind der Spanier, ganz genau genommen aus Malaga, Los Iberos. Sie singen auf Englisch 1968 Summertime Girl.

Summertime Girl, Los Iberos. Und wenn ihr wissen möchtet, wie das Plattencover aussieht, auf unserer Webseite www.schlagerbar.ch sieht man das Plattencover zu diesem Song, den wir eben gehört haben. Mer Los Iberos, relativ kurze Karriere. Sie hatten aber Schlagzeilen gemacht. Sie waren nämlich die erste spanische Gruppe, die eine LP in London aufnehmen konnte. Das waren noch Schlagzeilen damals. Wir bleiben beim Sommer und wechseln zu einem Bikini Shake 1965. Andreas Holm singt.

0: Ja, gut, haben wir diesen Song mal gespielt. Es ist der Bikini-Twist.
1: Zum ersten und zum letzten Mal.
0: Yeah. Also die Stimme von Andreas Holm aus der ehemaligen DDR ist nicht sonderlich.
1: Ja, und der Rhythmus reißt einem nicht mit.
0: Das ist der Bikini-Shake, so heißt der Song. 1965. Ja, Twist Ballerina, mein nächster Song. Mal schauen, wie der klingt.

Hoi, was für ein Tempo. Ja, bald ist es 10.30 Uhr und dann Zeit für italienischen Sound mit Selma Serenato. Zuerst aber noch wollen wir uns etwas beruhigen und das machen wir in Bahama mit Fred Bertelmann 1959 mit seiner Bahama Melody.

0: Ja, heute ist meine erste halbe Stunde eigentlich viel zu früh fertig, aber das macht nichts. Mir ist irgendwie nach Sommer und wenn ich an Sommer denke, dann fällt mir natürlich immer Serenade mit italienischem Schlager ein und darum wechseln wir heute etwas früher. Yes, let's go!
1: Ja, eine halbe Stunde italienische Schlager aus meiner Plattenkiste und wir fangen die Sommerhalbstunde an mit einem Gläschen Champagner. Alice und Alan Kessler, die Kessler-Zwillinge, stoßen da auf den Sommer. Champagne Twist.

Begleitet sind Alice und Ellen Kessler da vom Bruno Genfora, so nennt er sich. Und der Bruno Genfora war ein Komponist, ein Orchesterdirigent und hat für viele Sängerinnen geschrieben, zum Beispiel auch für die Mina oder die Rita Pavone und eben auch für die Kessler-Zwilling. Und er hat im italienischen Fernsehen auch nicht moderiert, sondern eben komponiert und Sachen, das Orchester moderiert, so muss man sagen. So auch beim nächsten Song «Beat in Studio Uno». Studio Uno war das Hauptstudio von der Rai, von dem italienischen Fernsehen, und da haben sie ein bisschen beatet.

0: Beat in Studio Uno, so tönt es auch das Chörli hindurch. Beatmusik, das Orchester hat hier einfach, glaube ich, ein bisschen jammt und dann einen Single aufgenommen, 1966. Ja, Badesaison gehört zum Sommer und zu der Badesaison und Sommer gehört in Italien einfach der Edoardo Vianello, der unendlich viele Songs über das Strandleben gesungen hat. Und das nächste da heisst La Bagnina. Übersetzt die Bademeisterin oder Rettungsschwimmerin oder was auch immer. Und es geht aber da nicht um ihren Verdienst, sondern er tut da, glaube ich, ein bisschen spannen und schaut die Bagnina an, weil die so schön ist.
1: Baywatch auf Italienisch.
0: Ja, genau.

0: Bella sempre di più, sie wird immer schöner, die Badmeisterin. Und ja, was soll man sagen, Edoardo Vianello? Um 7 Uhr am Morgen ist er schon am Strand, um sie zu sehen.
1: Oh, oh, oh.
0: Er ist, glaube ich, wirklich verliebt da in die Badmeisterin. Strandleben in Italien.
1: Ja, ja.
0: Und auch das nächste Lied von Fabrizio Ferretti geht ums Meer. 1964, «Quando sono al mare», wenn immer ich am Meer bin.
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Fabrizio Ferretti, ein aggressives Lied. «Mi faccio solo quello che mi pare». Ich mache nur das, was ich gerne mache im Sommer am Strand. Sünneln, tanzen, singen, was auch immer. Aber er lässt sich da nicht reinreden. Ein bisschen aggressiv kommt darüber. Darum wechsle ich zu einem romantischeren Lied, zu einer Yula de Palma. Nur schon der Name tönt schön. Und sie besingt das Liebesalphabet. Ah, come amore.

0: Ja, das Alphabet von der Liebe kann man natürlich auf Italienisch am besten singen. Come amore, fängt schon mit der Liebe an. Und dann B wie Bacio, C wie Cuore. Ja, es gibt unendlich viele Wörter in Italien.
1: Ja, ja, genau.
0: Gut, ich...
1: Da kann ich nichts dagegen halten. L wie Liebe, naja.
0: L wie Little Tony, der nächste Interpret. Und auch er fängt mit einem A an, sogar mit 3 A. A, A, A. Adorabile, cercasi.

In Satelliti Barabam Bam Ba, so etwas singen sie es. Der Titel ist vielleicht der ein oder andere bekannt vorgekommen. Das Original kommt von den Trucks und es ist die B-Seite von dem ganz berühmten Lied von den Trucks, Wild Thing. Im Original hat das Lied geheissen With a Girl Like You 1966. Ja, machen wir weiter mit einer Ode an eine Trompete. Nini Rosso, la balata della trompeta.

La ballata della tromba di ballade der Trompete und sie hat da auch langsam und ein bisschen melancholisch daher getrötet, sag ich mal. Ja, es Lied so halb gut im Nachhinein. Drum jetzt ein Hit oder besser gesagt ein Lied, wo abgeht von der Mina Eclisse Twist.

Eclipse Twist von der Mina, ein Hammer-Song und da ein Twist aus dem Jahr 1962. Super Song, einer von meinen Lieblingssongs von der Mina. Sie hat ja sehr viele gute Lieder. Und noch muss man noch bemerken, Eclipse Twist war auf der Rückseite von einem. Oh, nein, umgekehrt, ich glaube, das ist die A-Seite, das ist egal. Aber die andere Seite heisst. Renato, der andere Hit von der Mina, wo mir den Namen gegeben hat. Ja, nächste Star, Caterina Caselli. Sie covert ganz berühmtes Lied von den Monkees, I'm a Believer. Und auf Italienisch heisst es Sono Bugiarda.

0: Caterina Caselli, ja, ein Superstar aus den 60s. Sono Bugiarda, 1987 ist die Aufnahme gemacht worden. Und ja, ich übergebe das Hauptmikrofon wieder am Herzbalsam Kuno, bitte
1: sehr. Ja gut, vielen Dank. Also wir wechseln von Italien wieder zurück in deutschsprachige Songs. Und ich muss da einen Kontrapunkt setzen. Von Italien geht es jetzt nach Saint-Tropez. Das Thema, mein Thema lautet ja ein bisschen Sommer, also wenn der Sommer kommt, und das machen wir jetzt, den führen wir fort, nicht in Italien, sondern in Saint-Tropez. So, mit Nora Nova 1962.

Eileen haben wir gehört mit dem deutschen Song Teenage Summer. Somit feiern wir also wieder den Sommer. Und das machen wir auch mit dem nächsten Titel. Sehr bekannte Nummer von den Loving Spoonful, Summer in the City. 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

0: Ja, mit den Loving Spoonful habe ich das Schlagerfeld ein bisschen verlassen.
1: Macht nichts, coole Nummern. Sommer in der Stadt, das mal.
0: Genau. Und Sommer in der Stadt, da weht manchmal auch der Sommerwind. Wenke Möhre, 1969.

So, der Sommer macht eine kleine kurze Pause, denn schließlich sind wir im Schlagerbereich. Und im Schlagerbereich, da muss immer ganz viel geküsst werden.

0: Ja, man erkennt ihn nur schon am Echogerät. Ted Harold 1961 hier mit Kiss Me, Annabelle.
1: Und für mich eine von der unromantischsten Arten zu sagen, küss mich.
0: Ja, genau.
1: Ich kann das gar nicht sagen, so schnell, küss mich, küss mich.
0: Ja, Ted Harold, was soll man da noch dazu sagen? Am besten spielen wir einfach den nächsten Song. Dorit Oliver Bongo Boy.

Ja, sie kann singen. Dorit Oliver, Bongo Boy 1959. Sie braucht kein Hallgerät, so wie der Ted Harold davor, um die Stimme einigermaßen erträglich zu machen. Dorit Oliver haben wir gehört mit guter Stimme. Die nächste kann wohl auch singen, sehr französisch, 1973. Mireille Mathieu, Liebe in Farbe. L'amour en couleur.

L'amour en couleur, Mireille Mathieu, und ich denke, wir haben alle Lust auf ein bisschen Veränderung und machen etwas Disco-Schlager. Tina York, 1978, ein Mann wie du.

toller Disco-Schlager hier. Tina York haben wir gehört. Das Original von Luisa Fernandez, 1978, Lay Love on You, das Original. Auf Deutsch hier ein Mann wie du. Der nächste Song heißt zwar Der Sommer geht, lasst euch aber nicht beunruhigen. Der Sommer hat ja gerade erst angefangen und bleibt sicher noch eine Weile bei uns, wenn er sich ja zwischendurch auch mal Unterbrüche macht. Aber der Sommer bleibt. Nur im Song jetzt geht der Sommer. Der Song von Conny Frobers, 1966.

0: Aber eben, beunruhigt euch nicht, der Sommer bleibt noch eine Weile. Nur Conny Frobes kann das Ende des Sommers nicht erwarten. Der nächste, letzte Song heißt dementsprechend auch Sommersee und Sonnenschein. 30 Jahre, fast älter als den eben gehörten Tanzorchester Erhard Bauschke, wird hier spielen. Und dann hören wir uns wieder in zwei Wochen.
1: In zwei Wochen, das ist der 13. Juni, um 10 Uhr morgen, wie immer.
0: Genau. Herzpalz im Kuno sagt Servus, Tschüss. Ich liebe euch.
1: Ciao auch von eurem Selamasseur Renato.

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0: Hallo zusammen, schön habt ihr Radio Lora eingeschaltet. Ihr hört gerade das Sonderangebot und es folgt eine Kulturbruchsendung. Und zwar fand diese Woche im Comedy House in Zürich ein Gespräch mit Jada Kurt statt. Es war ein Anlass, organisiert von Heavy Schweiz, ein unabhängiger Verein von jungen Kurdinnen in der Schweiz. Im Talk geht es um ihr neuestes Buch und erster Roman «Zeit der Monster». Es geht um den Rechtsrutsch in Europa, wie wir aus Wiederholungen der Geschichte lernen können und vieles mehr. Ich wünsche euch viel Spaß mit der Sendung.
1: Hallo zusammen. Schönen Abend und Ewaratan Basch. Ich heiße euch im Namen vom Verein Heavy Schweiz ganz herzlich willkommen. Schön, dass ihr euch Zeit genommen habt, um den heutigen Abend mit uns zu verbringen. Für diejenigen, die Heavy nicht kennen, wir befassen uns mit Themen wie Sichtbarkeit und Zugehörigkeit, insbesondere aus der kurdischen Perspektive. Wir fragen uns Sachen wie, wer wird gehört, welche Geschichten werden erzählt und welche Erfahrungen bleiben eher am Rand der gesellschaftlichen Erzählungen. Umso mehr freut es mich, heute den Raum zu öffnen für Literatur und gesellschaftliche Fragen. Der Anlass wird moderiert von mir. Mein Name ist Lilos.
2: Und und von mir Ismail, der jetzt auch den offiziellen Switch ins Hochdeutsche macht, denn unsere heutige Gästin kommt aus Deutschland. Sie ist eine vielfältig versierte Frau, die unter anderem als politische Stimme, Journalistin, erfolgreiche Autorin, Podcasterin, Kolumnistin und einiges mehr bekannt ist. Geboren und aufgewachsen ist sie in Köln-Kalk, mittlerweile sesshaft in Berlin und hört ihr euch eine wunderschöne Serie. Bitte einmal einen Applaus für Jada Kurt.
3: Hallo, hallo.
4: Hallo.
1: Hallo. Ja, Shera.
4: Hallo, vielen Dank.
1: Schön,
4: vielen
1: dass Dank. Du da bist.
4: Danke, ich freue mich sehr, dass ich hier sein darf. Und vielen Dank für den tollen Applaus. Richtig gute Energy hier, oder?
2: Yes.
4: Habt ihr immer so ein krasses Publikum? Wow, okay. Ja, mir geht's heute gut. Ich bin heute aus Basel angereist, hatte dann das sind Leute aus Basel. Okay, wir hatten eben schon unten hier im Backstage den Talk, wo ich schon gefragt wurde, ob ich Basel oder Zürich mehr mag, aber das klären wir vielleicht ganz zum Schluss. Aber ja, jetzt gerade liebe ich natürlich Zürich. Gestern fand ich Basel ganz toll. Wie es mir geht? Mir geht's super. Ich habe jetzt richtig auch nochmal Energie bekommen. Ich weiß nicht, wie es euch geht jetzt so bei der Hitze. Da habe ich manchmal das Gefühl, dass mir der Kopf kocht und so die paar wenigen aktiven Gehirnzellen geschmolzen sind. Aber jetzt bin ich wieder zu Energie gekommen, jetzt wo ich euch gesehen habe.
5: Mm-hmm.

0: gut, das Wasser ist gut, es gibt Berge. Die Landschaft sieht wirklich aus wie aus so einem, weiß ich nicht, Rembrandt-Gemälde oder so, weiß nicht. Habe ich schon mal ein Rembrandt-Gemälde gesehen. Aber ist Rembrandt überhaupt Maler? Oder? Ja, ne? Okay. Und ich habe mich gestern mit einer Person unterhalten in Basel, die halt meinte, ja, ich mein Leben hier ist natürlich anders, weil ich meinte so, ich mag das eigentlich auch diese, weiß ich nicht, Höflichkeit, kann man es, glaube ich, euphemistisch nennen. Also die Person meinte, dass sie das als sehr distanziert und sehr steif wahrnimmt. Ich finde das in Ordnung, aber ich glaube, es ist auch für mich so, ich muss mich dazu nicht verhalten. Ich kann das einfach observieren und ich kann das irgendwie süß finden oder ulkig. Und die Person meinte halt gestern, dass sie immer so ein Abgrenzungsbedürfnis hat, irgendwie immer zeigen will, so, sie ist nicht wie die anderen SchweizerInnen. Und das Bedürfnis habe ich halt nicht, weil ich bin ja keine Schweizerin. So. Erwartet ja niemand von mir. Deswegen kann ich das hier besser genießen, als ich glaube viele andere Städte in Deutschland zum Beispiel.
1: Cool. Ja, du bist ja eigentlich aus Köln-Kalb, dort geboren und aufgewachsen. Und da habt ihr auch mit dem kölnischen Akzent eine eigene Art zu reden.
2: Ja.
1: Diese lässt du auch ab und an mal in deinem neuen Buch mit ein. Mit Seid der Monster bringst du mal eine radikale Zärtlichkeit und hast deinen ersten Roman raus.
0: Das stimmt. Und den ich im Backstage vergessen habe, fällt mir gerade ein. Ja, ich gehe den gleich nochmal kurz holen. Ja. Danke.
1: Ja, bevor wir da genauer über das Endprodukt reden, mich wundern, was waren so die zentralsten Fragen, die du in der Konzeptions- und Organisierungsphase für dich klären musst, bevor du dann in den aktiven Schreibprozess.
0: Ja, ich glaube, ich meine, dadurch, dass ich generell zum allerersten Mal einen Roman geschrieben habe, musste ich erstmal lernen, was es bedeutet, eine Romanautorin zu sein. Also wie man Figuren zeichnet, wie man plottet, also wie man spannende Plots schreibt. Also all das, die Dramaturgie sozusagen einer Geschichte. Für mich war schon klar, dass es so gewisse Motive gibt, die ich schon seit Jahren, die mir seit Jahren im Kopf herumschwirren, die auch, glaube ich, auch sehr viel mit meiner Biografie oder mit meinen persönlichen Erfahrungen zu tun haben. So das Thema Fieber hat mich sehr lange begleitet, ein paar Jahre. Also dieses Gefühl von entzündet sein. Und dann habe ich mal mit einer befreundeten Autorin drüber gesprochen und sie meinte, ah, das ist voll spannend. Das ist so ein bisschen so wie, als würden die Körper brennen wie die Erde. Und ich war so ein guter philosophischer Gedanke. Dann so das Motiv oder das Thema von Vergessen. Ich bin extrem vergesslich geworden in den letzten Jahren. Ich glaube, das kommt mit dem Alter. Aber beobachte auch so zum Beispiel, meine Eltern werden älter. Und dann auch die Frage an, was erinnern die sich noch aus ihrem Leben? So was bleibt, was hat sich in ihre Körper eingebrannt, eingeschrieben? Welche Wunden können vielleicht vergessen werden und welche klaffen für alle Ewigkeit? Und dann natürlich auch so die politische Schlechtwetterlage, in der wir uns gerade befinden. Also all dieses Thema, auch dieses, was mich auch extrem umgetrieben hat die letzten Jahre. Was ist eigentlich mit so Wissen, zivilisatorischem Wissen? Also es gibt doch so viele Dinge, von denen man sagen könnte, das hat die Welt schon gelernt. Da haben wir unsere Lehren draus gezogen. Aus dem Faschismus, aus Krieg. So, was ist das für eine Amnesie, in der wir gerade wieder leben? So? Und was ist eigentlich aus der Vergangenheit immer da in der Gegenwart? Aber wie kann man mit dem, was man aus der Vergangenheit mitbringt, auch über sowas wie über Zukunft nachdenken? Und ich glaube, all diese Fragen musste ich in meinem Kopf zusammenbringen zu einer Geschichte und Struktur, die nicht nur ich verstehe, sondern auch die LeserInnen verstehen und auch interessant finden. Und ich glaube, für mich war dann schon vielleicht auch die größte Herausforderung, das auch irgendwie über so Figuren, die ich schreibe, auch so spürbar und erlebbar zu machen. Ne? Das nicht nur so große als große philosophische Reden zu predigen, sondern so, was bedeutet das für die Art und Weise, wie diese Menschen in diesem Roman miteinander umgehen, wie sie sprechen, wie sie sich bewegen. Und ja, hab's versucht. Oh Gott.

0: Was habt ihr für krasse Fragen, ey? Also, wow. Könnt ihr mich immer so einmal die Woche interviewen? Dann kann ich mir mal so Gedanken um gute Dinge machen. Also ich glaube, dass diese Frage irgendwann aufgeploppt ist, hatte damit zu tun, mein Lektor von dem Verlag, also wo ich den Roman jetzt veröffentliche, Florian, sehr engagiert, sehr, sehr netter Mensch, der hat mich das irgendwann gefragt, weil ich meine, ihr habt ja den Roman gelesen, offenbar. Der Roman hat schon einen sehr ironischen Unterton und auch selbst der Titel ist eine Form von Ironisierung von einem Zitat, das dem italienischen Kommunisten Antonio Gramsci zugeschrieben wird, was er so aber nie gesagt hat. Also es wird immer, vielleicht habt ihr das auch irgendwo mal gehört, dieses, die alte Welt liegt im Sterben, die neue kann noch nicht geboren werden, das ist die Zeit der Monster. Ich meine, ich habe das auch ein paar Jahre so zitiert, bis ich dann herausgefunden habe, dass er das eigentlich so nie gesagt hat. Er hat eigentlich gesagt, es ist die Zeit, oder geschrieben, es ist die Zeit der morbiden Erscheinung. Was natürlich nicht so sexy ist, wie wenn man sagt, es ist die Zeit der Monster. Und gleichzeitig finde ich das interessant, weil für gewisse Menschen und für gewisse Völker, gewisse Gesellschaften, ist schon immer Zeit der Monster gewesen. Ne? Es ist nicht dieser eine eingerahmte, ne, Zeitraum, es geht ja viel in diesem Text von Gramsci um so Schwellenzeiten und Schwellenorte, aber für sehr viele Menschen und ganze Menschengruppen ist immer Zeit der Monster und deswegen ist es auch so eine Ironisierung von diesem Titel und es ist auch eine Ironisierung von diesem Lebensgefühl oder von diesem politischen Konzept in dem Buch. Es spielt auch sehr viel mit so einem Humor oder irgendwie, ich sag auch immer, ich bin der Überzeugung, dass wenn man etwas sehr liebt, dass man es von einem Thron stoßen muss und auch manchmal Scherze darüber machen kann oder muss. Und ich liebe zum Beispiel alle Figuren in meinem Roman, aber ich liebe es auch, sie ein bisschen auf die Schippe zu nehmen, genauso wie ich das mit mir selber auch tue. Und irgendwann hat mich halt Florian, genau, um auf ihn zurückzukommen, gefragt, so Shader, was hast du da eigentlich geschrieben? Also ist es eine Tragödie, die du geschrieben hast oder ist das eine Farce, die du geschrieben hast? Ne? Und dann heißt so, Florian, sehr gute Frage. Karl Marx hat so mal. Und dann habe ich so eine Woche lang, habe ich mir 4 Bücher bestellt, dann habe ich so ganz viele Notizen gemacht und habe für mich, glaube ich, selber festgestellt, dass es auf eine Art und Weise beides ist. Weil, also Karl Marx sagt ja irgendwie, Geschichte wiederholt sich mal als Tragödie, mal als Farce, aber wir sehen jetzt irgendwie, dass diese Wiederholungen nicht aufhören, dass es nicht einmal Tragödie und dann Farce ist, sondern sich das die ganze Zeit abwechselt oder irgendwie gleichzeitig passiert. Und das ist so ein bisschen das, was, glaube ich, so in dem Buch auch angelegt ist, ohne aber gleichzeitig sagen zu wollen, damit ist die Geschichte auserzählt und alle Kämpfe, auch revolutionäre Kämpfe, sind aussichtslos, sondern sich der Farce und vielleicht auch der Tragödie zu stellen, aber gleichzeitig trotzdem immer nach dem Utopischen da drin auch zu suchen. Das ist, glaube ich, so ein bisschen der Versuch. Danke euch. Vielen Dank. Das ist sehr nett. Dankeschön. Ja. Sehr gerne. Jetzt muss ich natürlich, also das ist das Buch tatsächlich. Das ist das allererste Mal, dass ich dieses Buch irgendwohin mitnehme und daraus vorlese. Es ist sehr besonders und sehr aufregend für mich. Deswegen muss ich jetzt auch in diesem Buch mich überhaupt mal zurechtfinden und die Stelle suchen. Nee, das ist, glaube ich, schon zu weit. Nein, das ist zu früh. Okay, ich glaube, da bin ich. Das ist eine Stelle relativ, ziemlich vom Ende des Buches. Vielleicht so ein bisschen für den Kontext. Also das Buch, der Schauplatz in dem Buch ist ein Viertel, das einfach Viertel heißt in dem Buch oder auch Sumpfloch, aus unterschiedlichen Gründen, die man dann im Buch erfährt. Und es gibt wirklich, das ist so ein Getümmel, so ein Wimmelbild aus ganz, ganz vielen Figuren, die alle irgendwie miteinander zu tun haben, die aufeinander treffen, die einander begegnen. Und am Ende passiert Folgendes. Ich überlege gerade, wisst ihr noch, welche, wo die Stelle beginnt, die ich euch geschickt habe? Okay, cool. Einmal die krassesten Moderatoren, heftig, ey. Ja. Ismail hat auch einfach eben schon so gefühlt alle Musikreferenzen, die in dem Buch schon abgespeichert und direkt so, okay, aber was mit dem Song? Was mit dem Song? Und das ist krass. Okay, so, ich fange jetzt einfach mal an. Um 6.23 Uhr stand Agoman am Fuß eines begrünten Bergs ganz im Norden des Viertels. Am Rande einer Schnellstraße reckte er sich, unscheinbar und namenlos, fast 80 Meter in die Höhe. Das war der Chemieberg, unter dem die verseuchte Erde und die giftigen Träume der Menschen lagen. Dort oben auf seinem Gipfel stand jetzt eine graue Ziege, starr wie eine Statue mitten in den Silberfäden des Regens, und wies Agoman den Weg aus dem Sumpf. Agoman hatte Sanja nicht retten können. Manchmal war man schlicht nicht genug. Auch diese Erkenntnis gehörte zu den Dingen, an die sich Agoman zu erinnern begann. Zur Ziege hinaufkletternd fiel Agoman noch manches anderes ein. Wie man einen Hang erklomm, indem man den Fuß durchbog, den Druck verteilte, den Körper nachzog. Wie man auf Krücken ging, Schritt für Schritt, oder einen Rollstuhl schob, bis die Arme brannten. Wie man eine Zeitung aufschlug und sich über die Schlagzeilen ärgerte. Wie man Online-Kreditkonditionen verglich und leise aufatmete, wenn ein Einkauf tatsächlich durchging. Wie man einen Fußball durch die Abwehr dribbelte oder eine Gasmaske über das Gesicht zog. Wie man ein Prüfglas ins Wasser hielt, weil man den Geschmack für Gift lernen musste. Wie man sich versteckte, davonlief, Kleister rührte und Plakate glatt strich. Wie man sich unterhakte und Fäuste reckte. Wie man sich aus einem brennenden Zimmer rettete und später die Brandruinen durchwühlte. Wie sich das warme Ziehen in der Vene anfühlte, wenn eine Kanüle darin lag, das langsame Rinnen im Blutbeutel, das kurze Schwindelgefühl und das stille Nicken danach. Wie man Chlorbleiche verdünnte, um Blutspritzer vom Boden zu wischen. Wie sich die kalten Metallschellen eines Stethoskops auf der Haut anfühlten. Oder wie man eine Pflanze goss, ohne sie zu ertränken. Wie man einen Verband anlegte, wie man Vaseline und Kohlestaub zur Wimperntusche mischte, wie man sich abmühte, die juckende Nase nicht zu kratzen, während man beim Röntgen war, wie man eine Granate zündete und ein mit Öl benetztes Tuch auf einen Putzstock steckte, um es vom Patronenlager zur Laufmündung eines Gewehrs zu führen, wie man Schlaftabletten schluckte und mit zitternden Händen eine Fahne schwenkte, wie man den Unterschied von Capri, Solero und Split schmeckte, wie man auf einem kenternden Schiff eine Schwimmweste überzog, dann sprang und gleich darauf im eisigen Wasser strampelte, um nicht zu erfrieren. Wie man sich wundrubbelte und einen runterholte, bis der Schmerz nachließ und der Kopf kurz wieder klar wurde. Wie man auf einen Baum kletterte und hinunterfiel. Wie man den Rauch einer Zigarette langsam und voll Kummer ausatmete. Wie man sich auf Zehenspitzen stellte oder in die Knie ging, je nachdem, ob man die Person war, die penetrierte oder die penetriert wurde. Wie man im Geruch eines Babys einen anderen geliebten Menschen suchte. Wie man Urkunden unterschrieb und sie einrahmte. Wie man in einer mondlosen Nacht die Hände zum Gebet faltete. Wie man Scheißereste aus Kloschüsseln schrubbte und Kalkränder von Gläsern polierte. Wie man Getreide in Säcke abfüllte und Erdsäcke schulterte. Wie man von einem Berg aus in den Horizont spuckte. Wie man Salpeter mit brennbaren Stoffen kombinierte. Wie man in einem Kalender einen bedeutsamen Tag markierte, wie man sich Eselsbrücken baute, um sich in einer neuen Sprache an die Namen der Wochentage zu erinnern. Wie man eine Salzstange quer in den Mund schob, bis die Wangen gespannt waren wie Trommeln. Wie aus Chaos Ordnung wurde und aus Ordnung Chaos. Wie man Geschichten erzählte, von denen man sich fürchtete. Wie man in den Spiegel schaute und Vertrautes suchte. Wie man mit den Fingern über die Gravur eines Silberbechers fuhr und seine Inschrift zum Sprechen brachte. So kehrte Agoman aus dem Vergessen zurück, war und wurde viele, wurde das gerettete Gedächtnis des Viertels.
1: auf dem Gipfel des Chemiebergs, unter dem sich Abfall und Verbrennungsreste und Lebenszeit türmten, standen Agumann und die Silberziege wie stille Monumente, bis schließlich der Regen sich legte, die Sonne über den Horizont stieg und Agumann flüsterte, Kash Yaru.
2: Soll ich die Stelle auch? Den Rest?
3: Nein, ich glaube die nicht
2: mehr. Nicht? Okay.
1: Vielen Dank, danke.
2: Wow.
4: Ja, danke dir vielmals für die Lesung.
2: Danke.
4: Ja, die Szenerie und das Bild, das hier geschaffen wird, erinnert mich ein bisschen an einen Ebbe- und Flutmoment, an einen Anfang und ein Ende, nur dass hier eben am Anfang das Ende nicht vergessen wird. Jetzt sind so Themen wie Erinnerungen, Geschichten und eben das Nicht-Vergessen zentrale Rollen in deinem Roman. Gleichzeitig sind das ja auch Topics, die heute in unserer heutigen Realität sehr stark diskutiert sind. Du hast es vorher auch ein bisschen aufgegriffen. Du hast gesagt, vielleicht liegt es am Alter, dass ich jetzt vergesse, aber vielleicht liegt es eben auch an der Schnelllebigkeit und der Reizüberflutung, durch die halt wichtige Ereignisse oft in Vergessenheit geraten oder auch bewusst unterpräsentiert werden. Würdest du sagen, dass Zeit der Monster ein Roman ist, der auf diese kollektive Amnesie aktiv aufmerksam machen soll?
1: Ja, schon auf eine Art und Weise. Ich fand gerade das Bild mit Ebbe und Flut sehr schön und ich musste an ein Zitat denken. Ich habe den Namen der Autorin vergessen, aber das Zitat geht so, dass in jeder Generation muss es solche geben, die, oh Gott, jetzt muss ich zusammenbekommen, die so leben, als gäbe es nicht, warte mal, jetzt habe ich es, ich krieg's bestimmt gleich nochmal. Aber letztendlich geht es in dem Zitat darum, genau, dass es in jeder Generation Menschen geben muss, für die das Ende sozusagen ein Anfang ist. Also versteht ihr, was ich meine? Sozusagen, wo zum Beispiel die persönlichen oder politischen Kämpfe nicht gesehen werden, als wir leben jetzt zum Ende einer Epoche, wo wir diese Dinge begraben, sondern wir leben mit einem Bewusstsein, als würden wir jetzt wieder anfangen und immer wieder neu anfangen und immer wieder neu anfangen. Und einerseits gibt es das, wenn wir in die Geschichte schauen, also ich meine, die Geschichte zum Beispiel des kurdischen Befreiungskampfes ist auch ein Kampf, auch des Scheiterns und des sich immer wieder neu Erfindens auch auf eine Art und Weise und immer wieder weitermachen und weiter anfangen und nochmal und nochmal. Aber gleichzeitig, klar, gibt es auch Dinge, die vergessen werden, einfach weil sie zum Teil sehr, sehr weit zurückliegen oder weil sie ja in der Gegenwart einfach aus dem Fokus geraten oder weil gewisse Dinge nicht unbedingt überliefert wurden. Darum geht es ja auch in dem Buch. Also es gibt diesen Silberbecher, wo eine Gravur draufsteht, wo sich später herausstellt, das ist akkadische Keilschrift. Genau. Und die Frage sozusagen, wie werden auch Dinge aus der Geschichte überliefert und wo tauchen sie auf, wo versinken sie vielleicht mit den ganzen Trümmern unserer Geschichte? Und all solche Fragen sind sehr, sehr spannend, finde ich, und versuche in dem Buch mit all dem umzugehen, also zu sagen, mit was ist Erinnerung wirklich, was greifbar ist, was materiell ist und was so welche Trümmer umgeben uns, aber was lebt in diesen Trümmern vielleicht auch noch weiter, aber natürlich auch so im Kollektiven einfach, auch so die Einsicht, so Agumann ist halt diese Figur, die während dann, okay, ich will nicht sehr viel spoilern, aber in so einer Situation von absoluter Amnesie sozusagen zum kollektiven Gedächtnis wird, was sozusagen auch symbolisieren soll, selbst wenn es viel vergessen gibt, gibt es immer doch Menschen, die gewisse Erinnerungen des Gedächtnis auch weitertragen. Also, ja.
4: Genau, es gab auch vor einigen Jahren, hast du in einem Interview gesagt, als das Ganze mit der Anschlag auf Hanau sehr aktuell war, hast du gesagt, dass gefühlt nach einer Woche, ich glaube, in Deutschland irgendwie noch Karneval gefeiert wurde.
1: Am selben Tag,
4: ja. Am selben Tag sogar, ja. Wie sehr findest du den heutigen Zustand problematisch? Findest du beispielsweise, dass jetzt im Vergleich zu damals noch schlimmer geworden ist oder fängt hier langsam so wie eine Besserung an, oder?
1: Ja, das war gerade schon so Weltuntergang. viele Dinge sind viel schlimmer geworden, ganz offensichtlich. Also ich kann da vor allem aus deutscher Perspektive sprechen, wo es einfach, ich meine, darüber wird häufig gesprochen als Rechtsruck der letzten Jahre, aber ich würde gar nicht sagen, dass es jetzt sozusagen eine wirklich
3: substanzielle Verschiebung gab, sondern dass das, was eh schon da ist, vielleicht jetzt umso offensiver ist. Also auch
0: Normalisierung von rassistischer Politik, rassistischer Sprache, rassistischer Herabsetzung, die es eh schon immer gegeben hat, aber die vielleicht so ein bisschen unter so einer Friede, Freude, Eierkuchen, Watteschicht versteckt war. Und wenn wir über Hanau sprechen, damals, wozu Hanau ja einerseits geführt hat, war, dass aus der Wut darüber, wie in der deutschen Gesellschaft damit umgegangen oder nicht umgegangen wurde, sich auch sehr viele junge Leute, migrantische Leute politisiert haben und sich zusammengeschlossen haben und politische Gruppen gebildet haben. Und das ist sozusagen das Positive heute, wenn heute wieder sowas wie Hanau passieren würde in Deutschland, und ich gehe sehr davon aus, dass es wieder passieren wird, weil einfach rechte Politik mittlerweile, also nicht nur rechte Politik, sondern faschistisches Denken derart normalisiert wird. Vielleicht für den, ich weiß gar nicht, ob alle wissen, was in Hanau passiert ist, am 19. Februar 2020 hat ein deutscher Faschist in Hanau, das ist eine Stadt in Hessen, in Deutschland, neun migrantische Menschen erschossen, ermordet. Es war ein polizeibekannter Faschist, der seine Tat auch vorher auf seiner Webseite angekündigt hat, hat legal eine Waffe besessen und dann später hat er seine Mutter noch getötet und hat sich dann suizidiert, genau, nur für den Kontext. Und genau, mein Punkt war, dass das wäre das Positive heute sozusagen, dass es jetzt sehr viele politisierte Jugendliche gibt, die vielleicht jetzt schneller und auch mit einer anderen Vehemenz auf sowas reagieren könnten und sich gleich irgendwie zusammensetzen und sich fragen könnten, okay, was müssen wir jetzt tun, wenn jetzt wieder so ein rassistischer Terroranschlag in Deutschland geschehen würde? Das ist sozusagen so der positive Aspekt. Aber genau, ich glaube, dass sich seitdem sehr viel verschlimmert hat. Okay.
4: Dankeschön.
2: Danke.
0: Danke.
5: In den drei Seiten, die du vorgelesen hast, geht es ja um das Gedächtnis des Viertels und wie Geschichten und Erfahrungen weitergetragen werden. Und an einer anderen Stelle, eher zu Beginn des Romans, da kam es uns bekannt vor, beziehungsweise mir bekannt vor, und es erinnerte mich an eine Art Gedächtnis der Welt. Du hast dich bei diesen drei Seiten also in großen Zeiträumen bewegt. Angefangen 1986 mit der WM, ein Tor von Maradona, Hand Gottes, und hast eigentlich dort die Brücke geschlagen zu weltpolitischen Ereignissen, unter anderem auch den Giftgasangriff auf Halabja. Und dort hast du auch gezeigt, dass Geschichte Orte verbindet. Als Beispiel diese chemischen Waffen, die bei diesem Angriff angewendet wurden, die werden ja hier in zentralen Stellen Europas produziert. Und wenn wir bei dem Thema Erinnerung und Vergangenheit bleiben, warum war es wichtig, dir zu zeigen, dass Geschichte nicht einfach nur Vergangenheit ist, sondern etwas, das uns eigentlich bis heute begleitet?
0: Danke für die schöne Frage. Also ich habe heute bei einem Interview mit jemandem darüber gesprochen, mit einem Kollegen, einem Journalisten. Es gibt ja unterschiedliche Geschichtskonzeptionen. Ja, es gibt so die Forschung, dass die Geschichte so eine Lokomotive ist, die immer sozusagen in den Fortschritt weiterdampft. Walter Benjamin, ein jüdischer Philosoph, der damals vor den deutschen Nazis geflohen ist und sich dann auch suizidiert hat, weil er Angst hatte, von den Nazis ergriffen zu werden, hat zum Beispiel Geschichte beschrieben. Er hat gesagt, nein, Geschichte ist nicht so eine Verkettung von unterschiedlichen Ereignissen, sondern Geschichte ist ein ewig wachsender Trümmerhaufen. Also wo Trümmer und Trümmer sich häufen und eigentlich das, was wir Geschichte nennen, ist unser historischer Trümmerhaufen von Katastrophen und Kriegen und Völkermorden. Man kann das jetzt aber auch so deuten, dass er gar nicht damit meint, dass es so tote Materie ist, diese Trümmerhaufen. Ich habe ja eben auch schon von Trümmern gesprochen. Sondern, dass diese Trümmer auch leben, dass sie ein Eigenleben haben, dass sie immer noch Forderungen, dass sie auch Klagen und auch Widerstand konserviert haben, der sich auch manchmal in einem Eigenleben sozusagen wieder zu Wort meldet.
1: Und das finde ich sehr wichtig und interessant, da in diesen Trümmern zu graben und zu schauen, okay, was ist eigentlich davon eben übrig in unserer Gegenwart? Weil, wie ich das eben schon gesagt habe, ich sehe es schon als meine Aufgabe als politische Autorin, auch auf eine Zukunft hinzuweisen, die ganz anders sein könnte als die Scheiße, mit der wir jetzt gerade zu leben haben. Aber wir tun das ja nicht aus einem Ort, der komplett unbeschrieben ist, sondern wir tun das in einer Gegenwart, in der wir Wunden haben, in der es Risse gibt, in der es Narben gibt, in der es Trauma gibt, also persönliches Trauma, aber auch familiäres Trauma. Und wir müssen halt irgendwie mit all diesen Trümmern müssen wir halt auch leben. Und wir müssen auf diesem Trümmerhaufen ausstehend, wie diese Leute auf diesem Chemieberg dann stehen, uns fragen, wie könnte eine Welt anders aussehen? Und ich glaube, dass es nicht möglich ist, wenn man diesen Trümmerhaufen nicht berücksichtigt, weil Geschichte, also jetzt in einem marxischen Sinne, klar, Geschichte ist immer die Geschichte der Klassenkämpfe und der Mensch ist dem Menschen das Schicksal. Es gibt kein anderes Schicksal als das menschlich geschriebene Schicksal. Aber gleichzeitig ist halt Geschichte auch immer die Geschichte der gescheiterten Kämpfe und der Dinge, die wir alle verloren haben und die uns manchmal wie Geister heimsuchen oder wie Monster aus irgendeiner Ritze kriechen. So. Und das ist, glaube ich, das, was ich daran sehr wichtig finde. Und dann, wenn man zum Beispiel sich fragt, was hat der Ort, an dem ich lebe, zu tun mit der Gewalt, die an anderen Orten der Welt passiert, nicht nur in der Geschichte, also nicht nur, was hat jetzt, was hat die Chemiefabrik in meinem Viertel mit dem Völkermord in Halabja zu tun, sondern auch, was passiert gerade ganz konkret, weil welche Waffensysteme werden heute hergestellt in Europa, die zum Beispiel jetzt gerade bei einem Völkermord in Gaza zum Einsatz kommen oder woanders, heute immer noch in Kurdistan, die gegen Frauenverteidigungseinheiten in Rojava eingesetzt werden und all diese Dinge. Und ich glaube, dass ich immer noch vielleicht die große Hoffnung habe, dass wir doch irgendwas aus der Geschichte lernen. Also ich glaube, dass jede Amnesie und jedes Vergessen auch nicht immer eine, wie ich schon sagte, eine vollkommene Amnesie sein kann, weil es wird immer Menschen geben, die sich erinnern und die hoffentlich auch mahnen für die Zukunft.
5: Ja. Sehr schön. Danke. Wenn wir schon bei Geschichte sind, würde ich gerne auf geschichtliche Figuren eingehen. Und zwar hatten wir beim letzten Hevi-Treffen etwas Lustiges festgestellt.
1: Jetzt kommt's, okay.
5: Viele von uns dachten, dass Che Guevara oder Fidel Castro Kurden sind.
1: Oder ihre Onkel oder...
6: Hallo.
1: So witzig.
5: Weil irgendwo jemand ein Tattoo hatte oder ein Bild in einer Wohnung aufgehängt wurde. Und ja, einige haben das erst mit 7 oder 8 gemerkt oder dann in der Schule. Auf jeden Fall finde ich, dass der Gedanke dahinter ist sehr schön, weil Kinder verstehen die politischen oder historischen Zusammenhänge nicht. Aber sie merken früh, dass diese Menschen etwas bedeuten. Und sie sind irgendwo durch auch ein Teil von uns. Und warum werden deiner Meinung nach Geschichten mitgetragen, beziehungsweise Geschichten und Kämpfe ein Teil von uns, obwohl wir sie selbst gar nicht erlebt haben?
1: Ach, das ist eine tolle Frage. Aber das ist witzig, ich moderiere in Bochum, in Nordrhein-Westfalen, in Deutschland eine Talkreihe und mein erster Gast, das war im Januar, war Dahab Flex. Ich weiß nicht, ob ihr Dahab Flex kennt, ein kurdischer, sehr stabiler Rapper. Und der hat das auf der Bühne nämlich auch erzählt. Er meinte auch so, ich dachte mal, Che Guevara ist mein Cousin und Marx ist mein Opa. So, das waren halt so die Bilder, die ich kannte. Und ich meine, das ist ja kein Zufall. Es hat ja ganz, ganz viel eben auch mit der Geschichte der Eltern, der Verwandten zu tun, die auch über diese Identifikation oder vielleicht sich auf diese Figuren, diese revolutionären Figuren zu beziehen, ja auch zum Teil Kraft geschöpft haben in krassen Erfahrungssituationen von Gewalt, von Flucht, von Vertreibung. Sehr viele waren in Gefängnissen und ich glaube, dass da auch so ein kollektives Erinnern und so eine kollektive auch Kultur und gemeinsames Singen einerseits irgendwie einen immer wieder daran erinnert. Es ist nicht aussichtslos. Und weil diese Menschen haben schon vor uns gekämpft und die haben das auch schon für sehr sinnvoll erachtet, weiter zu kämpfen. Ich meine, Che Guevaras Buddy Fidel Castro. Ich finde, es ist sehr inspirierend, sich Fidel Castros Biografie mal reinzuziehen, weil wie oft dieser Typ einfach Scheiße gebaut hat. Also es gibt so abgefahrene Geschichten von der versucht irgendwie mit so einer Mannschaft von anderen bewaffneten Leuten eine Kaserne im faschistischen Kuba zu stürmen und dann fliegen sie halt alle auf. Sie haben sich dann als Soldaten verkleidet, aber sie fliegen halt auf, weil sie vergessen haben, die Schuhe anzuziehen. Und dann werden sie alle verhaftet und in Gefängnissen gefoltert. Und es ist nur eine Frage von Glück, dass Fidel Castro da überhaupt noch mal rauskommt und dann später eine Revolution endlich mal erfolgreich machen kann. Also ich glaube, so, ne, sich über, so, über diese Figuren dran zu erinnern, dass manchmal so aussichtslos und hoffnungslos die Situation, die Kämpfe, in denen wir gerade sind, erscheinen, dass es aber trotzdem immer einen Grund gibt, weiterzumachen. Und worauf wollte ich gerade noch mal hinaus? Ich hatte gerade noch irgendeinen Gedanken, den ich gerade vergessen habe, weil ich an Fidel Castro gedacht habe. Ja, vielleicht werfe ich den Ball mal zurück zu euch. Was ist denn eure Meinung dazu? Oder eure, also...
5: Diesmal, du kannst gerne übernehmen.
4: Also wieso wir...
1: Oder, was sind eure Gedanken dazu? Würde mich natürlich auch interessieren.
5: Ja, wieso Kämpfe oder geschichtliche Figuren ein Teil von uns sind, obwohl wir sie selbst gar nicht erlebt haben?
4: Ich glaube, weil dieser Struggle, den diese Figuren mit sich tragen, vielleicht teilweise auch selber im kulturellen Background vertreten ist und man das vielleicht auch DNA-mäßig oder genetisch in sich trägt, von seinen Eltern und Onkels, die halt diese Unterdrückung oder auch eben sich gegen diese Unterdrückung aufzulehnen, erlebt haben. Ja, und seit klein auf sieht man eben diese Bilder, dann sind das halt Menschen, die einen inspirieren und eben man hat das Gefühl, man kennt der oder die.
1: Ja. Also was ich auch besonders schön genau daran finde, ist, dass es ja nicht unbedingt zum Beispiel kurdische Figuren sind, sondern der eine ist halt ein Kubaner,
4: genau.
1: Karl Marx ist ein jüdischer Deutsch, so. Und ne, was ja auch irgendwie zeigt, zum Beispiel, wie internationalistisch auch schon immer so kurdische Kämpfe waren, ne? Genau, und ja. Was auch Che Guevara ja auch gesagt hat, Solidarität ist die Zärtlichkeit der Völker. Und das ist ja irgendwie auch so, das wirklich zu leben und das auf der Haut zu tragen und sich irgendwie so sich zu fragen, was hab ich mit Kuba zu tun? Was habe ich mit so, ne? So, aber das ist ja total schön, eben diese historischen Bezüge und irgendwie so an das letztendlich gemeinsam zu glauben über alle Unterschiede und Landesgrenzen und auch historische Grenzen hinweg und daran festzuhalten, das finde ich irgendwie total schön, so wie du es gerade beschrieben
4: hast. Ich finde auch diesen Weitblick oder das internationale Geschehen lässt du auch sehr in dein Buch mit einfließen. Also als ich das Buch gelesen habe und dann fertig war, hatte ich so für mich ein bisschen das Gefühl, dass ich dich kennengelernt habe so. Weil du hast da auch, was kulturelle Backgrounds angeht und auch, ich sage jetzt mal, dein Blickwinkel auf die Arbeiterklasse, sehr viel verschiedene Inspirationen und bringst da dann den Cocktail, aber die Brücken schlägst du sehr gut. Und da gibt es auf der Hansa Verlagsseite, wo man dein Buch schon vorbestellen kann, über dein... nebenbei, Janik. nicht nur auf Hansa Verlagsseite, Aurel Fürstle, komm mal sagen. Genau, da steht über dem Kurzbeschrieb deines Buches eine Aussage des Filmregisseurs und Drehbuchautors Fatih Akin. Dieser beschreibt deinen ersten Roman mit dem Zitat: Was für eine Hommage an so viele Leben, die nie erzählt wurden. Wie ich gesagt habe, ich empfand das Gleiche schon nach den ersten 100 Seiten gefühlt. Was glaubst du, sind im Roman die erzählerischen Bausteine, die das Gerüst für diese Aussage gebildet haben?
1: Ja, danke für die Werbung.
4: Sehr gerne.
1: Vielleicht setze ich da ein bisschen persönlich biografisch an. Also ich habe mich ja in den letzten Jahren sehr viel mit kurdischen Kämpfen, kurdischer Geschichte, mit Kurdistan beschäftigt, habe auch in meinem zweiten Buch in Hass zum Beispiel über die Selbstverwaltung in Rojava, Nordostsyrien, geschrieben. Und irgendwann habe ich mich dann gefragt, ob ich bei meiner eigenen Auseinandersetzung, welche Geschichten sind da vielleicht, die ich noch nicht berücksichtige oder die mir überhaupt nicht bekannt sind. Und dann habe ich mich zum Beispiel daran erinnert, dass ich als Teenager aramäische Freundinnen hatte und damals nicht verstanden habe, was sind Aramäer und sind das irgendwie, sind die türkisch, sind die kurdisch, warum sind die christlich, aber die sprechen türkisch und das ist so, hä? Und dann habe ich für mich gemerkt, dass wenn ich mich irgendwie auf eine ja, umfassendere, ehrlichere Art und Weise mit Kurdistan beschäftigen will, ich mich auch mit der Geschichte der Mikrominderheiten in Kurdistan beschäftigen muss, wie zum Beispiel den Aramäerinnen oder den Assyrerinnen, weil diese Geschichte eben auch Teil meiner Geschichte ist, der Gewaltgeschichte meiner Familie, die türkisch und kurdisch ist, aber gleichzeitig eben auch ja, in politischen Auseinandersetzungen fast gar nicht vorkommen. So. Die sind fast gar nicht existent. Also die sind im deutschen Kontext, so in der Diaspora fast gar nicht sichtbar. Aber auch, wie gesagt, so in größeren politischen Diskussionen. Außer zum Beispiel in Rojava, in der Selbstverwaltung, wo es ja wirklich darum geht, mit diesem Prinzip von Völkerverständigung eine Gesellschaft aufzubauen, in der AramäerInnen, AssyrerInnen, ArmenierInnen, TurkmenInnen, AraberInnen und KurdInnen alle gemeinsam in Gerechtigkeit leben können. Aber genau, das war dann so für mich so der Moment, wo ich gemerkt habe, ich muss da irgendwie meinen Blick schärfen und das wiederum in Zusammenhang setzen mit eben den großen Geschichten der großen, weiten Welt, die mich heute beschäftigen. Dann bin ich zum Beispiel auf sowas gestoßen wie das antike Assyrische Reich, das ja in dem Buch eine Rolle spielt, weil die ProtagonistInnen, also die Hauptfiguren in dem Roman, das ist eine Familie, das ist eine aramäische Familie, wo es aber auch zwischen Mutter und Tochter auch Diskussionen darüber gibt, sind wir jetzt AramäerInnen oder sind wir AssyrerInnen, weil die AssyrerInnen irgendwann die Aramäern erobert haben vor sehr, sehr langer Zeit und all solche Sachen. Und das antike Assyrische Reich, das eines der ersten antiken Großreiche überhaupt war, also ein Imperium, das irgendwann untergegangen ist, obwohl man damals gedacht hätte, dieses Imperium wird niemals untergehen, das ist so mächtig. Und wenn man bis heute so ein bisschen sich umschaut in der assyrischen Diaspora, ich habe mir sehr, sehr viel Instagram-Content reingezogen, gibt es immer noch so eine sehr große Sehnsucht und Identifikation mit dem assyrischen Reich. Und es ist so, das ist unser Reich, das wir verloren haben, das verloren gegangen ist. Manchmal fand ich das auch ein bisschen interessant, weil es so manchmal fast so hochmütig für mich so sich angefühlt hat, wo ich war so, okay, das ist jetzt tausende Jahre her. Und das ist so ein bisschen manchmal so, ja, wir sind so die Kinder dieses großen assyrischen Reiches. Und dann habe ich aber daraus auch sehr viele Fragen für die Gegenwart formulieren können. Zum Beispiel, welche Großreiche gibt es heute in der Gegenwart, von denen wir heute denken würden, die sind, die kann man nicht brechen. Ne? Die werden für Ewigkeit, werden die existieren und werden die mächtig sein und Herrschaft haben. Aber letztendlich, wenn man in die Geschichte schaut, sind alle Großreiche irgendwann untergegangen. Und das hat mich dann sehr, sehr interessiert. Warum ist das Assyrische Reich untergegangen? Und wo sind zum Beispiel vielleicht auch heute in Kurdistan noch die Spuren des Assyrischen Reiches sichtbar? So, ja, ich weiß gar nicht, ob ich jetzt gerade auf die Frage geantwortet habe. Ja, aber ja, da hatte ich auf jeden Fall einen krassen, also das hat krass in meinem Gehirn gearbeitet, die letzten Jahre. Ich war da richtig, ja, assyrische Mythologie, akkadische Keilschrift, all solche Sachen.
5: Und inwiefern hat die Kurdistan-Reise das Ganze beeinflusst?
1: Die Kurdistan-Reise, also für mich war klar, dass also der Roman, weiß nicht, ob man das jetzt so spoilern darf, also eine Figur unternimmt irgendwann diese Reise nach Kurdistan. Und die habe ich dann tatsächlich auch gemacht im letzten Herbst. Ich wollte eigentlich alleine hinreisen, hat sich meine Mutter selbst eingeladen. Aber es war total schön, dann haben wir Mutter und Tochter eine gemeinsame Kurdistan-Reise gemacht. Und ich war zum Beispiel das erste Mal in Ahmet, ich war zum ersten Mal in Mardin. Also all diese sozusagen auch Orte, die mich schon seit meiner Kindheit auch extrem faszinieren, also diese auch mesopotamische Geschichte und diese auch biblischen Mythen, die sich ja eigentlich genau, die genau an diesen Orten entstanden ist und diese Orte, die alle auch zum Teil in der Bibel einfach vorkommen, also Haran zum Beispiel oder ne, also ganz so Mythen umrankende Orte, die aber super wichtig waren eigentlich für die zivilisatorische Entwicklung und auch, was ja sehr, sehr interessant ist, auch für ein abendländisches Selbstverständnis, das von sich selbst sagt, wir sind das christliche Abendland. Und wenn man sich aber anschaut, woher das Christentum herkommt, das kommt bestimmt nicht aus dem Abendland. So, ne? Also, wo ich auch so dachte, diese Leute erzählen uns in Europa irgendwas von, wir sollen uns an irgendwelche christlichen, westlichen Werte anpassen. Dabei haben die unsere Werte geklaut und kolonisiert und machen jetzt mit den Religionen Krieg gegen uns, die in unseren Geografien erwachsen sind. So, das war auch etwas, was mich total umgetrieben hat. Und dann auch nach Kurdistan zu reisen und eben schon diese Spuren auch zum Beispiel von biblischen Erzählungen, auch des Christentums zu sehen, und so ein bisschen auch eine gewisse Konfrontation auch mit dem, dass die Kämpfe in Kurdistan, so natürlich bin ich solidarisch mit dem, ne, mit kurdischen Kämpfen, dem kurdischen Befreiungskampf, aber gleichzeitig gibt es in Kurdistan heute christliche Dörfer, die nicht nur von türkischer Seite, also durch den türkischen Staat angegriffen werden oder wo der türkische Staat versucht, zum Beispiel die Länder eines der ältesten Kloster der Welt, Mor Gabriel in Midyat zu enteignen, sondern die auch verklagt werden von umliegenden kurdischen Dörfern. Und ich glaube, das ist auch Teil der Geschichte, mit der man sich auseinandersetzen muss oder der Gegenwart, wenn man eben eine ehrliche Auseinandersetzung auch mit kurdischer Identität versucht. Und all diese Sachen, aber gleichzeitig war es auch einfach krass, wunderschön. Also ich weiß nicht, wenn man durch Midyat läuft oder durch Mardin läuft und dann, weiß ich nicht, siehst du da irgendwie eine Kirche, dann ist da ein Bild von Jesus, dann ist da eine Moschee, dann fährt ein Auto vorbei, aus dem kurdische Lieder laut werden. Es ist sozusagen, es hatte schon fast was so Utopisches für mich. Ja. Gleichzeitig hast du aber dann diese Sicherheitskameras und die Checkpoints und die Polizisten und die Gendarmerie. Es ist so ein sehr widersprüchlicher, aber super krasser Ort einfach. Und ich war irgendwie ziemlich baff nach allem. Ja.
4: Du bist auch mit der Intention gegangen in Bezug auf dein Buch. Also ich glaube,
1: genau.
4: Eine große Inspiration stammt ja von dieser Reise. Ja, du hast eigentlich schon vieles gesagt. Was waren aber dann so trotzdem die wichtigsten Erfahrungen oder, ich sage jetzt mal, Weisheiten, die du dann mitgenommen hast?
1: Die wichtigsten Erfahrungen. Also ich liebe einfach, ich habe, glaube ich, das Busfahren einfach sehr geliebt, weil die Unterhaltung, die man in so einem Bus einfach mitbekommt. Also ich habe mir irgendwann so eine lange Liste aufgeschrieben. Das kommt auch in dem Buch an einer Stelle vor. Zum Beispiel die Namen, bei denen der Busfahrer angesprochen wird von Menschen, die einsteigen. Also Hallo, aber auch so Hadje oder Kaptan oder so. Also es ist so total schön. Also ne, übersetzt irgendwie sozusagen Onkel oder Hadje sagt man eigentlich zu Menschen, muslimischen, meist älteren Menschen, die nach Mekka gepilgert sind und zurückgekommen. Also so. Und dann fand ich es auch total krass, wie viel Kurdisch geredet wurde. Damit habe ich nicht gerechnet. Also das ist wirklich, dass überall Kurdisch gesprochen wurde. Und das ist ganz normal war, dass Menschen sich im Bus auf Kurdisch unterhalten haben und das auch zum Teil irgendwie, ne, also in offiziellen Restaurants und bla. Das fand ich irgendwie schon auch sehr schön zu sehen. Also und weiß ich nicht, in Ahmet gibt es zum Beispiel eine der wenigen, oder ist das sogar die einzige weibliche Oberbürgermeisterin auf türkischem Staatsgebiet? Also Ahmet sozusagen die Hauptstadt, sagen wir auch die Hauptstadt von Kurdistan. Und es ist total krass, was da auch an Arbeit gemacht wird, um so zum Beispiel die Stadt sauber zu halten, so die Natur dort zu schützen. Und wie viel, also es war irgendwie super krass, also so zum Teil so viel fortschrittlicher als das, was man aus Europa kennt. Aber gleichzeitig natürlich auch, und wieder auch da diese krasse Widersprüchlichkeit, habe ich dann auch zum Beispiel mit einer älteren Frau geredet, die halt, die zweite Frau ihres Mannes, also sie war die erste Frau und weil sie keine Kinder bekommen konnte, hat der Mann dann eine zweite Frau genommen. Also ne, es gibt sozusagen auch noch so Überbleibsel von so sehr konservativen, reaktionären Familienstrukturen oder Gesellschaftsstrukturen. Aber ich finde es halt sehr, sehr krass, diese Gleichzeitigkeit von so super avantgardistischer, visionärer Politik und auch Gesellschaftsform und gleichzeitig, das ist, finde ich, ja.
5: Cool. Danke. Hat es deine kurdischen Skills erweisen?
1: Ich wünschte. Also meine kurdischen Skills sind ja sehr schlecht, bekanntermaßen. Ich habe einen Kurdischkurs gemacht, war nicht sehr erfolgreich darin. Also als ich in Kurdistan war, hatte ich schon das Gefühl, ich kann jetzt richtig gut Kurdisch sprechen. Aber auch, weiß ich nicht, als ich einen Monat später in Palästina war und alle um mich Arabisch geredet haben, dachte ich auch plötzlich, ich kann Arabisch. Ich kann halt kein Wort Arabisch. So. Es ist etwas, glaube ich, was man sich irgendwann so ein bisschen einbildet, weil man sich so auch schon so ein bisschen einnistet, irgendwie in der Melodie der Sprache. Und irgendwann, ich glaube, auf Kurdisch habe ich natürlich viel mehr verstanden, aber leider nicht viel besser. Dafür war es vielleicht dann auch nicht lang genug. Und dann muss ich vielleicht auch ohne meine Mutter nochmal hinreisen.
4: Ja. Jetzt sind wir mega schon drin in diesem kurdischen Thema. Und da gibt es noch eine Figur aus dem Buch, über die ich gerne sprechen will. Nämlich ist die Rede von Gul. Dieses eine Kurdin, Kneipenbesitzerin und heimliche Widerstandskämpferin. Und im Buch hat sie eine Auseinandersetzung mit einer rechtsextremen Gruppe, ohne jetzt zu viel vorwegzunehmen. Und das sind halt Situationen und Bilder, die auch noch heute im echten Leben leider so stattfinden. Jetzt sind hier sehr viele junge Kurdinnen, aber auch andere Menschen, denen solche Geschehnisse nichts Neues sind. Da wäre meine Frage an dich, Shada, wie findest du, sollte man sich bilden und handeln, um solchen gesellschaftlichen Spaltungen und Auseinandersetzungen entgegenzuwirken?
1: Das ist eine sehr gute Frage. Also ich glaube, es kommt immer so ein bisschen drauf an, natürlich, wo man ist und welche Mittel man hat. Also was ich die letzten Jahre zum Beispiel sehr viel gemacht habe, da habe ich vorhin auch mit meiner Freundin Mona Lisa auch sehr lange drüber gequatscht beim Abendessen, ist sowas wie Stadtteilarbeit. Also wirklich an dem Ort, wo ich lebe. Ich lebe übrigens wieder in Köln. Also ich habe dann, falls ihr mich irgendwann mal sucht in Berlin und ich bin nicht da. Also ich bin auch sehr häufig immer noch in Berlin, also ich bin viel am Pendeln, aber ich bin die letzten Jahre, hat sich meine Base wieder nach Köln verschoben und was ich gemerkt habe, war, erstens, ich will irgendwie dem Ort, wo ich aufgewachsen bin, also konkret dem Viertel Köln-Kalk, was zurückgeben. Und zweitens, ich glaube, es gibt so eine Generation von jungen, progressiven Leuten und so Linken, die so sehr stark mit dem Internet politisiert wurden. Ne? Die so super gute Ideen haben, die voll wissen, was abgeht. Aber das dadurch manche Dinge einfach verloren gegangen sind, und zwar, was es bedeutet, mit meinen Nachbarn zu reden, so zum Beispiel. Ne? Oder was es bedeutet, einfach ein Gespräch zu führen mit jemandem, den ich nicht kenne. Das hat natürlich auch viel mit irgendwie Pandemie zu tun und solche Sachen und so einer Isolation und Entfremdung, die gerade so überall sehr spürbar ist. Aber ich habe das Gefühl, und ich glaube, sehr viele andere Menschen auch, deswegen ist das so etwas, was in Deutschland in den letzten Jahren wieder sehr stark entdeckt wurde, wieder in die Viertel, in die Stadtteile reinzugehen und dort konkrete Arbeit mit Nachbarn zu machen. Und das kann zum Beispiel bedeuten, so einen Stadtteilladen aufzumachen, so einen Raum, wo man dann so gemeinsam sich vernetzt mit Nachbarn oder wo man auch Beratung und gegenseitige Hilfe und Fürsorge anbietet, aber auch Kulturveranstaltungen macht, Bildungsangebote. Ich glaube, das ist sehr viel an Beziehungsarbeit, die wir machen müssten, in den letzten Jahren verloren gegangen ist. Also wir reden zwar immer über Community, aber sehr, sehr viele Menschen glaube ich, wissen nicht mal, wer nebenan wohnt. Und ich sage nicht, dass es bei mir anders ist, so. Aber genau, ich glaube, das ist total wichtig. Und dann aber, ich meine, auch das, was ihr einfach macht, euch zusammenzutun und dann irgendwie einfach sich die Räume zu nehmen und zu sagen, das sind die Dinge, über die wir sprechen wollen und das ist für uns relevant und nicht sozusagen darauf zu warten, bis es jemand anders macht, sondern ne, ihr habt zum Beispiel eine Person, die gut fotografieren kann. Ihr habt eine Person, die offenbar sehr tolle Veranstaltungsplakate macht. Ihr habt Leute, die super krass auf Bühnen moderieren können. Und dann sozusagen unterschiedliche Fähigkeiten, Kräfte zu bündeln und dann zu schauen, was machen wir jetzt damit. Ja, seid ihr ja schon mal ein sehr, sehr gutes Vorbild, würde ich sagen.
5: Vielen Dank.
1: Danke.
5: Du hast ein Thema jetzt erwähnt, das sehr wichtig ist, Thema Internet und dass man ja durch das Internet die politischen Meinungen bildet etc. Und wir leben ja momentan in einer Welt, die permanent brennt. Es ist die ganze Zeit etwas los. Und vor allem Anfang dieses Jahres habe ich das bei mir vor allem entdeckt, diese Hilflosigkeit. Es hat alles angefangen mit dem Thema Rojava, parallel dazu ICE in den USA, Iran, Israel, wirklich Venezuela. Es kommt irgendwie jeden Tag etwas Neues dazu, sobald man das Handy in die Hand nimmt. Und trotzdem leben wir unseren Alltag weiter. Also man geht zur Arbeit, Uni, trifft sich mit Freunden, geht reisen, fühlt sich manchmal vielleicht auch dadurch schlecht. Und da würde es mich wundern, wie du mit dem Zustand umgehst, dass Krise nicht mehr etwas Außergewöhnliches ist, sondern eigentlich zu unserem Alltag geworden ist.
1: Wie ich persönlich damit umgehe, ich habe zum Glück Psychotherapie gemacht die letzten Jahre und habe sehr viel darüber gelernt, irgendwie mich runterzuregulieren, vielleicht wieder besser zu schlafen und irgendwie an meinem Urvertrauen zu arbeiten, was nicht immer so einfach ist in dieser Welt, die überhaupt nicht vertrauensweckend ist. Ich glaube, wir müssen uns einerseits darüber bewusst sein, wie gesagt, dass für gewisse Menschen schon immer Krise war. Und ich würde gar nicht sagen, dass ich unbedingt dazugehöre, weil ich bin irgendwie mit sehr vielen Privilegien, glaube ich, auch groß geworden und habe jetzt nie Angst haben müssen, abgeschoben zu werden oder dass ich kein Dach mehr über dem Kopf habe oder weiß ich nicht, dass mein Leben, obwohl, naja, als ich als Journalistin gearbeitet habe, hatte ich schon manchmal das Gefühl, dass ich aufpassen sollte, wo ich auf die Straße und ob ich auf die Straße gehe. Aber ich glaube, aber dass die Menschen, die schon seit immer in den Krisen leben, dass wir sehr viel von denen lernen können und dass die einen krassen Wissensvorsprung haben. Und das sind zum Teil unsere Eltern, das sind zum Teil Verwandte, das sind einfach Menschen, ältere Menschen in den Organisationen, in denen wir sind. Das sind unsere NachbarInnen, das sind unsere FreundInnen. Und ne, also ich glaube, da geht es sehr, sehr viel um, ich lerne jetzt was von euch, weil die leben schon immer damit auf eine Art und Weise. Und sich, glaube ich, auch bewusst machen, dass diese Bilder, also klar, es ist Dauerkrise, aber diese Bilder, die in der Dauerkrise auch produziert werden, werden auch gezielt produziert, um die Menschen genau sich ohnmächtig fühlen zu lassen. Also Donald Trump macht da ja zum Beispiel gar kein Geheimnis raus, dass es sozusagen die ganze Zeit darum geht, so im Internet würden wir das Shitposting nennen, also so viel Scheiße rauszuhauen, wie es nur geht, auch als politische Strategie, um Menschen ständig abzulenken, um irgendwann damit irgendwie, ne, Menschen das Gefühl haben, okay, es passiert so viel, ich kann auf gar nichts reagieren. Und ich glaube, da ist es schon sehr, sehr sinnvoll, sich dann gewisse Dinge rauszusuchen, auf die man sich erstmal fokussiert und sich auch klar zu machen, ich kann nicht die ganze Welt retten. Ich muss es vielleicht auch gar nicht tun, weil ich bin ja nicht die einzige Person, die zum Beispiel Politik macht oder sich für Dinge interessiert, sondern auch da irgendwie eine gewisse Form von Arbeitsteilung und sich dann aber irgendwie auszutauschen und voneinander zu lernen. Ich glaube, das ist ganz, ganz wichtig. Und manchmal auch einfach mal Gras anfassen und mal Internet ausmachen. Also ich habe zum Beispiel Tomaten zu Hause. Ich liebe meine Tomatenpflanzen. Dann pflanze ich meine Tomaten um und gieße meine Tomaten. Oder ich mache einfach mal so Dinge, die mal sind, die mit meiner Mutter puzzeln oder Okay spielen oder solche Sachen. Also irgendwie. Und dann auch zu wissen, okay, das gehört halt auch dazu. Ne? Also man muss sich nicht dafür schuldig fühlen, weil niemand hat was davon, wenn wir alle kaputt sind und mental komplett ausgebrannt und komplett im, also nicht mehr in Ordnung. Ja, genau.
5: Sehr schön, vielen Dank.
4: Danke vielmals. Für meine nächste Frage würde ich gerne eine ganz kleine Passage aus dem Buch vorlesen. Kurzer Kontext für das Publikum. In diesem Kapitel geht es um eine Prophezeiung für das Jahr 1000 und um einen magischen Gegenstand, aber über den werden wir hier jetzt noch nicht reden. Ja, fange ich mal an. Das ist der Fluch und Segen des Jahres 1000, das nun doch als ein Jahr der Wende in Erinnerung bleibt. Zwar nicht als das Ende der Welt, wohl aber als Anfang einer anderen. Als ein Jahr einer feudalen Revolution oder zumindest einer schleichenden Entwicklung. Für manche beginnt ein Zeitalter der Möglichkeiten, für andere der Unterwerfung. Gnade für die einen, Katastrophe für die anderen. Zeit der Herrlichkeit, Zeit der Monster. Aber was scheren all die Unglücklichen, die neue kostbare Keramik, die neue Algebra, die neuen Kalender, die immer neuen Prophezeiungen? Ja, wenn man diese... Dankeschön. Dankeschön. Ja, wenn man diese Passage wirken lässt, müsste man vielleicht ein, zwei Sätze umformulieren, könnte dann aber auch diese Passage auf die heutige Zeit beziehen. Das zieht sich ja, das hätte man auch vor 30 Jahren so machen können. Und das ist vielleicht mehr eine philosophische Frage. Wir kennen es alle, Yin und Yang, Licht und Dunkelheit. Glaubst du auch, dass ohne das eine, eben für die einen ist es jetzt gerade momentan das Zeitalter der Möglichkeiten, wie wir zum Beispiel in der Diaspora, die anderen werden gerade unterworfen oder massakriert. Glaubst du, das eine kann nicht ohne das andere existieren?
1: Krasse Frage. Doch, schon, in einer anderen Welt schon. Also in einer Welt zum Beispiel, in der Fortschritt nicht gekoppelt wäre an neue Kriegstechnologien, weil da geht es ja auch an einer Stelle in dem Buch darum, dass mitunter, wenn man in die Geschichte schaut, die größten Fortschritte leider zum Beispiel im Gesundheitswesen, sowas wie eine, zum Beispiel Röntgenapparat, wurden erfunden, weil sie im Krieg benötigt wurden. Gilt übrigens auch für die plastische Chirurgie, also ne, so dass wir heute uns die Lippen aufspritzen lassen können oder die Nasen machen lassen können, hatte damit zu tun, dass man kriegsverwundete Soldaten wieder zurechtbiegen wollte. Aber das ist natürlich das Produkt einer ganz bestimmten Weltordnung. In der Gegenwart ist das der Kapitalismus. Also sozusagen, wo die Frage ist, wo wird irgendwie Geld reingesteckt, um sowas wie Profit, aber auch vermeintlichen Fortschritt, Entwicklung, also was wir heutzutage alles miterleben von KI-automatisierten Waffensystemen oder sowas wie Videospiele oder Computer, die auch meistens, also sehr viele technologische Erneuerungen werden erstmal in Kriegen erprobt und experimentiert, bevor sie für die große Breite zugänglich sind. Und all diese Sachen wären in einer anderen Welt, wo wir andere Prioritäten von Fortschritt oder auch ein anderes Verständnis von Fortschritt hätten, vielleicht auf diese Art und Weise gar nicht nötig, sozusagen in dieser Yin-Yang-Konstellation, wie du gesagt hast, hervorzugehen. Dennoch glaube ich schon, dass sowas wie, und das ist ja auch so ein Motiv, was mich interessiert, so Ordnung und Chaos. Also es ist so gewisse, glaube ich, so sehr menschliche, sehr universelle Grundprinzipien gibt, die nicht unbedingt sozusagen wie so Yin und Yang sich gegenüberstehen, sondern immer im Dialog miteinander sind und die nur durch diesen Dialog sich weiterentwickeln können. Sozusagen, dass aus Ordnung Chaos wird, aber auch aus Chaos Ordnung, aber manchmal auch beides gleichzeitig. Ne? Es ist sozusagen keine strikte Abfolge ist. Und das finde ich eigentlich sehr, sehr interessant, diese Gleichzeitigkeiten auch von Dingen. Ja.
4: Genau, und ich glaube auch, dass die Extremen eine wichtige Rolle spielen. Ich meine, ich persönlich glaube, dass Yin und Yang dieses Prinzip immer so behalten bleibt, aber eben wie stark sind dann die Extremen, dass wirklich die einen nicht mal Wasser haben und die anderen halt in so großen Reichtum leben dürfen. Glaubst du, man kann da grundlegend was verändern?
1: Ja. Sonst weiß ich nicht, wäre ich glaube ich hier nicht auf der Bühne. Was heißt Glaube? Ich glaube, Glaube ist vielleicht auch eine Frage der Entscheidung, wie so vieles. Also ich möchte daran glauben, ich mache das aus Überzeugung, dass es alles anders sein kann. Ich sage nicht, dass ich das miterleben werde und dass ich das nicht miterleben werde, erfüllt mich sehr häufig mit sehr krasser Traurigkeit. Also ich bin eigentlich konstant am Trauern über die Zukunft, die ich nie sehen werde. Das ist absolut tragisch. Aber ich habe diese Überzeugung und ich habe diese Überzeugung auch, weil sie meinem Leben einfach sehr viel Schönheit und Würde verleiht. Also gar nicht, weil ich denke, ich mache das, weil es eben, weil ich weiß, dass ich in 30 Jahren in einer befreiten gerechten Welt leben werde, sondern auch, weil es meine Gegenwart erfüllt und weil es meine Gegenwart viel lebendiger und sinnvoller macht. Deswegen ist es so ein bisschen eigentlich das Vorwegnehmen der Gegenwart schon, was ich mir für die Zukunft vorstelle. Deswegen, ja, glaube ich daran, sollten wir wahrscheinlich alle.
5: Sehr schön gesagt.
4: Danke vielmals.
5: Ja, und das Schöne ist ja, wir sind nicht auf uns alleine gestellt. Also eben, niemand muss allein etwas bewegen. Und das ist auch etwas, das im Roman zur Geltung kommt. Im Roman beginnen die Menschen etwas Neues.

0: habe ich auch daran gedacht. Es gibt ja mal diese Erzählung, wenn erstmal Krise und Krieg ist und all diese Apokalypsen und so, dass dann Menschen anfangen, sich gegenseitig aufzufressen und sich zu bekriegen und alle sind nur noch so wie Wölfe, die übereinander herfallen. Aber eigentlich, wenn man das so evolutionsbiologisch und anthropologisch betrachtet, waren irgendwie Krisenzeiten immer die Zeiten, wo Menschen so die krassesten Techniken, Möglichkeiten von Solidarität auch entwickelt haben. So, also ich glaube, auch da ist es voll sinnvoll, sich die Geschichte anzuschauen und die Geschichte auch vielleicht anders zu schreiben für die Zukunft. Aber um auf deine Frage zurückzukommen, ich glaube, dafür braucht es eine Entscheidung, wie ich schon gesagt habe. Also auch die Entscheidung, die anderen Menschen, mit denen man sich zusammentut, nicht direkt gleich im Stich zu lassen, weil man einmal einen Rückschlag erlebt oder das Gefühl hat, so, boah, jetzt arbeite ich seit einem Jahr an dem und dem, aber es funktioniert trotzdem nicht, deswegen höre ich jetzt einfach auf. Was auch sehr viel mit einem Versprechen zu tun hat, also sich einander zu versprechen auch und irgendwie auch sich was zu versprechen, was über die Gegenwart hinausgeht und auf eine gemeinsame Zukunft abzielt, einander Verantwortung zu übernehmen. Aber ich glaube auch, sich klarzumachen, dass sowas wie Gemeinschaft und Solidarität immer bedeutet, dass dadurch auch meine eigene Freiheit am Ende größer wird. Weil in Gemeinschaft können wir Dinge machen, die ich alleine niemals tun könnte. Weißt du, ich kann alleine kein Haus bauen, aber mit 10 anderen Menschen, im besten Falle, die jetzt nicht alle so sind wie ich, aber die ein bisschen mehr Ahnung haben, könnte ich ein Haus bauen. Also ne, Menschen haben Pyramiden gebaut, weil sie sich zusammengetan haben. Menschen haben krasseste Dinge geschaffen, weil ne, sozusagen Gemeinschaft, Solidarität, all das uns viel mehr Freiheiten ermöglicht, als wenn ich alleine wäre. Und ich glaube, das sich auch nochmal wieder zu vergegenwärtigen, ist sehr, sehr wichtig in einer Gesellschaft und auch in einem System, dass ihr immer sagt, so, du bist dir am nächsten und weißt du, so diese individuelle, auch so individualistische Kultur von du allein kannst es schaffen und du musst dich selbst optimieren und du brauchst niemand anderes. So, ja doch, wir brauchen einander. Also wenn wir einander nicht hätten, weiß ich nicht, würden wir auf die Welt kommen und dann schreien und dann sterben. So, das wäre so gefühlt.
1: So. Ja, du hast einen sehr wichtigen...
0: Danke, dass ihr über meine Witze lacht.
1: Du hast es sehr schön betont, dass es eine Entscheidung ist, eine Gemeinschaft aufzubauen. Und das war auch bei Hevi der Fall. In diesem Sinne auch Dank an unseren Vorstand, dass ihr euch dafür entschieden habt. Ja, Hevi ist auch entstanden, weil Menschen zusammengekommen sind und sich entschieden haben, dass sie etwas bewirken wollen oder dass sie etwas verändern wollen. Und ja, in diesem Sinne möchte ich auch auf eine unserer laufenden Kampagnen eingehen. Vielleicht hat der ein oder andere von euch unseren Post auch schon gesehen. Und zwar geht es dort um das Thema Sichtbarkeit, weil die KurdInnen, die in der Schweiz leben, ihre Identität ist nicht sichtbar. Und das bringt verschiedene Gefahren und verschiedene Challenges mit sich. Unter anderem auch zum Beispiel bei einer allfälligen Abschiebung, dass die dann in ihre Ursprungsländer abgeschoben werden. Das ist nicht dasselbe, wie wenn eine Italienerin nach Italien zurückgeschoben wird. Und ja, darum möchten wir uns jetzt um diese Sichtbarkeit kümmern und setzen uns dafür ein, dass die kurdische Identität sichtbar wird, auch als erster Schritt von Anerkennung und Teilhabe. Und ja, wenn ihr uns dabei auch weiter verfolgen möchtet, folgt doch unserem Instagram-Account. Bald kommt da auch das zweite Video zum aktuellen Stand dieser Kampagne.
2: So, dies war das moderierte Gespräch. Im Anschluss gab es noch eine Fragerunde, die haben wir aus Persönlichkeitsschutz rausgeschnitten. Es wurde jedoch noch eine Frage gestellt bezüglich der rassistischen Volksinitiative der 10 Millionen Schweiz und wie Shada-Aktivismus in Verbindung mit parlamentarischer Politik im Moment sieht und einordnet. Und genau dies war das Sonderangebot von Radio Lora. Nun hört ihr noch ihre Antwort und wir erinnern euch bei dieser Gelegenheit nochmals daran, alle, die können, es ist wirklich wichtig.

0: wichtig, bei dieser Initiative ein Zeichen zu setzen und mit allen Mitteln zu verhindern, dass sie angenommen wird?
1: Also ich glaube, auch da kommt es sehr auf den geografischen, lokalen Kontext natürlich an. Da gibt es keine universelle Antwort. In Deutschland zum Beispiel, also ich bin sehr froh, dass wir jetzt seit fast 2 Jahren wieder eine Linkspartei im Bundestag haben. Nicht, weil ich alles toll finde, was die machen, und nicht, weil ich denke, dass das der Hauptort ist, wo wir politische Kämpfe führen müssten, aber weil wir dadurch zum Beispiel Möglichkeiten von parlamentarischen Anfragen haben, weil Geld in Stiftungen fließen, wo zum Beispiel sehr viele AktivistInnen Stipendien bekommen, also zum Beispiel Rosa-Luxemburg-Stiftung, die linksparteinahe Stiftung. Also deswegen ist es, glaube ich, schon ein Feld, das man bearbeiten muss. Aber ich glaube, es auch nur funktioniert, eben wenn die parlamentarische Linke sich als Teil einer organisierten, auch Bewegungslinken begreift und auch diese Rolle zu erfüllen versucht und nicht denkt, dass das jetzt sozusagen, dass sie an der vordersten Front ist und dass wir alleine jetzt über Wahlen, weiß ich nicht, das ganze System ändern werden. So. Was ich aber auch ablehne, ist so dieses parlamentarische Politik ist komplett Quatsch und deswegen gehe ich nicht mal zu Wahlen, weil zu Wahlen gehen und parlamentarische Entscheidungen haben ganz konkreten, unmittelbaren Einfluss auf das Leben von ganz, ganz vielen Menschen, besonders vulnerablen Menschen. Aber ich glaube, dass da so eine gesunde Skepsis und eine gesunde Distanz und eine strategische Zusammenarbeit schon auch sinnvoll sein kann, vor allem auch auf lokaler Ebene. Es gibt zum Beispiel in Köln, wo ich herkomme, gibt es eine Kampagne, die heißt Sicherheit für alle. Da geht es auch darum, so im Viertel auf die rassistischen Polizeikontrollen oder auf die Überwachung hinzuweisen und zu sagen, ist das wirklich Sicherheit oder ist Sicherheit nicht eher bezahlbarer Wohnraum? Ist Sicherheit nicht eher, dass ich bei einem Arzt einen Termin bekomme oder dass, wenn ich eine mentale Ausnahmesituation habe, eine psychische Krise, dass mir wirklich geholfen wird und nicht dann die Polizei kommt und alles total eskaliert? Und da zum Beispiel dann Zusammenarbeit irgendwie mit der Linkspartei vor Ort, die dann auch im Namen der Kampagne tatsächlich parlamentarische Anfragen stellt oder Forderungen stellt oder das Thema überhaupt auch nochmal populär macht, mit JournalistInnen drüber spricht, zu denen sie Kontakt hat, da ist schon eine sehr sinnvolle Zusammenarbeit. Aber an anderen Stellen würde ich sagen, nee, macht es nicht so viel Sinn, sich auch irgendwie so von, in dem Falle von der Partei irgendwie einverleiben zu lassen oder so. Also ja, ich glaube, es kommt sehr drauf an. Aber danke.

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0: Hallo liebe Hörerinnen und Hörer, ganz herzlich willkommen zur heutigen Ausgabe von Inside Special Needs. Am Mikrofon begrüßt Sie wie immer Alex Nahe. Im ersten und deutschsprachigen Teil der Sendung sprechen wir über unterstützte Kommunikation. Wir erfahren von einem Experten in Deutschland, was unterstützte Kommunikation ist, wie sie funktioniert und was es dabei zu beachten gibt. Im zweiten und englischsprachigen Teil der Sendung sprechen wir mit Ada Chen von der Kessler Foundation in den USA über eine Studie, die untersucht, welche Chancen und Barrieren Überlebende einer Krebserkrankung auf dem Arbeitsmarkt erwarten.
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0: Wir sprechen über ein Thema, das für viele Menschen mit Behinderung von entscheidender Bedeutung ist. Unterstützte Kommunikation, auch bekannt als Augmentative and Alternative Communication oder kurz AAC. Diese Systeme ermöglichen Menschen, die nicht oder nur eingeschränkt sprechen können, ihre Gedanken, Wünsche und Gefühle auszudrücken und damit aktiv am gesellschaftlichen Leben teilzunehmen. Ich freue mich sehr, heute einen besonderen Gast dazu begrüßen zu dürfen, Jonas Thomas. Er ist Vertriebsleiter bei der Rehavista GmbH, die Teil der Smartbox Assistive Technology Familie ist. Gemeinsam wollen wir heute darüber sprechen, wie moderne AAC-Systeme funktionieren, welche Chancen sie eröffnen und wie sie das Leben von Menschen mit Behinderung nachhaltig verbessern können. Jonas Thomas, vielen Dank, dass Sie heute hier sind. Wir freuen uns sehr, Sie bei unserer Sendung begrüßen zu dürfen. Jonas Thomas, viele unserer Zuhörerinnen und Zuhörer haben vielleicht noch nie von AAC-Systemen gehört. Können Sie bitte in einfachen, verständlichen Worten erklären, was genau man unter solchen Kommunikationshilfen versteht und warum sie für Menschen, die auf sie angewiesen sind, eine so zentrale Bedeutung haben?
4: Das kann ich gerne versuchen. Ich denke, die einfachste Beschreibung wären sprechende Computer für nicht sprechende Menschen. Also sie stellen letztendlich eine Ergänzung oder auch den Ersatz für die Stimme dar, die aus unterschiedlichsten Gründen bei Menschen nicht vorhanden sein kann, sei es nach Operationen beispielsweise oder nach Unfällen, die eine weitere Kommunikation, also keine ausreichende Kommunikation rein verbal erlauben. Und dazu gibt es natürlich auch viele Menschen, die von Anfang an nicht mit der verbalen Stimme kommunizieren lernen, andere Wege finden. Und auch da können sprechende Computer oder allgemein die Ansätze der unterstützten Kommunikation, also unterstützte Kommunikation ist das gleiche wie AAC, nur der deutsche Begriff, oder den wir hier in Deutschland verwenden. Und die Ansätze, können vielfältiger Natur sein, also pädagogischer Natur, und die reinen Kommunikationsgeräte können dafür sorgen, also diese sprechenden Geräte mit der entsprechenden, dem Ersatz der Stimme, dass die Persönlichkeit eines Menschen zum Ausdruck kommen. Also ich denke, das ist letztendlich auch die Antwort auf die Frage, warum AAC-Geräte so wichtig sind. Die Stimme, wenn sie nicht vorhanden ist oder nicht ausreichend ist, stellt letztendlich für uns Menschen eine der wichtigsten Ausdrucksformen der eigenen Persönlichkeit dar. Und ich denke, jeder Mensch, der schon mal in einem Land war, wo er die Sprache nicht mächtig ist, hat das schon erlebt, dass er entweder nur in Teilen Sachen versteht oder vielleicht auch gar nichts, sich dann zu etwas äußern möchte und vor einer Kommunikationsbarriere steht und sich dann vielleicht zurückgesetzt fühlt oder vielleicht sogar für dumm gehalten wird. Und so geht es natürlich vielen unserer Kundinnen, die wir über all die Jahre betreuen, dass sie die Erfahrung machen, dass ihre eigene Stimme nicht ausreicht, ja, um in der Gesellschaft zu partizipieren, sei es jetzt im Großen und Ganzen oder im Kleinen. Und wenn wir das dann noch runterbrechen auf Kinder beispielsweise, die von Anfang an die Erfahrung nicht machen, mit der Umwelt zu interagieren, dass das natürlich auch massive Auswirkungen haben kann auf die weitere Entwicklung psychischer, aber auch kognitiver Natur.
0: Jonas Thomas, wenn wir über die praktische Nutzung sprechen, sagen Sie, was zeichnet denn so ein AAC-System aus, damit es nicht als kompliziert oder frustrierend erlebt wird, sondern als benutzerfreundlich, individuell angepasst und wirklich hilfreich im Alltag?
4: Das ist die Gretchenfrage in fast jeder individuellen Versorgung, mit der wir es zu tun haben. Pauschal lässt sich vermutlich beantworten, dass einer der wichtigsten Aspekte oder wichtigsten Merkmale einer Kommunikationshilfe ist, dass die Wörter, das Vokabular, was vorhanden ist, individuell den Lebensumständen der jeweiligen Nutzer entspricht, dass hier Standardlösungen nicht ausreichend sind, vor allem für die, die der Schriftsprache nicht mächtig sind. Wenn wir uns vorstellen, dass wir einfach eine Tastatur haben, wo wir dem Computer sagen, was er wiederum sprechen soll, sind wir natürlich viel flexibler, können alles, was wir denken, dem Computer kommunizieren. Wenn wir allerdings nicht schreiben können, dann brauchen wir eine Oberfläche, die ganze Wörter oder ganze Sätze abgespeichert hat. Und die müssten dann auf uns zugeschnitten sein, weil wir können natürlich versuchen, auf einem Computer alle Wörter des Dudens zu speichern. Aber das sind dann, geht dann in die Hunderttausende und entsprechend können wir uns vorstellen, wie so eine Oberfläche aussehen müsste, um da schnell überall hinzukommen. Das heißt, wir müssen eine Entscheidung treffen, welche Wörter sind wichtig für den jeweiligen Klienten, für den Alltag. Und das ist eine der Kernaufgaben im Umfeld, aber auch natürlich von uns selbst, die es zu lösen gilt. Da kommen wir auch später nochmal dazu, wo wir vielleicht in Zukunft auch hoffen können, dass die KI uns da unterstützt, das deutlich zu beschleunigen, weil bisher, wenn wir eine Oberfläche von 3000 Wörtern erstellen wollen, Taste für Taste, das kann durchaus mal Wochen dauern. Und genau, also das wäre einer der wichtigsten Merkmale zum Thema Persönlichkeit und Benutzerfreundlichkeit, dass der Name des Lieblingskuscheltiers beispielsweise sehr schnell zu finden ist, um es entsprechend einfordern zu können. Darüber hinaus spielt, denke ich, eine große Rolle auch die Stimme. Hatte ich ja eben schon gesagt, dass die Stimme ein ganz, ganz wichtiger Aspekt der eigenen Persönlichkeit ist. Und wenn wir uns so an die 90er, 80er Jahre zurückerinnern und so Computerstimmen uns vergegenwärtigen, die sehr kratzig, sehr hallig klingen, können wir uns vielleicht vorstellen, dass das gerade für junge Nutzerinnen nicht unbedingt persönlich klingt oder sie sich auch gar nicht repräsentiert fühlen. Also auch die Stimme selber, die der Computer zur Verfügung hat, spielt eine große Rolle, um sich entsprechend vertreten lassen zu können durch dieses Gerät und den Frust zu minimieren. Vielleicht auch noch ein wichtiger Aspekt, Thema Benutzerfreundlichkeit, die Frage der Ansteuerung. Ich hatte ja gerade schon gesagt, Vokabular spielt eine große Rolle, um schnell was zu erzählen, was sagen zu können, also schnell Zugriff auf wichtige Wörter zu haben. Das ist der eine Aspekt, also die eine Seite. Die andere Seite ist natürlich aber auch schnell Zugriff drauf zu haben auf der Eingabeseite. Wir haben viele NutzerInnen, die motorische Einschränkungen mitbringen. Das heißt, sie können nicht einfach auf dem Touchscreen schnell mal 10 Wörter eingeben, sondern brauchen etwas länger und brauchen auch vielleicht spezielle Einstellungen, entweder am Touchscreen selber oder auch sie brauchen zusätzliche Eingabemethoden. Das kann ein Joystick sein, eine Augensteuerung sein, etc. Und da haben wir natürlich auch ganz viele Einstellungsmöglichkeiten, die spezifisch auf das jeweilige Behinderungsbild eingestellt werden können. Und das spielt auch eine ganz große Rolle, um die Oberfläche oder das ganze System so benutzerfreundlich machen zu können, wie es nur geht.
0: In Gesprächen erleben viele Nutzerinnen und Nutzer von solchen AAC-Systemen Verzögerungen, die manchmal den Austausch erschweren können. Sagen Sie, welche Faktoren sind die größten Hindernisse für einen flüssigen Dialog? Und wie arbeiten Sie und Ihr Team bei Rehavista daran, diese Barrieren Schritt für Schritt abzubauen?
4: Einige Aspekte habe ich ja gerade schon erwähnt, also schnelles Finden von Vokabular, schnelle Eingabemethode oder eher gesagt eine passende Eingabemethode sind hier natürlich wesentlichste Aspekte. Zur Wahrheit gehört, denke ich, aber auch zu akzeptieren, dass wir einen gewissen Grad an Beschleunigung oder Schnelligkeit aufgrund des spezifischen Bildes nicht erreichen können. Und hier gilt es dann vielleicht auch für das Umfeld zu akzeptieren, dass eben nicht alles ganz schnell gehen kann und wir auch etwas Geduld in der Kommunikation mitbringen müssen für das Klientel der unterstützten Kommunikation. Also eine der größten Herausforderungen an diesen Verzögerungen, gerade aus der Nutzerinnenperspektive, ist eigentlich im Wesentlichen ja das Umfeld, das dann nicht auf die Antwort wartet oder eine Frage stellt, dann ungeduldig wird, nochmal nachfragt, aber anders nachfragt, was wiederum eigentlich den gerade zu bauenden Satz verändern müsste. Das heißt, man löscht wieder oder Teile davon, setzt nochmal an und kommt in so einen Teufelskreis, was natürlich für beide Seiten am Ende frustrierend ist, aber die Person, die nicht spricht, die größere Herausforderung hat, anstatt dass die ZuhörerInnen vielleicht in eine Art inneres Meditieren kommen und einfach geduldig sind, ohne auch übergriffig zu werden. Auch das, denke ich, ist eine große Herausforderung. Der klassische Schulterblick, der dann beginnt. Also wir sitzen jetzt gerade gegenüber, schauen uns in die Augen. Sie warten auf meine Antwort geduldig. Und es kommt aber was, Sie hören zu. Und bei Nichtsprechenden fängt dann häufig in dieser Wartezeit an, dass man die Perspektive ändert, um den Computer rumgeht und über die Schulter auf den Bildschirm guckt, um zu schauen, ja, was denn da geschrieben wird, um sich gegebenenfalls mit der inneren Wortvorhersage schließen zu können, was denn die Antwort sein könnte. Und ja, auch das ist eine Herausforderung, weil es häufig zu ungefragter, unangenehmer Nähe kommen kann. Also was vorher noch gar nicht geklärt wurde, auf welches Zentimetermaß wir denn unsere Köpfe zusammenstecken oder eben nicht. Ja. Also ja, das Umfeld, denke ich, ist hier auch eine große Herausforderung, gerade wenn wir es rein technisch nicht gelöst bekommen. Aber das Technische, auch hier später nochmal, kommen wir nochmal zu, denke ich, beim Thema KI, sind wir hier auch dabei, mit aktuellen oder noch nicht ganz aktuell, aber zeitnah kommenden technologischen Möglichkeiten die Kommunikationsgeschwindigkeit zu beschleunigen.
0: Jonas Thomas, Kommunikation ist ja der Kern dieser AAC-Systeme. Diese AAC-Systeme für unterstützte Kommunikation können aber noch viel mehr. Sagen Sie, wie sehen Sie die zukünftige Entwicklung über das reine Sprechen hinaus? Ich meine, hin zu mehr Selbstständigkeit, Teilhabe und vielleicht sogar kreativen Austauschmöglichkeiten im Alltag der Nutzerinnen und Nutzer.
4: Hier muss ich zum Glück gar nicht so sehr in die Zukunft schauen, beziehungsweise kann sogar schon in die Vergangenheit schauen, weil wir ja mit unseren Kommunikationshilfsmitteln, nicht mit allen, aber mit einigen, durchaus viele Aspekte von Teilhabe ermöglichen können. Gerade wenn wir an das Klientel denken, das halt zusätzlich zu der fehlenden Stimme oder den fehlenden Kommunikationsmöglichkeiten auch stärkere Einschränkungen in der Bewegung haben, also beispielsweise im Rollstuhl sitzen und nicht mal schnell eben den Fernseher anzusteuern oder selbstständig den Radiosender zu wechseln oder auch einfach ins Internet zu gehen, Fernkommunikation, solche Sachen, TikTok, ne, soziale Medien, all die Sachen, die können wir schon mit unseren Geräten und vor allem mit unserer Software barrierefrei ansteuern. Teilweise sind sie in unserer Software mit implementiert, also es gibt eine Schnittstelle zu den jeweiligen Plattformen, auch WhatsApp beispielsweise. Oder wir können mit der Software über einen beliebigen Internetbrowser verschiedenste Sachen ansteuern. Und genauso ist es auch möglich, mit unserer Hardware über eine integrierte Umfeldsteuerung, über Infrarot oder über Funk, ja, den Fernseher anzusteuern, Funksysteme zu bedienen, die ja, bis hin zu einem ganzen barrierefreien Haus, beispielsweise Türöffner. Und ja, Stichwort Kreativität, letztendlich genau das Gleiche. Wir haben natürlich die Möglichkeit, schon länger auch den Augen beispielsweise alleine zu malen. Es gibt spezielle Programme dafür, die auch online kostenfrei zur Verfügung stehen. Wir haben die Hardware dazu, allein mit den Augen einen Computer zu bedienen. Und wenn sich beides trifft, ist es möglich, allein mit den Augen ja, abstrakte Kunstwerke zu schaffen. Und auch das Thema Arbeit würde ich hier gern erwähnen. Gerade erst gestern hat sich ein Altkunde bzw. der Vater des Kunden gemeldet. Grüße. Sollte das hören, gehen raus an Bela. Der Bela ist von uns schon vor, glaube ich, 15 Jahren mit dem ersten Kommunikationsgerät versorgt worden. Und jetzt steht die Frage im Raum, wie geht es nach der Schule weiter? Also macht jetzt in diesem Sommer den Schulabschluss. Und das Ziel soll natürlich erst der Arbeitsmarkt sein. Und weil er eben kognitiv fit ist, er hat eine motorische Einschränkung, okay. Aber das kann ja nicht allein ja, eine Verhinderung werden, um irgendwie in den dritten Arbeitsmarkt in der Werkstatt in der Ecke zu sitzen, um jetzt mal es krass zu formulieren. Und der Bela hat eine Augensteuerung, bedient ganz normalen Computer, hat das von der Pike auf gelernt und ja, kann Windows steuern, kann Office steuern. Also ein in Anführungszeichen normaler Computerarbeitsplatz ist voll möglich und ja, sind alle Bedingungen erfüllt. Jetzt gilt es, einen Arbeitgeber zu finden, der Ihnen das ermöglicht. Also kann ich auch nur noch mal Werbung machen. Genau, also Teilhabe, Kreativität, Unabhängigkeit ist mit diesen Kommunikationssystemen, die wir anbieten, oder nicht nur wir, ne, die allgemein im Markt der unterstützten Kommunikation global zur Verfügung stehen, ist da schon sehr viel möglich in allen Bereichen.
0: Künstliche Intelligenz ist ein Thema, das wir auch noch ansprechen müssen. Diese künstliche Intelligenz ist ja für viele Menschen mit Unsicherheit oder sogar Angst verbunden. Jonas Thomas, sagen Sie, wie können Sie Familien und Anwendern von solchen AAC-Systemen die Sorge nehmen und deutlich machen, dass künstliche Intelligenz in AAC-Systemen nicht dazu dient, menschliche Nähe zu ersetzen, sondern vielmehr dazu, Menschen zu stärken und ihnen neue Möglichkeiten der Selbstbestimmung zu eröffnen?
4: Ich denke, erstmal gilt es zu akzeptieren, dass es auch für uns als Reavista und auch als Smartbox und letztendlich für die ganze Gesellschaft eine komplett neue Fragestellung ist, mit der wir hier konfrontiert sind. Und ich eine finale Antwort mir schlicht nicht möglich erscheint, weil auch wir uns natürlich relativ frisch damit auseinandersetzen. Unsere alte Bundeskanzlerin sagte zum Internet schon mal, dass es für uns alle Neuland ist. Das trifft hier auch wieder zu. Wir sind jetzt erst, oder wir stehen komplett in den Startlöchern, KI in unsere Software überhaupt erstmal zu implementieren. Wir haben gerade auf dem UK-Kongress in Leipzig die ersten möglichen Ideen an Oberflächen gezeigt. Das Feedback war grandios. Es war ja kaum beschreibbar. Also wie eine kleine technische Revolution fühlte es sich an Feedback, ganz viele Ideen, was man da alles machen kann. Aber natürlich, und da haben Sie recht, durchaus auch kritische, oder sagen wir nicht unbedingt kritische, sondern eher besorgte Stimmen. Auf was gilt es in Zukunft alles zu achten? Und das betrifft ja nicht nur die Frage, ersetzt das Kommunikation, sondern auch, was für Inhalte stehen in Zukunft auf Geräten zur Verfügung. Auch ja wieder eine gesellschaftliche Frage, die wir uns ja nicht nur bei KI, sondern auch allgemein im Internet mit beschäftigen, also bei der Frage Zugang zum Internet, vor allem soziale Medien beschäftigen. Jetzt die Tage geht ja gerade die Meldung durch die Weltpresse, dass in Australien der Zugang für Jugendliche ab 16, glaube ich, ja, massiv eingeschränkt wurde, also dass Teenager keinen Zugang mehr zu sozialen Medien hat. Und Hintergrund ist natürlich, ja, der Zugriff auf Informationen, die wir vielleicht den Teenagern und auch Kindern im Allgemeinen ja eher massiv einschränken wollen, weil wir ihn halt teilweise für gefährlich halten. Und die gleiche Frage steht uns bei KI natürlich auch bevor. Das heißt, wenn wir Schnittstellen zur Kommunikationssoftware oder in die Kommunikationssoftware implementieren, hat der Nutzer, die Nutzerin Zugriff auf Antworten, die wir schwer noch kontrollieren können. Und zusätzlich die eigentliche Frage, die KI kann auch antworten und daraus ergeben sich gegebenenfalls kommunikative Elemente, deren Folgen wir noch nicht ganz absehen können. Ne? Aber das können wir als Realisten noch als Smartbox allein für uns beantworten, sondern muss die Gesellschaft auch für sich erstmal diskutieren und eine Antwort finden, wie wir da in Zukunft mit umgehen wollen. Besorgten Eltern jetzt konkret im Rahmen der unterstützten Kommunikation kann ich nur sagen, unsere Software ist zwar massiv barrierefrei und eine ganz hohe Zielgruppe hat Zugriff drauf, aber wir können sie auch jederzeit massiv wieder reduzieren. Also es liegt letztendlich individuell in der Gestaltung der Oberflächen und auch in den Anfragen an dieses KI-Tool, was wir nutzen, was als Antwort möglich ist oder nicht. Und so mehr wir es einschränken in den jeweiligen, ja, Prompts, die wir auf eine Taste legen, umso, ja, weniger Freiheiten hat die KI, um zu antworten. Also da gibt es schon noch mal mehrere Filter, die wir da vorsetzen, um halt nicht, ja, es ist kein offenes Scheunentor, wo Informationen dann auf das Gerät kommen, sondern das ist individuell einstellbar und werden wir natürlich auch mit den Erfahrungen, die wir dann auch Stück für Stück sammeln werden, wie immer benutzerfreundlich Stück für Stück zur Verfügung stellen.
0: Und Jonas Thomas, zum Abschluss vielleicht auch noch eine interessante Frage. Viele Familien, die uns heute vielleicht zuhören, überlegen zum ersten Mal, ob ein AAC-System für unterstützte Kommunikation für ihre Angehörigen sinnvoll sein könnte. Sagen Sie aus Ihrer Erfahrung, Jonas Thomas, welchen praktischen Rat würden Sie diesen Hörerinnen und Hörern geben, wenn es darum geht, das passende System auszuwählen und den richtigen Einstieg zu finden?
4: Pauschale Antwort global gesehen bei unterschiedlichen Märkten nicht möglich, weil jeder Markt ein bisschen anders strukturiert ist. In einigen Märkten geht man einfach zu einer Art Beratungsstelle, die die Versorgung dann herstellerunabhängig komplett übernehmen. Also auch die Beratungssituation, für die Beratungssituation sorgen und das Ganze, ja, organisieren. Das ist dann, ja, aus Elternperspektive relativ einfach. In anderen Märkten haben wir es mit unterschiedlichen Anbietern zu tun. Ich kann nur empfehlen, sich im Zweifelsfall verschiedene rauszusuchen, verschiedene Hersteller einfach mal auszuprobieren, nicht nur auf die Geräte zu schauen, also auf die konkret beratenden Geräte, sondern auch sich den Hintergrund, des jeweiligen Anbieters anzuschauen, weil es ist natürlich selten so, dass ein Kommunikationsgerät geliefert wird und dann ist es sofort in den Alltag implementiert und funktioniert 10 Jahre lang reibungslos, sondern es hat im Gegensatz zu anderen Märkten, um jetzt mal den Laptop-Vergleich von vorhin nochmal heranzuziehen, haben wir hier natürlich ja, ein höheres Aufkommen von Fragen rund um Technik, rund um pädagogische Unterstützung auch. Also, wie kann ich denn so ein Gerät zum Beispiel in den Alltag implementieren? Ist durchaus auch eine Frage, mit der sich ja die Anbieter oder die jeweiligen Anbieter beschäftigen und gute Tipps geben können. Und gerade wenn ich in Gegenden wohne, wo ich nicht den Vorteil habe, eine Beratungsstelle direkt um die Ecke zu haben oder überhaupt Therapeutinnen oder Pädagoginnen, die sich damit auskennen, ist der Leistungserbringer häufig mein einziger Ansprechpartner, der speziell sich in der Frage der Schnittstelle zwischen Computer und Mensch mit Behinderung halt massiv gut auskennt. Und dann gibt es halt Leistungserbringer, die kommen auch eher aus anderen Bereichen wie Rollstuhlversorgung etc., die ja vom Aufbau der Versorgung nochmal anders gestrickt sind. Ohne jetzt irgendjemand zu nahe zu treten, ein Rollstuhl ist ein doch durchaus bekanntes System. Es hat Räder, es funktioniert, wenn das mit der Ansteuerung klappt. Danach ist die Funktionsweise soweit aber klar. Das ist natürlich im Bereich der unterstützten Kommunikation etwas komplexer, weil also die Vorstellung von Kommunikation oder was heißt es, nicht reden zu können und was heißt es, nicht reden zu können und gleichzeitig eben keinen komplett abgeschlossenen Spracherwerb zu haben. Also welche Auswirkungen kann das haben, und wie kann ich den Mensch, den Klienten testen, um zur richtigen Oberfläche zu kommen, ne? Und das sind alles so Fragen, die massive Auswirkungen auf die Gestaltung der Oberfläche haben können. Wenn jemand einen klaren Ja-Nein-Code beispielsweise, also einen abgeschlossenen Spracherwerb, alle Fragen werden frei verstanden, dann ist ein Ja-Nein-Code oder eine Ja-Nein-Taste durchaus eine Option. Leider wird die Ja-Nein-Taste auf Kommunikationsoberflächen aber häufig auch bei Menschen dargestellt von unerfahrenen Therapeutinnen und Pädagoginnen oder auch von Eltern, logischerweise, weil sie sich natürlich nicht, also weil sie ja keine Ausbildung dazu haben, etc., sich die Fragen das erste Mal stellen, von daher völlig klar. Aber wenn jemand die Frage nicht versteht und kein Konzept von Ja-Nein hat, dann nützt mir die Ja-Nein-Taste auf einer Kommunikationsoberfläche natürlich auch nicht, ne? Und all diese Fragen, würde ich sagen, oder beziehungsweise die Antworten auf diese Fragen machen einen guten Leistungserbringer für unterstützte Kommunikation aus. Sich damit zu beschäftigen, das irgendwie entweder im Außendienst schon darstellen zu können, also der Kollege, der vor Ort kommt, eben nicht nur über die Knöpfe am Gerät spricht, sondern auch Fragen dazu beantworten kann, was denn die nächsten Schritte sind, nachdem er das Gerät ausgeliefert hat und an wen man sich noch so wenden kann und auch vielleicht, wie das Umfeld des Leistungserbringers im Internet aussieht, ne? Welche Tipps gibt es auf der Internetseite? Ist das eher technisch? Ist es auch ein bisschen pädagogisch? Gibt es Anwendungsvideos? Gibt es Beispiele? Wird das Thema unterstützte Kommunikation als Konzept überhaupt beschrieben? Solche Sachen. Also das wären so Merkmale, um gut in den ja, AAC oder UK-Alltag starten zu können mit der ersten Beratung. Und was mir noch wichtig wäre, gerade in Bezug oder in Richtung Eltern, weil mir das im Außendienst auch immer wieder auffällt, manchmal ist weniger mehr. Die direkte Frage, nachdem das Kommunikationsgerät geliefert wurde, ist natürlich: Was kann ich tun? Wie häufig in der Woche muss ich es einsetzen? Muss es sofort in den Alltag implementiert werden? 24 Stunden, 7 Kommunikation. Natürlich, das ist ein hehres Ziel. Das ist das Ideal, wonach wir streben. Aber wir müssen immer berücksichtigen, die Kinder lernen, ob sie jetzt nun verbal sprechen oder nicht, sie lernen Kommunikation, ob mit Gerät oder ohne. Sie müssen Kommunikation erlernen. Sie sollen idealerweise in einer verbalen Welt aufwachsen. Das heißt, man soll mit ihnen sprechen, auch wenn es nicht immer kommunizieren kann, und da keine Unterschiede machen zu sprechenden Kindern. Aber es ist, denke ich, unrealistisch, auf Druck das Kommunikationsgerät in jede Alltagssituation zu pressen, und von dem Kind zu erwarten, es sofort anwenden zu können oder auch sofort in eine Trainingssituation starten zu können. Idealerweise lässt man sich Zeit, guckt einfach, wie der Alltag aussieht, analysiert den Alltag, macht gute Situationen fest, wo die ganze Familie stressfrei auf Antworten auch warten kann. Das hatten wir ja ganz am Anfang des Gesprächs auch schon. Wo liegen die Herausforderungen bei den Verzögerungen? Das liegt natürlich auch durchaus am Umfeld, sich da vielleicht nicht genug Zeit mitzunehmen. Und dann ist ja eine gute Situation für den Einsatz der Kommunikationshilfe vielleicht weniger der Morgen am Wochentag, wo alle schnell irgendwie das Haus verlassen, sondern vielleicht doch am Anfang ausschließlich der Sonntagmorgen, wo alle ausgeschlafen an den Frühstückstisch gehen und man Situationen schafft, wo das Kind in Anführungszeichen gezwungen ist, das Kommunikationshilfsmittel mit einer einfachen Oberfläche am Anfang zu nutzen, um auf ein bestimmtes Nahrungsmittel hinzuweisen oder auf etwas anderes im Raum, weil alle anderen am Frühstückstisch die Geduld haben, so zu tun, als ob sie gerade gar nicht verstehen, was das Kind möchte, und dann gemeinsam vielleicht auch auf die Oberfläche schauen und fragen: Was wolltest du uns sagen? Willst du die Schokoladencreme oder wolltest du noch einen gesunden Apfel haben und dann zu gucken, wie das Kind interagiert und sich vermutlich für die Schokoladencreme entscheidet. Und das ist die ideale Situation. Jeder hat Spaß, Kind merkt sofort, was Kommunikation ist, Ursache, Wirkung, und dann kann man Stück für Stück starten, die Oberfläche zu erweitern, die Situation zu erweitern, aber das kann durchaus Monate dauern und die Zeit sollte man sich nehmen.
0: Das war unser Gespräch mit Jonas Thomas, Vertriebsleiter bei der Rehavista GmbH, Teil der Smartbox Assistive Technology Familie. Damit sind wir auch schon am Ende des deutschsprachigen Teils der Sendung. Im englischsprachigen Teil der Sendung sprechen wir, wie gesagt, mit Ada Chen von der Kessler Foundation in den USA über eine Studie, die untersucht, welche Chancen und Barrieren Überlebende einer Krebserkrankung auf dem Arbeitsmarkt erwarten. Zunächst wird es aber Zeit für etwas Musik hier bei Inside Special Needs und Joachim Witt. Joachim Witt prägte die neue deutsche Welle mit Hits wie zum Beispiel Goldene Reiter. Joachim Witt hat immer offen darüber gesprochen, dass ihn Existenzängste, Depressionen und Panikattacken durch schwere Phasen seiner Karriere begleitet haben, gerade in den Zeiten, in denen der Erfolg ausblieb. Trotzdem hat Joachim Witt nie aufgegeben, veröffentlicht bis heute Alben und steht weiterhin auf der Bühne. Joachim Witt ist ein Künstler, der für große Songs steht, aber auch für Ehrlichkeit im Umgang mit seelischen Krisen. Hier kommt nun Joachim Witt mit Ich will leben.
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1: Guten Abend und willkommen zur Ausgabe Mai 2026 von Queerbeat, einem Format von Queer Up Radio. Queer Up Radio informiert und unterhaltet mit Interviews, Bericht, Talks und viel mehr rund um LGBTIAQ+-Themen in der Schweiz und aus der ganzen Welt. Das Buchstabenkürzel LGBTIAQ steht für lesbisch, schwul, bisexuell, transgender, intergeschlechtlich, asexuell und aromantisch sowie queer. Es freut mich, wie immer hast du eingeschaltet, entweder zur Live-Sendung am Sonntag oben auf Radio Rabi, bei der Wiederholung am Dienstag oben auf Kanal K oder Samstag oben auf Radio Loa. An einem von den Terminen auf Radio Grenzenlos oder später beim Nachhören online auf Mixcloud. Und das erwartet dich in der heutigen Sendung. Zum Start, wie immer, ein Blick auf aktuelle Themen, die die queeren Dachorganisationen Los, TGNS und Pink Cross beschäftigen. Anschliessend passend zu Pfingsten zwei Gespräche zum Thema Queer und Kirche. Wie können ChristInnen sowohl ihren Glauben als auch ihre Identität gemeinsam leben? Lea Plattnach gibt uns einen Einblick in den Verein Zwischenraum, ein Netzwerk für queere ChristInnen. Und im Anschluss erzählt Franziska Wilhelm mehr über das Projekt Queere Kirche Region Bern. Auch Schwulsein und Jodeln sind zwei Themen, wo man auf den ersten Blick könnte denken, dass sie nicht so ganz zusammenpassen würden. Dass dem nicht so ist, beweisen die Männer vom schwulen Jodelclub Männertreu Swiss, wo Ende Juni sogar am eidgenössischen Jodlerfest in Basel auftreten werden. Ja, und dann gibt es auch heute noch eine weitere Antwort vom Dr. Gay auf eine Frage von ZuhörerInnen sowie einen anschließenden kurzen Ausblick auf die Pride Season 2026. Und zwischen den Beiträgen und Gesprächen, wie immer, Musik von queeren KünstlerInnen oder MusikerInnen, die queere Anliegen unterstützen. Traditionellerweise im Mai mit einem Song vom Eurovision Song Contest. Heute aber nicht mit einem Beitrag aus dem aktuellen Jahr, sondern einem Siegersong von 1961. «Nous les amoureux» vom Jean-Claude Pascal gilt als einer der ersten Titel mit queerem Inhalt am ESC, wenn damals auch nicht so offensichtlich vermittelt. Am Mikrofon für dich die nächsten zwei Stunden, der Alex Meyer.
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0: Jean-Claude Pascal mit «Nous les amoureux». A 30 ans und gewonnen für Luxemburg am ESC 1961. Erst einige Jahre später hat sich Jean-Claude Pascal als homosexuell outen können. Der Text von dem Song besingt eine verbotene Liebe, die von der Gesellschaft nicht akzeptiert wird und sich darum verstecken muss. Im Originaltext werden die Geschlechter von der Liebe nicht genannt. Du hörst «Queer Apollo» mit «Queer Beat». Vor ein paar Tagen sind wieder VertreterInnen von der Dachorganisationen «Los», «Teacherness» und «Pink Cross» bei mir im Studio gewesen, um über aktuelle Themen aus ihrem Umfeld zu reden. Und zwar Alessandra Wittmer, Co-Geschäftsleiterin bei der Lesbenorganisation Schweiz, Jan Kraus vom Vorstand von Transgender Network Switzerland Teacherness und der Daniel Furter, Geschäftsleiter bei Pink Cross, im Dachverband von der Schule und bei Männern.
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0: Am 17. Mai hat der Eiderhobbit, der internationale Tag gegen Homophobie, Intertransphobie, stattgefunden. Das ist auch jeweils der Zeitpunkt von der Veröffentlichung vom aktuellen Hate-Crime-Bericht von der LGBTIQ-Helpline. Das Jahr, oder beziehungsweise eben letztes Jahr im 2025, sind 281 Meldungen von queerfeindlichen Vorfällen erfasst, gemeldet worden. Das heisst, die Vorfälle bleiben auf sehr hohem Niveau. Gibt es weitere Erkenntnisse und wie würden die aktuellen Zahlen einordnen?
2: Ja, also die wichtigsten Ergebnisse hast jetzt du schon gesagt. Es ist weiterhin auf einem höheren Niveau, die Hate Crimes. Also was sicher auch beobachtet kann werden, ist, dass bei den Meldungen weiterhin vor allem junge Betroffene das melden, die Hate Crimes. Und dass es weiterhin vor allem verbale Gewalt ist und nur ein sehr kleiner Teil auch zu körperlicher Gewalt führt. Und wahrscheinlich das Letzte, was jetzt auch sehr konstant sich durchzieht, ist, dass auch nur ein ganz kleiner Anteil von diesen gemeldeten Hate Crimes zur Anzeige gebracht werden. Also nur 10% werden nachher bei der Polizei gemeldet und das ist vor allem der Fall bei körperlichen Gewalt, die nachher auch eben Anzeigen nach sich ziehen. Was auch noch spannend ist, ist jetzt gerade ein paar Wochen vor dem Hate Crime Bericht eine Studie rausgekommen in Genf. Die heisst Iceberg-Studie und ist sehr spannend zu sehen, dass eben genau die Zahlen zeigen, dass das nur eine ganz kleine Spitze vom Eisberg ist, wo bei uns gemeldet wird auf dieser Meldestelle für Hate Crimes. Es sind Zahlen, die schockierend sind, dass eigentlich bis zu 80% der queeren Menschen in ihrem Leben Hate-Crime-Erfahrungen machen. Und eben von denen kommen dann nur sehr wenig Meldungen auch bei der Meldestelle an. Und das haben wir in diesem Jahr konkret zum Fokus gemacht und auch die Leute aufgefordert, wenn Hate-Crimes passieren, melden sie uns. Melden. Es gibt eine direkte Webseite, stophate.ch, wo man gerade auf das Meldeformular kommt. Und das hilft auch, die Gewalt, die da immer wieder ausgeübt wird, auch mehr sichtbar zu machen.
0: Ich glaube, ein ganz wichtiger Punkt und auch der Aufruf, vielleicht an dieser Stelle nochmal melden, wenn man einen Vorfall erlebt hat, selber oder darf ich auch jemand anders für eine Person melden. Ich glaube, einfach wichtig, dass man es überhaupt mal erfassen.
2: Genau, das ist sicher das Zentrale, dass wir wirklich die Zahlen haben und auch mit diesen Zahlen nach zeigen, wie dringend der Handlungsbedarf ist und wie dringend das auch vorwärts gehen muss mit der Umsetzung von dem nationalen Aktionsplan gegen Hate Crimes.
3: Ja, was für uns natürlich ins Auge sticht, ist einmal, dass immer noch Transpersonen so stark überrepräsentiert sind, einfach anteilsmäßig und auch beunruhigend, wie viele von diesen Vorfällen im öffentlichen Raum geschehen. Also, dass da auch die Hemmungen nicht groß genug sind, Konsequenzen zu befürchten von Anwesenden. Das ist schon was, was uns beschäftigen sollte und auch wird. Ab dem 1. Mai ist ja die Nummer 142 als nationale Anlaufstelle für Menschen, die physische, psychische und auch sexuelle Gewalt erleben, da. Und da werden wir jetzt auch sehen, wie die genutzt wird und wie das kantonal geregelt wird. Das wird sicher auch einen Einfluss haben.
4: Genau, und trotzdem ist ja nach wie vor auch die LGBTIQ-Helpline für euch alle da, wo ihr mit queeren Menschen aus der Community könnt reden. Ihr könnt Hate Crimes melden, ihr könnt aber auch über alles, was euch sonst beschäftigt, zum queeren Leben in der Schweiz dort anrufen. 0800 133 133 vom Montag bis am Freitag, vom 7. bis am 9. oder eben auch per E-Mail und per Chat sind wir für euch da.
0: Ebenfalls Mitte Mai wird jeweils die neueste Ausgabe von der Rainbow Map von der ILGA Europe präsentiert. Das ist International Lesbian, Gay, Bisexual, Trans und Intersex Association. Nach 10 Jahren erstmals ist nicht Malta mehr an der Spitze, sondern Spanien. In Spanien sind LGBTI- und Transgesetze konsequent umgesetzt worden. Gleichstellungsaktionsplan verabschiedet worden, unabhängige Behörden für Gleichbehandlung geschaffen worden und die Entpathologisierung von Transmenschen im Gesundheitssystem durchgesetzt worden. Jetzt aber noch ein Blick auf die Schweiz, obwohl die Bewertung von der Schweiz mit rund 50% relativ stabil ist, die Schweiz aber zwei Plätze einbüßt, wo andere Länder sich eben verbessert haben im Vergleich zu der Schweiz. Und die Schweiz beleidigt Platz 20. Von den Ländern der EU ist die Schweiz leicht unter dem Durchschnitt, aber über dem Durchschnitt von allen Ländern, die jeweils hier ausgewertet werden. Jan, wie würdest du generell die Bedeutung von der Rainbow Map einordnen, oder die Position von der Schweiz?
3: Also die ILGA Rainbow Map, die ist auch wirklich sehr, sehr anschaulich und das ist ein Tool, was alle Leute auch mal kennen sollen. Da könnt ihr wirklich ganz genau nachgucken, in welchen Kategorien welches Land wie abschneidet und wie sich das entwickelt. Weil wenn wir uns die Schweiz angucken, das ist wahnsinnig unausgeglichen. Es gibt so ein paar Bereiche, in denen ist die Schweiz super toll in der Anerkennung von Rechten und welche, die ganz, ganz dunkelrot sind, weil da fast alles fehlt. Und was bei der Schweiz immer der Fall ist, ist, dass der Bereich Asyl sehr, sehr schlecht ist, ist, dass die Rechte von intergeschlechtlichen Menschen überhaupt nicht geschützt sind und da einfach alles Mögliche fehlt an Anerkennung, bürokratisch, rechtlich, an Wiedergutmachung, medizinischer Versorgung und auch für nonbinäre Menschen keine rechtliche Absicherung oder gesellschaftliche Anerkennung da ist und auch die Gesundheitsversorgung dementsprechend schlecht ist. Und eine Entpathologisierung wird uns auch gar nicht helfen gerade. In der Schweiz gibt es auch Berichte über die Lage und wie man das verbessern kann. Gerade für nicht-binäre Menschen kam gerade erst kürzlich ein Bericht raus, an dem wir auch mitgearbeitet haben. Und da gibt es wahnsinnig viele Empfehlungen, die man umsetzen könnte, was aber wohl nicht geschehen wird. Und das ist wirklich der Punkt. Einerseits dieses föderale System, top-down funktioniert nicht so gut und dann ohne diesen einen Punkt, die Einführung von einem dritten Geschlechtseintrag oder die Streichung von einem Geschlechtseintrag, sind all die anderen Maßnahmen fast nicht umsetzbar und nichts davon ist verbindlich. Also ganz wichtig, es besteht hier auch das Wissen darüber und die Sachen sind aufgearbeitet, aber an der Umsetzung hapert es dann. Auch beim Aktionsplan gegen Hassverbrechen, wo sehr, sehr viel empfohlen wird, aber nichts verbindlich ist. Also wir sehen einerseits, dass Transmenschen nicht geschützt sind, zum Beispiel von dem 261 bis, dieser Erweiterung der Antirassismus-Strafnorm, die seit ein paar Jahren sexuelle Orientierung schützt. Das ist eins. Und dann auch, dass trotz unserem ganzen Erfassen von diesen Vorfällen und den Beratungen die Prävention halt nicht so funktioniert, wie sie sollte. Und dass da schlussendlich wirklich Gesetze fehlen, dass da Finanzierung fehlen und öffentliche Stellen. Und das sind so ganz große Dinge, die bisher nicht kompensiert werden können.
0: Seit März 2026 ist Basel auch offizielles Mitglied vom internationalen Rainbow Cities Network. Nach Zürich, Genf, Lausanne und Bern ist Basel bereits die fünfte Schweizer Stadt von dem weltweiten Netzwerk, das sich aktiv für die Stärkung der Rechte von LGBTIQ-Personen und die Bekämpfung von Diskriminierung einsetzen tut. Alessandro, du bist Baslerin. Bist du sicher auch stolz, dass jetzt auch Basel mit dabei ist, aber trotzdem so ein Frage, ist das mehr Marketing oder wo siehst du den Nutzen von dem Netzwerk für queere Menschen?
4: Also man muss sagen, das Rainbow Cities Netzwerk, das tut sich ja auch spezifisch gerade für die rechtliche Situation zum Beispiel von LGBTIQ+-Menschen interessieren und darum ist es natürlich schon noch etwas anderes als eine reine Marketingmaßnahme. Trotzdem würde ich aber sagen, so ein Beitritt bei einem Rainbow Cities Network, das ist ein guter erster Schritt für eine Stadt. Ich finde eigentlich, es ist noch ein viel besserer letzter Schritt. Und das ist das, was in Basel passiert ist. Basel hat sich vor ein paar Jahren ein erweitertes Gleichstellungsgesetz gegeben. Das bedeutet, dass jetzt für die queere Community in Basel nicht nur mehr Ressourcen in der Verwaltung herum sind, dass es eine bessere rechtliche Grundlage gibt, um für queere Menschen in Basel etwas erreichen, sondern eben auch, dass Geld fließt in die Community. All diese Sachen hat Basel in den letzten Jahren sehr erfolgreich realisiert. Und dann ist also der Beitritt zu dem Rainbow Cities Network eigentlich einfach das letzte Sahnehäubli eigentlich auf einem Städteprojekt, das ich finde, ist jetzt sehr erfolgreich, auch unter anderem durch unsere Mitarbeit umgesetzt worden. Und das würde ich eigentlich Basel gerne dazu gratulieren.
0: Und an dieser Stelle gerade noch der Hinweis, dass auch im Zusammenhang mit Netzwerk einerseits und natürlich dem Eidl-Hobbit, wo du siehst, in verschiedenen Städten läuft aktuell auch noch eine Fotoausstellung bei Plus Visibility and Pride, unter anderem in Basel bis zum 30. Mai im K-Haus, und die Ausstellung ist kostenlos zugänglich. Wir haben letztes Mal einen Ausblick gemacht und jetzt können wir einen kurzen Rückblick machen auf Mitgliederversammlungen. Vor allem Los und Pink Cross haben die stattgefunden. Gibt es da relevante, wichtige Entscheidungen, die ihr gerne mitgeben möchtet, oder personelle Veränderungen? Alessandra?
4: Also unsere GFS sind auch immer sehr unterhaltsame Übungen und Nachmittage, muss ich sagen. Ich denke jetzt zuerst irgendwie an den letzten Teil und an Apero und an die erste und letzte Gameshow, die Los je wird veranstalten, die an dieser GV stattgefunden hat. Nein, wir haben es auch immer sehr lustig miteinander, aber wir haben natürlich auch den Tag mit sehr vielen ernsten Themen verbracht und auch damit zwei Menschen aus dem Los-Vorstand zu verabschieden, Manu Annex und Barbara Leuchli. Und wir haben aber dafür jetzt vier neue Vorstandsmitglieder in der Los und freuen uns sehr, dass Delektra Zacharias, Beata Hochstrasser, Ray Jurich und Momo Schraner jetzt alle neu bei uns dabei sind und wir immer noch so mit stark und motiviert dürfen aufgestellt sein.
0: Daniel, wie sieht es bei Pink Cross aus?
2: Wir sind jetzt gerade mit dem Kontrastprogramm unterwegs gewesen, wenn ich von hinten das aufrolle. Bei uns hat es Altermagrone gegeben und der erste schwule Jodlerchor, der auftreten ist. Ja, sehr, sagen wir mal, einen versöhnlichen Abschluss hinter unsere Versammlung gemacht hat, wo doch auch viele verschiedene Themen diskutiert worden sind. Unter anderem ist das politische Reglement verabschiedet worden, wo Zusammenarbeit mit den lokalen Organisationen regelt, wo schaut, wie wir partizipativ unsere politischen Stellungnahmen gestalten. Dann haben bei uns Wechsel im Vorstand stattgefunden. Es sind der Nicola Walder, der Dominik Steinacher und der Florian Fock ausgetreten. Und neu dazugekommen ist der Michael Töngi, der Sabi Michaeli und der Daniel Frey, der übrigens früher ja hier auf diesen Wellen gesendet hat. Und schließlich, was sicher auch noch wichtig war, ist, dass wir den Roman jetzt noch offiziell verabschiedet haben für seine 8 Jahre bei Pink Cross und ich mich kurz als neuer Geschäftsleiter vorstellen.
0: Später in dieser Sendung werden wir noch ein bisschen mehr erfahren dürfen zu dem schwulen Jodlerclub. Jan, gibt es schon noch Updates zu Teachen, ne? Allenfalls?
3: Ja, die Save the Dates sind bei uns noch nicht ganz raus, aber im Juli wird unsere MV stattfinden. Das heißt, alle, die noch schnell Mitglied werden wollen, um dann auch direkt die Einladung zu erhalten. Jetzt wäre ein super Moment. Gerade auch, weil wir ab dem 1. Juni dann eine neue Geschäftsführung haben mit Gio Di Salvo aus dem Checkpoint Luzern, der da schon die Transberatung macht. Und da freuen wir uns enorm darüber, dass der bei uns mit einer 60% Stelle anfängt. Und vor allem auch mit der Mehrsprachigkeit. Er ist italienisch-muttersprachlich und spricht fließend Französisch, Deutsch und Englisch. Dann auch diese ganzen Mitgliederanfragen richtig schön beantworten kann und dieser regionübergreifenden Kommunikation, der wir uns sehr verschrieben haben, auch die wirklich leben kann.
0: Und wir bleiben gerade beim Thema einerseits Ausbau, andererseits Regionen. Alessandra, Los macht jetzt einen grossen Schritt vorwärts im Moment oder demnächst, weil ihr eine Stelle ausgeschrieben hatte, zwar zur verantwortlichen Regiopolitik. Pink Cross hat sich in diesem Thema ja auch neu aufgestellt mit personellen Wechseln, die jetzt vor allem letztes Jahr ja einige stattgefunden haben. Andererseits, wir haben es gehört, ist Pink Cross aber auch dran und hat auch Zusammenarbeit mit den Regionen, unter anderem eben in dem Reglement, also politisches Reglement, genau geregelt. Wie sehen Sie die Ausrichtung künftig zu den Regionen, also vielleicht auch übergreifend, Alessandra?
4: Also eben etwas, was für uns alle ganz klar ist, ist, dass viele politische Themen, Sicherheit, Gesundheit, Bildung, ja in der Schweiz vor allem auch auf kantonaler Ebene verhandelt werden. Das heisst, der Blick in die Regionen, die Zusammenarbeit mit den lokalen Organisationen, die Zusammenarbeit mit ParlamentarierInnen vor Ort ist schon immer ein mega wichtiger Teil gewesen von unserer Arbeit und ist es auch jetzt in letzter Zeit gewesen und wird es jetzt eben auch in Zukunft mit noch ein bisschen mehr Verstärkung jetzt von der Seite los aus sein. Aber dort ist natürlich auch klar, oder die Stelle, die wird für uns alle sich einsetzen. Dort wird es auch darum gehen, dass man LGBT-Anliegen wirklich gut vertritt und dort auch wirklich schaut, dass in den Kantonen und in den Regionen die Sachen vorwärts gehen. Man kann ja dann oft auch so schauen, was ist zum Beispiel in anderen Kantonen schon alles Tolles passiert. Ich habe jetzt vorher Basel erwähnt. Wie kann man das vielleicht auch in andere Regionen adaptieren? Also da kann man auch ganz viel voneinander lernen und sich eben auch vernetzen. Und dort haben wir als Organisation natürlich auch ganz eine wichtige Rolle, weil wir eben können zwischen den verschiedenen Regionen und Kantonen dann auch vermitteln. Und das wird natürlich eine von der grossen Aufgaben sein von dieser Person, die bald für uns anfängt, wo wir aber noch nicht wissen, wer es ist, weil wir jetzt zuerst noch müssen durch mehr als 50 Bewerbungen durchschauen.
3: Ja, also aus Sicht von TGNS sind das wirklich tolle Nachrichten, weil wir gerade jetzt im letzten Jahr immer am Hinterherlaufen waren, während in mehreren Kantonen gleichzeitig Vorstöße kommen. Also zuletzt jetzt, nachdem Genf fertig war, kamen sofort Luzern und Thurgau mit ähnlichen Vorstößen zur Unterbindung von Versorgung von Transjugendlichen. Also bei all den Themen, die wir politisch behandeln, sehen wir einfach, dass das regional sehr, sehr unterschiedlich gehandhabt wird und unterschiedliche Vorstöße gibt und dass einerseits es koordiniert werden muss auf der nationalen Ebene, was unser Job ist, aber eben das kantonal so viel läuft bei Konversionstherapieverbot, dass die Stiefkindadoption überall anders gehandhabt wird, dass eben die Gesundheitsversorgung überall anders ist, die Bildung. Von daher ist es wirklich das Bindeglied, was wir brauchen zwischen den lokalen Organisationen und unserer sonstigen Arbeit auf Bundesebene. Und da Personen zu haben, die wirklich ganz bewusst drauf achten, das ist super wertvoll für uns, dass wir auch die Perspektive im Überblick haben können, dass wir Vorlagen machen können, wie Menschen da arbeiten können und ihnen Empfehlungen geben und nicht nur immer reagieren und in Panik schnell agieren müssen. Und das ist wirklich eine super Nachricht aus unserer Sicht.
0: Abschließend, wenn wir noch einen Ausblick auf kommende wichtige Termine, wie sieht das aus da im Umfeld bei euch, wichtige Anlässe? Sicher, mehrere sind bereits. Gibt es da etwas zu sagen oder gibt es weitere Termine?
4: Für die Prides haben wir das Jahr beschlossen, dass wir an einigen davon zusammen werden auftreten. Also Pink Cross Los und TGNS werden an der Zürich Pride und an der Lausanne Pride und an der Bern Pride und an der Chur Pride zusammen einen Auftritt haben. Der steht unter dem schönen Motto Side by Side at Every Pride. Und es geht uns wirklich auch darum, jetzt in dieser Pride-Saison 2026 ein Zeichen zu setzen für Zusammenhalt in der Community, für Solidarität innerhalb von der Community. Und wir haben sehr viele lustige Sachen ausdenkt und ich könnte euch also freuen auf laute Demos mit uns und auch noch den einen oder anderen lustigen Besuch an einem Stand. An der Zürich Pride, wo ja das Jahr das Festival nicht stattfindet, aber eben trotzdem eine grosse Demo am 20. Juni in Zürich, werden wir zudem noch im Regenbogenhaus, wo wir jetzt ausgemietet haben, zusammen mit dem Team vom Regenbogenhaus, ein Beratungsangebot anbieten nach der Demo. Also all die, die vielleicht auch nach der grossen Demo noch Fragen haben, Community suchen, ein Anliegen haben, vielleicht auch an uns, dürfen sehr gerne im Regenbogenhaus vorbeikommen. Mhm.
3: Ja, wir haben gerade noch exklusiv erfahren, dass die neue Route der Bern Pride sogar in unserem Büro vorbeigeht. Das ist doch sehr eine gute Ehre für uns.
4: Und wir lassen uns natürlich etwas einfallen. Im Juni findet am 11. Juni über den Mittag auch noch unser Déjeuner Politik statt. Das ist ein Online-Format, wo wir uns mit der Community austauschen über politische Themen. Das Thema das Mal ist, wie politisch ist unsere Gesundheit? Da kann man sich einfach dazu schalten über den Mittag und mit uns diskutieren. Politisch beschäftigt uns Anfang Juni natürlich dann auch noch die Vereinfachung vom Stiefkindsadoptionsverfahren. In der Sommersession kommt das extrem wichtige Geschäft in den Ständerat und dann wird es eine Entscheidung geben. Und wir hoffen natürlich, dass wir dann gute News verkünden können, aber da sind wir jetzt auch noch dafür sehr stark am Arbeiten, dass wir euch dann die guten News verkünden können, dass queere Familien hoffentlich bald besser rechtlich abgesichert sind.
0: Dann können wir hoffentlich beim nächsten Mal wieder darüber reden. Möglicherweise im Rahmen von der Bern Pride, wo wir von Queer Up Radio ebenfalls wieder von Werder vor Ort sind. Mehr zur Bern Pride dann auch noch später in dieser Sendung. In dem Sinne, herzlichen Dank, Alessandra, Jan und Daniel.
3: Danke dir.
2: Danke dir und danke zum Zuhören.
4: Danke dir vielmals und tschüss miteinander.
0: Soweit das Gespräch, das ich vor wenigen Tagen geführt habe mit der Alessandra Wittmer, Co-Geschäftsleiterin bei der Lesbenorganisation Schweiz, mit Jan Kraus von Transgender Network Switzerland, TGNS, und mit dem Daniel Furter, Geschäftsleiter bei Pink Cross, im Dachverband der Schwulen und bei Männern. Und nach der nächsten musikalischen Pause wird es ein bisschen religiös hier bei Queer Beat. Zuerst aber neue Musik von der Schweizer Musikerin Milün mit Switch.

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1: Milün mit Switch, da bin ich Queerbeat, an einem Format von Queer Up Radio.
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1: Auch wenn sich die Kirche in der Schweiz in den letzten Jahren geöffnet hat, erleben viele queere Menschen ihren Glauben noch immer als Spannungsfeld zwischen persönlicher Identität, religiöser Prägung und der Frage, ob beides überhaupt zusammenpasst. Gleichzeitig gibt es immer mehr Initiativen, die genau dort ansetzen und neue Räume schaffen. Ein Beispiel, das schon ein bisschen länger existiert, ist der Verein Zwischenraum Schweiz. Ein Netzwerk für queere ChristInnen, die ihren Glauben gemeinsam leben und reflektieren möchten. Bereits 2016 haben wir hier bei Queer Up Radio über das Thema und auch über Zwischenraum unterhalten. Im Rahmen des 10-jährigen Jubiläums von Queerbeet und passend zu Pfingsten hat es mich darum Wunder genommen, wie es heute aussieht. Ich habe zwei Gespräche geführt, zuerst mit der Lea Plattner, sie ist Präsidentin vom Verein Zwischenraum und kennt das Thema auch aus eigener Erfahrung. Später dann ein Interview mit der Franziska Wilhelm, Pfarrerin in der reformierten Kirche und Mitinitiantin vom Projekt Queere Kirche Region Bern. Von der Lea Plattner wollte ich als erstes wissen, was Pfingsten für sie persönlich bedeutet.
3: Das ist eine gute Frage. Ich glaube, Pfingsten hat für mich nicht mehr die Bedeutung, die es früher hatte. Ich bin sehr freikirchlich, konservativ aufgewachsen, teilweise auch in eher charismatischen Bereichen. Da hat Pfingsten natürlich einen sehr hohen Stellenwert, wenn es um den Heiligen Geist geht und was der alles mit uns machen kann. Das hat für mich Pfingsten nicht mehr die Bedeutung, sondern ich glaube, Pfingsten darf einfach auch ein Anstoß sein für Veränderung. Weil das ist ja das, was schlussendlich auch ein bisschen gefeiert wird am Pfingsten. Der Heilige Geist hat damals laut der Bibel Veränderung gebracht. Und ich glaube, da dürfen wir uns alle hinterfragen, wo können wir wie Veränderung brauchen oder aber auch Veränderung bewirken zum Guten in unserem Umfeld.
4: Mhm. Pfingsten gilt auch ein bisschen als Fest von der Vielfalt, also eigentlich sehr passend zum Thema Diversity und Queerness in dem Sinne natürlich auch, wo über Grenzen hinweg verbindet. Was für einen Bezug, jetzt ganz vielleicht ein bisschen allgemeiner, hast du persönlich zu Kirche und oder Religion?
3: Ich bin, seit ich klein bin, eigentlich mit Kirche im Kontakt. Meine Mutter war Religionslehrerin bis zur Pensionierung. Mein Vater hat in einer reformierten Kirche in der Kirchenpflege mitgeschafft. Und ich bin dann durch eine Jungschar in eine Freikirche gekommen, mit 6, 7 ungefähr. Mhm. Und bin dann so eigentlich auch geprägt worden, über viele Jahre, Jahrzehnte, ist der Glaube für mich sehr ein wichtiger Anker gewesen und eigentlich das Wichtigste in meinem Leben und habe so ein bisschen über alles gestellt. Auch das hat sich heute aber Gott sei Dank fest verändert.
4: Einige Personen werden die möglicherweise aus den Medien oder zumindest und aus der queeren Community kennen. Trotzdem ist Prog, wo du jetzt könntest sehr ausführlich antworten, ich wäre aber froh, wenn die wichtigsten Aspekte davon könntest herauspicken. Deine persönlichen Erfahrungen als Person so in dem Glaubensumfeld.
3: Ich versuche mich kurz zu fassen. Das erste Mal, als ich klein war, habe ich wie gelernt, queer und Christ, das geht wie nicht. Man hat es noch nicht queer genannt, sondern da war noch von Schwulen und Lesben gedreht und ist mir eigentlich immer gesagt worden, das funktioniert wie nicht und ist für mich auch klar gesehen, wenn der Pfarrer auf der Kanzel das so sagt, Punkt, dann ist das so. Es gibt nichts darüber zu diskutieren. Ich habe aber schnell gemerkt, dass ich auch anders bin und eigentlich nichts für Männer empfinde und nichts kann anfangen mit Männern. Und ich habe das lange verdrängt und irgendwann ist es wie einem gegangen. Und ich habe dann das probiert heilen zu lassen, weil mir ist gesagt worden, das hast du dir ja selber ausgesucht oder es ist eine Krankheit, was auch immer, aber wir können da etwas dagegen machen. Und das ist das, was ich mir gewünscht habe. Auch einfach, um meine Leute in dieser Kirche nicht zu verlieren und weil ich Angst hatte, in die Hölle zu kommen. Und es ist mega Angst gemacht worden vor der Hölle und allem Schlimmen, was dort passiert. Und das wollte ich auf keinen Fall. Wollen. Und dann habe ich 8 Jahre lang wirklich probiert, das zu heilen und bin vom einen Ort zum nächsten gehüpft sozusagen und hatte auch einen Coach, der mich durch die Zeit begleitet hat. Und ja, Überraschung, ich bin nicht geheilt worden. Aber ich habe wie irgendwann keinen anderen Ausweg mehr gesehen, als einfach auch meine Glaubensüberzeugungen zu hinterfragen. Und das habe ich gemacht und ich habe dort erkennen, dass Gott ganz anders ist, als mir das gesagt worden ist. Und ich so darf sein und Gott mich so willkommen heisst mit allem und mich auch so geschaffen hat in meiner Queerness. Und dass sich das null widerspricht. Ganz im Gegenteil, dass selbst wenn wir die Bibel lesen, dass wir dort eigentlich schon ganz, ganz viele queere Menschen drin finden, wenn wir nur die Augen offen behalten. Und das war schon mega befreiend für mich.
4: Ich darf auch schon an dieser Stelle sagen, dass wir geplant haben, in einer späteren Sendung auch noch mehr auf deine persönliche Situation und jetzt eben auch, du hast das Wort nicht genannt, aber ich glaube, man darf sagen, eine Konversionstherapie hast du müssen, durchleben und sicher dann werden wir auch ein bisschen mehr Platz haben, was das auch mit dir gemacht hat. Heute reden wir ein bisschen mehr aber allgemein über die Situation von Kirche, Religion und natürlich dann eben auch über den Zwischenraum noch ein bisschen später. Du hast Erfahrungen gemacht, auch viele negative Erfahrungen persönlich. Trotzdem, oder ist es eben erst recht, engagierst du dich jetzt in diesem Umfeld?
3: Ja, erst recht, tatsächlich. Vielleicht ist es ein Stück weit auch ein Trotzverhalten, dass ich sage, hey, ihr habt mir so viel genommen, mein Glauben nehmt ihr mir nicht. Ganz egal, was ihr mir vorwerft oder wie ihr mich beschimpft. Andererseits ist es aber auch ein Vorangehen für queere Christinnen, die das noch nicht können, die noch in dem gefangen sind, wie ich das damals war, zu mir zu sagen, hey, du darfst so sein und du bist perfekt, so wie du bist. Und du darfst das wie als Teil von dir akzeptieren und auch lieben. Ich glaube, es hat ein bisschen beide Aspekte für mich.
4: Ja. Du bist eine Person, die es selber persönlich erlebt hat. Und dann gibt es natürlich viele queere Menschen, aber das vielleicht nicht genau gleich erleben. Aber du bist ja logischerweise jetzt im Rahmen von deinem Engagement auch schon in Kontakt mit in Gang davor, mit vielen queeren Menschen, gläubigen queeren Menschen eben dann auch. Wie erlebst du denn so das Verhältnis ganz generell oder eben aus den Feedbacks zwischen Glauben, Identität, also queerer Identität, ist konkret?
3: Das ist ganz verschieden. Ich in meiner Funktion als Zwischenraum oder auch als Privatperson, ich lerne Menschen kennen, die sagen, hey, ich will nichts mehr mit dem Glauben zu tun haben. Ich bin zwar christlich aufgewachsen, aber ich bin so verletzt worden von christlichen Mitmenschen, dass das wie nichts mehr von mir ist und das respektiere ich voll und ich verstand das so, so fest. Aber auch Leute, die sagen, hey, der Glaube hat mir immer Halt gegeben, hat mir immer Kraft gegeben und das wird auch jetzt im Zusammenspiel, aber mit meiner Queerness, mit meiner Identität. Und dann gibt es aber auch die, und die sehen wir auch nicht so selten, die Schritte machen, um offen zu sein, ihrer Identität gegenüber, aber dann auch wieder 5 Schritte zurück machen und wieder zurückgehen in das Umfeld, das so destruktiv ist für sie in dem Moment. Und das ist so schwierig für uns auch, das wie zuzulassen, dass das eher ein Entscheid ist, wieder zurückzugehen und dass wir sie zu nichts zwängen, sondern ihnen wirklich die Freiheit auch lassen, die Freiheit, die sie vielleicht dort nicht haben, wenn wir ihnen aber lassen und auch zurückgeben.

0: Situation heute das Thema Homosexualität, Geschlechtsidentität, sexuelle Orientierung von der Kirche. Mhm. Religion, mal vielleicht auch allgemein, wenn das mhm. überhaupt möglich ist, eine allgemeine Aussage zu machen.
1: Ich glaube, allgemein so über Religion ist noch schwierig, weil die Religion ist so vielfältig in ihrer Weise und in ihren Mitgliedern, auch in den Kirchen, was es gibt. Was wir sicher beobachten können, ist, es findet gerade in den reformierten Kirchen und teils auch katholischen größere Offenheit statt und das ist mega wertvoll. Wenn wir dann aber richtig Freikirchen gehen, merken wir, dass es dort immer wie mehr, es ist schon mal aufgegangen, jetzt geht es wieder zu. Und gerade viele Freikirchen oder evangelikale Freikirchen darf man auch nicht, also man darf auch nicht alle in einen Topf werfen, gerade die Methodisten sind sehr offen. Aber viele evangelikale Freikirchen die finden sich halt sehr progressiv, indem sie sagen, ja, du musst nicht geheilt werden von deiner Homosexualität. Du bist wie okay so, aber du darfst es halt wie nicht ausleben. Sondern du musst halt jetzt einfach zölibatär leben, dein ganze Leben lang. Und sie feiern sich mit dem, weil sie finden, hey, wir sind ja so offen gegenüber queeren Menschen. Und dass sie das mit dem eben nicht sind, gar nicht. Das, da fehlt wie auch die Einsicht. Wir sehen halt, wie sich die Schere aufbreitet. Die einen werden offener und die anderen gehen viel mehr zu. Das ist, wie wir es auch in der Gesellschaft beobachten. Die Polarisierung okay. nimmt in der Kirche zu.
0: Schade, aber natürlich das Abbild vielleicht von der Gesellschaft, ja. wie du schon gerade angesprochen hast. Ja. Und du hast jetzt auch schon angesprochen, den Unterschied Landeskirche, Freikirche, wo du spürst. Auch dort eben nicht pauschalisieren. Wie kommst du es mit über so andere Kulturen oder andere Religionen, das Thema?
1: Das ist noch schwierig. Dort haben wir tatsächlich sehr wenig Berührungspunkte leider, das finde ich ein bisschen schade. Da sind wir jetzt ein bisschen am Schauen, dass wir mit anderen Organisationen ein bisschen mehr zusammenspannen können. Aber ich kann es so nicht beantworten, leider.
0: Was wünschst du für die Zukunft von der Kirche?
1: Ich wünsche mir eine Kirche, die die Bibel richtig ernst nimmt. Und zwar in dem Punkt, wo sie sagt, lieb deinen Nächsten oder deine Nächste. Das ist heute nicht der Fall. Wir sind nur willkommen mit einem grossen Sternchen. Und das ist kein Gender-Sternchen, sondern unten steht dann das Kleidruck, ja, du bist willkommen. Aber nur, wenn du dich anpassst. Aber nur, wenn du dich veränderst. Ich wünsche mir eine Kirche, die alle bedingungslos willkommen heisst und die Bibel ernst nimmt und sieht, hey, wir sind nicht falsch, sondern wir sind genauso richtig.
0: Dann will ich auch eine Kirche, die eben nicht fordert, dass die Menschen sich verändern, sondern vielleicht sich selber.
1: Ja, das wäre mein Traum. Ja. Mein Traum wäre eigentlich, dass es irgendwann Zwischenraum nicht braucht. Weil alle so willkommen sind einfach in ihren Kirchen, dass wie gar kein Verlangen mehr da ist.
0: Eingangs hast du schon erwähnt, dass du auch versucht hast, dich zu ändern. Du hast am Glauben festgehalten und dich gefragt, ob deine Identität, ob dein Queersein richtig ist. Hat es auch Momente gegeben, wo es umgekehrt war, wo du Glauben in Frage gestellt hast?
1: Mhm, die Momente hat es gegeben. Und, also die gibt es auch heute noch. Und das ist wie okay. Ich konnte für mich einen Weg können finden, wie der Glaube für mich stimmt. Und das ist nicht mehr der enge Weg. Gott ist für mich nicht mehr der alte Mann irgendwo oben auf einer Wolke, sondern Gott ist so viel weiter und ganz sicher kein Mann. Sondern weiter weg von jeglicher Geschlechtlichkeit auch. Und ich finde es schön, dass ich heute die Zweifel an meinem Glauben kann zulassen und bejahen und daraus lernen, weil das habe ich über Jahrzehnte nicht dürfen, weil Zweifel sind grundsätzlich einfach etwas Böses gewesen. Und für mich ist es sagen, heute die Zweifel dürfen zu haben und zuzulassen.
2: Lea Plattner, wo ich mich vor ein paar Tagen über das Thema Kirche, Glauben und die Vereinbarkeit mit der queeren Identität unterhalten durfte. Lea hat auch zwei Songs passend zum Thema mitgebracht. Wir hören jetzt Lauren Lanzaretta mit «In the Bible» und reden im Anschluss dann ein bisschen konkreter noch über das Netzwerk bzw. den Verein Zwischenraum.

0: Musik von der Lorraine Lang, Zaretta mit In the Bible. 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
1: Ja, nach der musikalischen Pause bei mir im Studio ist immer noch Lea Blattner. Und im zweiten Teil des Gesprächs, da möchte ich mehr über Zwischenraum reden. Wenn du würdest oder müsstest Zwischenraum beschreiben, was wäre da die... Die wichtigsten Aussagen, die wichtigsten Kernelemente sozusagen.
2: Ich glaube, Zwischenraum ist für viele ein Auffangnetz. Gerade wenn sie aus freikirchlichen Kreisen kommen, wo sie nicht so dürfen sein, wie sie eigentlich sind und wie sie lieben, dann ist Zwischenraum ein Auffangnetz. Und das ist auch das, was uns viele zurückspiegeln. Grundsätzlich sind wir als Verein organisiert und haben verschiedene Regionalgruppen in der ganzen Schweiz. Wir arbeiten auch mit Deutschland zusammen. Zwischenraum gibt es auch in Deutschland, ist dort logischerweise ein bisschen grösser. Und unsere Lokalgruppen reichen von Basel bis ins Bündnerland und ins Wallis. Also wir sind wirklich breit verteilt, wo queere Menschen einfach zusammenkommen, einmal im Monat, zweimal im Monat, wie sie das möchten. Das bestimmt jede Gruppe für sich. Und darf gemeinsam glauben und ihr Queersein teilen. Sie bestimmen, ob sie jetzt zusammen irgendeinen coolen Anlass machen oder ob sie auch zusammen einfach reden, die Bibel lesen und einfach etwas verbinden, was sonst sehr schwierig ist, in der Gesellschaft zu verbinden. Auch im queeren Kreis werden wir als Christinnen oft blöd angeschaut. Und ich verstand das, ja, weil Religion oder gerade viele christliche Menschen haben so viel kaputt gemacht in unserer Community. Und Zwischenraum bietet genau das, eben den Zwischenraum zwischen dem christlichen und der queeren Community, wo sie beides miteinander in Einklang bringen.
1: Du bist vor 10 Jahren, meines Wissens, noch nicht dabei gewesen. Weißt du trotzdem, was so die Hintergründe gewesen sind oder wie das entstanden ist?
2: Mhm, natürlich. Zwischenraum gibt es schon 25 Jahre. Das ist damals in Basel gegründet worden, oder bei Basel, durch einen Mann, der aus der Ex-Gay-Bewegung gekommen ist. Ex-Gay war eine Bewegung von Christinnen, die Konversionsmaßnahmen durchgemacht haben und sich jetzt eben als Ex-Gay, also nicht mehr queer, also nicht mehr schwul meistens ist es damals noch gewesen, bezeichnen. Sondern sie haben das wie hinter sich gelassen. Und er, der Mann, der das gegründet hat, hat wie gemerkt, ich bin nicht Ex-Gay. Und hat den Zwischenraum gegründet als Ex-Gay-Bewegung. Damals, genau.
1: Für wer ist jetzt heute vor allem Zwischenraum, wer wollt ihr ansprechen? Was können Menschen oder die Menschen denn bei euch finden?
2: Mhm. Zwischenraum ist für alle, die queer sind, aber sich auch mit Religion oder gerade mit christlicher Religion möchten befassen. Man muss nicht aus irgendwelchen freikirchlichen Strukturen kommen, gar nicht. Wir haben Leute, die einfach christliche Religion etwas Spannendes finden, aber nie selber gross an einer Kirche angehört haben. Wir haben Leute von den Zeugen Jehovas, wir haben KatholikInnen, reformierte Personen, wir haben wirklich querbeet. Ich glaube, wirklich das Einzige, was wichtig ist, ist, dass man offen ist, den Menschen gegenüber, selber queer ist, aber auch dem Glauben gegenüber offen ist und das wirklich etwas ist, was einem interessiert. Und dann findet man plötzlich ganz viele Gleichgesinnte und das ist sehr, sehr schön.
1: Ich biete sozusagen einen geschützten Raum, Safe Spaces, an im religiös-kirchlichen Umfeld. Und ist das genau dort auch wichtig?
2: Das ist genau der Ort, wo wir so nicht sein dürfen oder wo wir falsch sind. Und genau dort braucht es den Ort. Ich meine, Zwischenraum ist eigentlich so viel mehr wie nur die Gruppe. Wir machen auch ganz klar Aufklärungsarbeit. Wir gehen in Kirchen, wir gehen in Gemeinden und erzählen von uns vielleicht persönliche Geschichten mal, aber auch, hey, was steht wirklich in der Bibel? Was sagt die Bibel effektiv über Queerness? Wie kann ich die Bibel auch queer lesen? Das ist auch eine Option, die es gibt. Ja, wir zeigen uns einfach als queere Christinnen und bieten dort auch Aufklärungsgespräche an, wenn Fragen sind etc. Oder wir gehen an christliche Anlässe, Jugendanlässe, um uns einfach präsentieren und gerade auch eben jungen Menschen sagen, hey, du bist gut, so wie du bist und du musst dich nicht verstecken, ganz egal, was deine Kirche sagt.
1: Wenn du es schon gut angesprochen hast, Bibeltexte daraus, ich habe im Zusammenhang mit der Recherche herausgefunden, dass es sogar eine queere Bibel gibt. Jetzt kannst natürlich nicht alle die Beispiele nennen, aber hast du gerade so spontan ein Beispiel, wo eben Queerness sehr wohl okay ist, nach Definition von der Bibel?
2: Also eigentlich steht eben nicht, dass es nicht okay ist. Ich glaube, das ist eben der springende Punkt. Wir haben die 5 Bibelversen, die gerne vorgezogen werden, die aber völlig aus dem Kontext gerissen sind. Wenn man Bibel liest, muss man auch schauen, hey, in welcher Zeit ist das geschrieben worden. Wir reden hier von mehreren tausend Jahren, wo das her ist. Das kann ich nicht auf heute übertragen. Wenn steht, ein Mann soll nicht bei einem Mann liegen wie bei einer Frau, dann reden wir von meistens Sklaven, die dort waren und wo viel Missbrauch passiert ist. Minderjährige Kinder, die wirklich missbraucht worden sind. Und dann redet die Bibel nämlich von dem und nicht von Liebe, die auf Konsens beruht, so wie wir das heute kennen. Das ist etwas völlig anderes. Und da wird dann gerne die Augen verschlossen. Aber wenn wir einen Bibelvers oder so eine Geschichte, dann können wir zum David und zum Jonathan schauen, wo sie sagen, hey, ich liebe dich viel mehr, als ich eine Frau je könnte lieben. Also ja, da können wir jetzt auch eins und eins zusammenzählen, was das effektiv heisst. Ich glaube, wir müssen einfach auch die Augen aufmachen und verstehen, in welcher Zeit ist es geschrieben worden.
1: Dann zurück zum Zwischenraum. Wie sieht die Zusammenarbeit aus? Einerseits haben wir ja viele queere Organisationen.
2: Wir arbeiten jetzt gerade auch in Bezug auf das Konversionsmassnahmenverbot mit Pink Cross und der LOS und auch dem TGNS zusammen. Das ist uns sehr wichtig, dort wirklich die Zusammenarbeit, weil schlussendlich wollen wir alles Gleiche. Nicht nur in Bezug auf Konversionsmassnahmen, auch sonst ist dort eine Zusammenarbeit. Im Kanton Basel-Stadt arbeiten wir auch mit dem Kanton zusammen. Das ist uns sehr wichtig. Wir versuchen, wo immer möglich, mit kirchlichen Organisationen zusammenzuarbeiten. Das liegt meistens nicht so an uns beim Willen, sondern meistens nebeneinander. Wir sind aber auch mit dem Verband Freikirche Schweiz schon mehrere Mal zusammengesessen, haben auch so ein bisschen unsere Situation geschildert, was wir uns wünschen. Sie haben so ein bisschen geschildert, was sie sich wünschen. Uns ist es mega wichtig, den Kontakt aufrecht zu erhalten, auch gerade dort an, weil schlussendlich können wir nicht weiter, wenn wir nur gegeneinander arbeiten, sondern wir müssen anfangen miteinander arbeiten und wirklich das Beste für die Menschen suchen. Das ist uns sehr, sehr wichtig.
1: Jetzt bieten insbesondere Landeskirchen auch schon Angebote, queere, spezifisch queere Angebote an. Gerade in Zürich seit einigen Jahren sehr stark, in Basel gibt es auch neu, auch in Bern. Das ist auch am Entstehen, werden wir noch in dieser Sendung ein Gespräch führen mit einer Pfarrerin, wo wir ein näher darauf eingehen können. Wo würdest du sagen, wo grenzt ihr euch dann auch ein Stück weit ab? Also queere Gottesdienst spielt ihr ja beispielsweise nicht an.
2: Genau. Wir sagen ganz klar, wir sind keine Kirche. Und wir wollen auch Kirchen nicht konkurrenzieren oder so. Sondern wir sind wirklich eigentlich Kleingruppen, wo wir zusammenkommen können und zusammen Bibel lesen. Und schlussendlich, je mehr so Gruppen, Organisationen, Kirchen etc., dass es geht, umso besser. Kommt und macht unbedingt. Also da ist keinerlei Konkurrenz oder so da, sondern das ist sehr, sehr wertvoll und wir freuen uns über alle, die kommen. Weil das zeigt, dass das Bedürfnis je länger, je grösser ist. Und das ist ein sehr schönes Zeichen.
1: Also das heisst auch, wenn jetzt Menschen zuhören, beispielsweise jetzt der Sendung, vor allem auch Menschen, die im kirchlichen Umfeld tätig sind und denken, ja, ich würde da gerne etwas machen, dann bietet ihr auch ein Stück weit Beratung an für auch
2: genau.
1: So Menschen.
2: Wir bieten auch Beratung an für kirchliche Kontexte, das ist ganz wichtig. Wir sind alle keine Profis, wir sind Peer-Beratende, auch im 1-zu-1-Gespräch mit betroffenen Personen. Wir sind Peer-Beratende. Wir arbeiten mit Fachstellen zusammen, wo wir Leute weiterverweisen könnten, wo wir auch Kirchen könnten weiterverweisen könnten. Wir sind dort sehr gut vernetzt.
1: Jetzt noch ein Blick in die Zukunft. Wo siehst du zwischen Raum in ein paar Jahren, beziehungsweise haben wir Ideen, Visionen auch für die Zukunft? Jetzt mal abgesehen davon, dass es euch gar nicht mehr, im Idealfall, wie du gesagt hast, gar nicht braucht. Aber solange es euch noch braucht, wo wollt ihr hin?
2: Ich möchte gerne sagen, wir wollen grösser werden, aber ich weiss gar nicht, ob es das ein Ziel ist, weil das heisst, es braucht uns je länger, je mehr. Von dem her ist das eine schwierige Aussage, wir wollen grösser werden, wir wollen bekannter werden auf jeden Fall. Ich glaube, unser Ziel als Zwischenraum, so, wo wir immer wieder mal davon reden im Vorstand, ist, wir wollen mal ans Brace Camp. Das ist ein riesiges Jugendfestival in Basel, das alle 2 Jahre stattfindet mit etwa 7'000 Jugendlichen. Sie lehnen uns einfach generell immer ab, bieten aber ja, den Konkurrenten, die dann auch Konversionsmassnahmen noch sind und das auch ein bisschen bewerben, bieten sie Plattform. Und das finden wir sehr, sehr schwierig. Von dem her wäre das Ziel sicher einmal dort ane. Was uns aber auch wichtig ist, Kirchen, Gemeinden auszuzeichnen als Willkommensgemeinde, wo wir unseren Leuten, die kommen, sagen können, hey, dort sind wir sicher, dort sind wir akzeptiert. Da sind wir jetzt gerade dran, um das ein bisschen mehr auszubauen. Einfach, dass wir wissen, hey, wo können wir unsere Leute anschicken, dass sie sicher sind und dass ihnen nicht wieder gesagt wird, hey, ihr seid falsch, wie ihr seid.
1: Du hast erwähnt, zwischenrum ist ein Verein. Kann man in dem Fall auch Mitglied werden? Und
2: sehr gerne, ja.
1: Wie denn am besten?
2: Am besten online kann man das Formular ausfüllen, sehr gerne.
1: Ja, genau. Da haben wir auch regelmäßige Anlässe, wo man vorbeikommen kann, können zuerst mal kennenlernen, oder?
2: Also gerade, wenn gerade davon redest, nächsten Samstag am 30. Mai haben wir unser Jahrestreffen auf dem Binnenberg. Da kann man sich auf jeden Fall gerade noch anmelden. Da trifft sich die ganze Schweiz zusammen. Man muss dort auch nicht queer sein, zum kommen, sondern man sagen, hey, sind alle willkommen, wo alle willkommen heißen. Weil manchmal ist es schwierig, sich schon als queer zu definieren. Bin ich es wirklich? Man ist noch sehr fragend. Darum wollen wir es dort wirklich offen machen. Wir werden am Morgen den Film «Gotteskinder» schauen. Das ist ein Film aus Deutschland von der Frauke Loders. Frauke Loders hat viele Jahre in Freikirchen recherchiert für den Film. Und es geht um ein Geschwisterpaar, wo er merkt, hey, ich stand eigentlich auf Männer, ich bin schwul. Sie sind beide sehr freikirchlich geprägt und wachsen in Freikirchen auf. Und sie, das Mädchen, verliebt sich in Nachbarsbub und sie möchte gerne weitergehen, aber sie weiß, sie darf ja gar keinen Sex haben vor der Ehe. Und der Film zeigt so ein bisschen die Schwierigkeiten auf, die das mit sich bringt. Und viele von uns kennen das vielleicht, weil sie das selber ähnlich erlebt haben. Darum ist der Wunsch auch gekommen von unseren Mitgliedern, dass wir zusammen den Film schauen. Wir werden Seelsorgende vor Ort haben, die sehr queersensibel arbeiten, wo wir auch sonst mit ihnen zusammenarbeiten, die das können auffangen können. Es wird ein Alternativprogramm geben für Leute, die sagen, nein, das ist mir wirklich, geht mir zu nach. Was ja auch völlig legitim ist. Und am Nachmittag wird der Pastor aus einer EMK kommen.
1: Ich kann ganz kurz erklären, was EMK ist.
2: Sorry, ja. Aus einer evangelisch-methodistischen Kirchgemeinde. Die sind sehr queer-freundlich. Er hat selber einen Bruder, der schwul ist und ist durch das auch durch einen sehr langen Prozess von Glaubensveränderung gegangen. Weil für ihn war es früher auch schwierig gewesen und dann hat sich sein Bruder geoutet. Und er wird uns mehr ein bisschen reinnehmen, hey, was bedeutet Familie wirklich? Weil Familie ist so viel mehr als Mann, Frau, Hündli und kann so viel wertvoller auch sein und nimmt uns rein und auch in die Frage, wie können wir Räume schaffen, wo sich Menschen wirklich willkommen und angenommen fühlen.
1: Die Jahrestagung, die Bienenberg in Lierschl stattfinden wird, am 30. Mai. Das heisst, man kann auch kurzfristig noch entscheiden, teilzunehmen.
2: Man muss sich einfach anmelden. Also bis am Mittwoch wäre ideal, weil man mit einem Bienenberg melden, wie viele Leute das kommen.
1: Okay, also das heisst, für die am Sonntag zuhören, kein Problem. Und die am Dienstag in der Wiederholung zuhören, die können, haben auch noch Zeit, bis morgen, in dem Fall am Mittwoch, sich zu melden über eure Webseite.
2: Über unsere Webseite, ja.
1: Weitere Informationen auch zum Zwischenraum. Ich finde man auf eurer Webseite.
2: Genau.
1: Ich habe gesehen, also das haben wir schon vor 2 Jahren gehört und ich habe gesehen, das ist aber immer noch so. Also es gibt Links, es gibt auch Tipps, zum Beispiel literarische Tipps, genau. Bücher, Tipps. Kontakt im Jahr steht eben auch drauf.
2: Richtig. Oder auf Instagram.
1: Abschließend. Was würdest du queeren Menschen mitgeben, die unsicher sind im Umgang mit ihrem Glauben?
2: Ich würde ihnen mitgeben, dass ein das andere nicht ausschließt, sondern dass sie wirklich beides zu ihnen darf gehören. Ihre Glauben, dass Gott sie geschaffen hat in ihrer Queerness, sie angeschaut hat und gesagt, hey, du bist gut so. So wie wir es auch in der Bibel lesen. Gott sah, dass es gut war. Das ist so ein bisschen unser Leitspruch als Zwischenraum auch. Und das ist so, so wichtig. Nichts an dir ist falsch. Sondern du bist perfekt so und geliebt so.
1: Ja, dann bleibt mir nochmal dir, Lea, vielen herzlichen Dank, sagen, dass du im Studio warst und
2: wir
1: haben ein paar Einblicke im Zwischenraum.
0: Soweit das Gespräch mit der Lea Blattner, die ich vor wenigen Tagen im Studio aufzeichnen durfte. Mehr Infos zu Zwischenraum findest du auf der Webseite zwischenraum-schweiz.ch. Das Gespräch mit dem Roland Weber, das ich vor 10 Jahren geführt habe, findest wie natürlich auch das Gespräch mit Alea Blattner in wenigen Tagen zum Nachhören auf unserer Webseite queerabradio.ch. Und am 26. Juli in der nächsten Ausgabe von Queerbeat wird Lea Blattner nochmal Gast sein bei mir und in My Life und My Music mehr über ihr persönliches Leben inklusive Erfahrungen mit Konversionsmassnahmen erzählen.
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0: Und wir sind in der zweiten Stunde von der heutigen Ausgabe von Queerbeat angelangt. Wir bleiben noch ein bisschen beim Thema Religion und Glauben. In wenigen Minuten rede ich mit der Pfarrerin Franziska Wilhelm von der Reformierten Kirche über das Projekt Queere Kirche Region Bern. Doch zuerst noch ein weiterer passender und von der Lea Blattner ausgewählter Song «Holy Water» von

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0: Vor wenigen Minuten haben wir einen Einblick in die Arbeit von Zwischenraum gemacht, also Räume, die bewusst außerhalb von klassischen Kirchenstrukturen entstehen. Lasst uns jetzt eine andere Perspektive auf das Thema Glauben und queere Identität inne und die Frage stellen, was passiert eigentlich innerhalb von der Kirche selber? In der Region Bern entsteht aktuell ein Projekt, das genau hier ansetzt. Der queere Kirche Region Bern. Ziel ist es, queeren Menschen Platz in der Kirche zu geben, wo sie ihren Glauben leben können, ohne Angst vor Ausgrenzung. Dazu darf bzw. habe ich dürfen mit der Franziska Wilhelm reden. Sie ist Pfarrerin bei der reformierten Kirche Bern-Jura-Solothurn, BJUSO, und Mitinitiantin vom Projekt Queere Kirche Region Bern. Auch von der Franziska wollte ich eingangs wissen, was für sie Pfingsten bedeutet.
2: Ganz persönlich ist das für mich schon noch ein Fest von einer Wichtigkeit eigentlich. Weil für mich so die Heilige Geistkraft eigentlich das ist, wo mich ermutigt und mir wirklich auch einfach Kraft gibt. Das ist auch irgendwie, es ist ja einerseits das Fest von der Heiligen Geistkraft und andererseits so auch das Fest von der Geburt von der Kirche. Die Kraft, die verbindet auch und ermöglicht die Gemeinschaft. Und das ist etwas, was für mich persönlich in meiner Arbeit, für mich in meinem privaten Umfeld wichtig ist, aber jetzt auch gerade für das Projekt, weil es ja will die Gemeinschaft bilden. Darum ist die Heilige Geistkraft zentral.
3: Und ich glaube, Pfingsten wird auch gerne mal als Fest von der Vielfalt bezeichnet und Vielfalt und Diversität. Das passt jetzt ja gerade genau in das Thema rein. Und darum einfach die Frage an dich als Pfarrerin Matthäus Bern und Bremgarten, dort bist du unterwegs. Wie ist der Zugang einerseits zum Thema Queer und Kirche? Wie bist du dazu gekommen?
2: Also ganz persönlich, weil ich einfach unbedingt eigentlich so einen Raum schaffen für queere Menschen innerhalb der Kirche. Und als ich hier in Bern angefangen habe, hat es eigentlich wie noch nichts gegeben, offizielles. Zürich hat aber schon gehabt, Basel hat es schon, die offene Elisabeth gehabt, die Vorreiterrolle macht. Und ich einfach gefunden, Bern braucht das auch. Und ich hatte irgendwie Lust, so etwas aufzubauen.
3: Jetzt auch persönliche Erlebnisse, sind das so Fragen, die dich geprägt haben jetzt in dem Thema oder bestärkt haben?
2: Ja, also eigentlich zum Thema, also ich bin selber persönlich betroffen, bin so auch also freikirchlich aufgewachsen und habe wie dort drinnen wie diesen Platz nicht für mich gefunden. Oder auch einfach auch nicht den Glauben gefunden, den ich leben möchte. Und bin auf Umwegen ins Theologiestudium gekommen. Und dort habe ich lustigerweise durch Mitstudentinnen bin ich dazu gekommen, eigentlich mich mit queeren Theologie zu befassen. Und habe gemerkt, hey, das ist eigentlich mein eigenes Thema. Und ich will das aus der Uni eigentlich in die Kirche bringen.
3: Wie nimmst du einerseits als Person am gesellschaftlichen Leben teilnimmt oder am kirchlichen, religiösen Leben teilnimmt, vielleicht andererseits auch als Teil von der reformierten Kirche, die Situation heute wahr von queeren Menschen in diesem Umfeld?
2: Ich nehme es sehr ambivalent wahr, weil es extrem ortsbezogen ist. Also es gibt Gemeinden, die mega offen sind. Und es gibt Gemeinden, die halt immer noch eher traditionell, auch bis zu fundamental unterwegs sind, wo ich von queeren Menschen weiss, dass es dort sehr schwierig ist, sich zu outen, dass viele Ängste rum sind, Verlustängste konkret, dass man Freundinnen verliert, dass man allenfalls ausgeschlossen wird. Aber eben, es gibt auch andere, eine Offenheit, eine Selbstverständlichkeit mit dieser Thematik. Und auch mit diesen Menschen.
3: Wo erlebst du, einerseits persönlich, aber vielleicht auch aus Rückmeldungen aus deiner Tätigkeit, wo siehst du die zentralen Spannungsfelder für Glauben, Identität?
2: Ja, das grösste Spannungsfeld ist, glaube ich, schon, dass viele Kirchen eigentlich sagen, sie sind offen, wir sind doch offen für alle, also es dürfen doch alle kommen, das aber wie nicht explizit leben. Und queere Menschen spüren das dann halt nicht. Wenn es nicht sichtbar ist und auch wirklich gelebt wird. Und das braucht gar nicht viel, um das zu signalisieren, aber es braucht die Zeichen. Schon nur mal ein Regenbogen oder mal irgendwie neu das erwähnt zu haben. Dass einfach queere Menschen willkommen sind in einer Selbstverständlichkeit.
3: Da werden mit anderen zusammen die Initiativen ergriffen, das eben auch zu ändern oder noch sichtbarer zu machen, unter dem Projektnamen Queere Kirche Region Bern. Wie ist das Projekt, das Thema entstanden?
2: Ja, es hat mal in dem Monat Like Everyone vor ein paar Jahren, als ich noch an der Uni war, eine Sensibilisierungsaktion von Seiten der Stadt Bern. Und dort haben ein paar Studentinnen, eben mir, die sich so ein bisschen mit queeren Theologie befassen, haben gemerkt, hey, von Seiten Kirche, Religion, Glauben ist nichts in diesem Programm drin. Und dann haben wir etwas organisiert, eine Podiumsdiskussion. Und haben die durchgeführt und dort habe ich Matthias Tanner kennengelernt von FBJUSO. Und wir sind dann so in Kontakt gekommen und haben gefunden, eigentlich eben müssen wir doch hier in Bern etwas aufbauen.
3: Wie sieht es aus? Haben das schon Visionen? Haben Sie auch vielleicht schon, sogar schon konkrete Ziele?
2: Ja, also das Ziel ist quasi, es klingt ein bisschen beider, aber eine Institutionalisierung. Also dass es wie ein Angebot gibt, das nicht von mir abhängt, von einzelnen Personen oder auch von mega vielen Freiwilligen, sondern etwas, das wie fix besteht. Und halt auch über einen längeren Zeithorizont.
3: Also, wer wollen Sie ansprechen?
2: Also die erste Zielgruppe ist sicher, sind queere Menschen, die religiöse Bedürfnisse haben, die ihren Glauben in einer Gemeinschaft leben wollen. Dass sie einen Ort haben, wo sie eigentlich ihren Glauben feiern können. Das ist so die erste Zielgruppe. Und die andere Zielgruppe ist schon, Menschen anzusprechen, die vielleicht, wie soll ich sagen, ein bisschen eine andere Kirche leben wollen, wie traditionellere Kirchen. Oder wie halt viele noch das Bild haben, wie Kirche traditionell ist.
3: Wer steckt neben euch? Gibt es eine andere Person, die dahinter steckt? Also, es gibt ja auch noch ein Queer-Format, heisst ein Verein, wo ähnliche Bestrebungen im Gang sind. Wie arbeitet ihr zusammen?
2: Ja, aber das ist eben das Ziel von diesem Projekt. Und es ist ein Pilotprojekt, ein Erprobungsprojekt. Das heisst, wir sind eigentlich jetzt einfach ein bisschen am Ausprobieren. Eigentlich ist es so, dass ich und Lara Kneubühler so wie das Projekt leiten. So ganz wenige Anstellungsprozent, ich 20, Lara 5%. Das Queer-Format ist wie eine Art, ist ein Verein, der eben unabhängig von diesem Projekt entstanden ist und wo wir jetzt aber wie beschlossen haben, wir wollen wie gerne zusammen unterwegs sein. Und jetzt ist eigentlich die Idee, dass sie so ein bisschen wie eine Arbeitsgruppe sind, die eigentlich wie bisher ihre mega tollen und wichtigen Angebote machen, aber so ein bisschen wie unter dem Dach von dieser queeren Kirche Region Bern.
3: Bist du jetzt im Zusammenhang mit dem Projekt persönlich, privat unterwegs oder ist das kein Teil, ein offizielles Angebot jetzt von der reformierten Kirche?
2: Nein, das ist jetzt wirklich ein offizielles Angebot. Also das wird getragen von der Kantonalkirche, von der Stadtkirche, von der GKG und noch von zwei Kirchengemeinden, also meiner, Matthäus, Bern, Bremgarten und auch von Frieden, Heilig Geist.
3: Gibt es auch schon Austausch oder sind Austausch andenkt mit, also überregional auch schon, oder mit Organisationen im queeren Umfeld?
2: Noch ganz vergessen, Könitz ist auch noch dabei, weil Lara Kneubühler ist ja von Könitz. Also darum, die Bestrebung ist wirklich, dass es durch Region Bern, dass es eigentlich nicht ein Stadtangebot ist exklusiv, sondern dass es offen ist. Das Ziel ist, du hast vorher gefragt, haben wir Visionen? Das Ziel ist eigentlich auch, dass es ökumenisch wird. Wir haben bei den ökumenischen Gottesdiensten schon die Christkatholiken drin, wir haben die methodistische Kirche drin, die katholische Kirche drin. Und das Ziel wäre, dass die natürlich dann auch drin kommen, nicht nur punktuell, sondern im Gesamtprojekt.
3: Wenn wir jetzt konkreter noch werden, was für konkrete Ideen sehen wir, was wollt ihr da anbieten? Also es ist ja schon Gottesdienst beispielsweise genannt.
2: Genau, also uns war ganz wichtig, dass es wie nicht ein Angebot ist, das jetzt aus dem Gusto von der Lara und mir entsteht, sondern dass es wirklich aus der quasi entstehende Kirchengemeinde oder von den Mitgliedern kommt. Und darum haben wir so einen Anlass gemacht, wo wir breit eingeladen haben. Du hast vorher gefragt mit den Queer-Organisationen, da haben wir die angeschrieben, dass sie einfach das Streuen unter ihren Leuten. Und dort haben wir abgefragt, was sind Bedürfnisse. Und es sind so ein bisschen klassische Bedürfnisse gekommen, nach eben Ort, wo man Spiritualität kann leben, sei es Gottesdienst, Andachten, aber auch Gemeinschaft, dass man Ort hat, wo man zusammenkommt, wo man über den Glauben kann reden kann, im weitesten Sinn. Also, das ist dann auch offen. Mhm. Es sind eigentlich so die klassischen Felder gewesen und auch Seelsorge. Also, dass es einen Ort gibt, wo man her kann, wo man ein offenes Ohr bekommt, auch für seine Anliegen. Und ganz wichtig eben auch, Verständnis hat für die eigene Lebenssituation und sicher keine Diskriminierung wird erfahren aufgrund von dem. In diese Richtung denken wir natürlich weiter und jetzt versuchen wir jetzt Angebote zu kreieren.
3: Du hast auch gesprochen, es hat auch schon ein Aperitif gegeben, wir haben auch schon eben den ersten Austausch gehabt. Gibt es auch Rückmeldungen darauf generell, dass sie überhaupt etwas aktiv unternehmen? Oder gibt es auch Rückmeldungen, die sagen, das brauchen wir gar nicht?
2: An diesem Apro sind wirklich ausschließlich Leute gekommen, die eigentlich wirklich in einer mega dankbaren Haltung gekommen sind. Sie haben das lässig gefunden. Es war wahnsinnig, die Energie in diesem Raum, auch von diesen Menschen, auch die Bereitschaft, dort ein Teil davon zu sein und aktiv mitzumachen. Eben, es ist Pfingsten, es ist der Tag von der Begeisterung, oder, von dieser Geistkraft. Und ich hatte das Gefühl, in diesem Apro, das war förmlich spürbar. Mhm. Und auch Feedback bei den queeren Gottesdiensten, wo wir einfach eins pro halbes Jahr haben, da haben wir in der Heiligen Geistkirche zwischen 100 bis 120 Leute.
3: Jetzt wie oder wo kann man teilnehmen, wenn man das will?
2: Also eben einerseits die queeren Gottesdienste und andererseits haben wir jetzt ein Queerformat, das eben Sachen anbietet. Queerformat findet man online, das ist super. Die queere Kirche findet man noch nicht online. Da sind wir auch dran am Aufbauen von einer Homepage, von Logo, von Sichtbarkeit in der Öffentlichkeit. Aber eben das Queerformat macht Angebot. Dann haben wir jetzt angefangen, einmal im Monat am Freitag oben also 30 bis 45-minütige Andacht machen, so ein bisschen zum Wochenabschluss, wo heisst «Queer zur Quelle», wo wir eine ganz einfache Liturgie zusammen feiern und im Anschluss Geselligkeit geniessen bei einem Apro.
3: Menschen, die jetzt Interesse gefunden haben, oder gerne mal ein bisschen mehr, sich mehr informieren, das ist erwähnt unter Queerformat auf dieser Webseite. Findet man Informationen, gibt es noch weitere Quellen, wo man sich informieren kann?
2: Ja, aktuell eben eigentlich über mich. Also man müsste mich anschreiben oder darf mich jederzeit anschreiben. Genau. Auf meiner offiziellen E-Mail-Adresse, wo ist franziska.wilhelm@refbern.ch.
3: Wunderbar, vielen Dank. Wir verlinken sie natürlich dann auch verlinken auf unserer Sendungsseite natürlich auch noch die Mailadresse. Genau. Ja, wenn du so einen Wunsch hättest, jetzt ist zwar nicht Weihnachten, sondern Pfingsten, aber man kann das ganze Jahr etwas wünschen. Was würdest du dir wünschen bezüglich Umgang von der Kirche, jetzt ein bisschen breit gefasst vielleicht auch, mit queeren Menschen?
2: Das ist eine gute Frage. Der Wunsch wäre vielleicht wirklich, dass es wie so separate Räume wie gar nicht mehr braucht. Dass die Kirche so offensichtlich und klar inklusiv ist, dass es eigentlich die Kämpfe gar nicht mehr braucht für die Räume.
3: Was wäre vielleicht die wichtigste Massnahme, um das zu erreichen?
2: Ich glaube, es braucht schon eben zuerst einmal wieder Räume, wo queere Menschen sich sicher fühlen, wo sie wissen, sie können sicher herkommen. Und nachher braucht es, ja jetzt sicher, also auf dem Schritt in die Herren braucht es wirklich eine explizite Offenheit und Willkommenskultur quasi. Und das wäre natürlich der grösste Wunsch, dass wirklich jede Kirche diskriminierungsfrei ist.
3: Wunderbar, dann gibt es noch etwas sonst, wo du mitgehen willst, ergänzend?
2: Ergänzend, einfach wirklich die Energie in diesen queeren, gläubigen Menschen. Das ist unglaublich und ich bin überzeugt, dass die Energie auch für die Kirche einfach ein riesen Mehrwert ist und es darum mega wichtig ist, dass die Leute auch wirklich einen Platz in dieser Kirche haben und dürfen sich einbringen. Und gerade weil sie zum Teil ganz andere Lebensentwürfe haben, sind sie einfach eine riesen Bereicherung. Und das soll die Kirche dürfen spüren.
3: Das sind doch wunderschöne Schlusswort von unserem Gespräch. Franziska, ich wünsche dir, euch, natürlich zu eurem Projekt, queere Menschen, die auch Halt finden in der Religion, egal was für eine Religion, dass sie das auch mit queer sein können, vereinbaren und gemeinsam können ausleben. Vielen Dank, Franziska. Bist du hier bei uns im Studio gesehen und hast einen Einblick gegeben und weiterhin alles Gute.
2: Danke dir vielmals.
0: Soweit Franziska Wilhelm, Pfarrerin bei der Kirchgemeinde Matthäus Bern und Bremgarten und Mitinitiantin vom Projekt Queere Kirche Region Bern. Mit dem angesprochenen Verein Queer Format kannst du im Internet finden unter queerformat.ch. Im Rahmen von 10 Jahren Queerbeat an dieser Stelle nochmal der Hinweis, dass wir im Jahr 2016 bereits über das Thema berichtet und mit mehreren Personen geredet haben. Aus zeitlichen Gründen langt es an dieser Stelle aber nicht für Einspieler. Man kann die Beiträge aber natürlich nachhören auf unserer Webseite queerabradio.ch. Und in wenigen Minuten wechseln wir zu einem anderen Thema, das auf den ersten Blick auch nicht unbedingt mit queeren Menschen in Verbindung gebracht wird, dem Jodeln. Denn am eidgenössischen Jodelfest in Basel wird Ende Juni erstmals auch ein schwuler Jodelclub teilnehmen. Mehr dazu erzählt uns der Präsident Thomas Bachmann nach dem queeren Musiker Laura und dem Song Löwenzahn.
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0: Lauma mit Löwenzahn. Die erste Single aus der kommenden Debüt-EP. Der Song ist eine selbstironische Persönlichkeitsbilanz. Ein Lied für alle, die spektakulär normal vor sich hin wuchen. Und ein Outing für Queer und Polyamor. 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
0: Jodeln, das ist für viele eine typisch schweizerische Sache. Trachtenberge und eher konservativ. Aber was passiert, wenn genau die traditionell auf queeres Leben trifft? Darüber habe ich mich mit Thomas Bachmann unterhalten. Thomas ist Präsident vom J-Club Männer Treu Suisse, dem ersten schwulen J-Club der Schweiz. Gestartet vor 2 Jahren und aktuell voll in den Vorbereitungen für den Auftritt Ende Juni am Eidgenössischen Jodlerfest in Basel.
2: Hallo Thomas.
3: Hallo Alex. Hallo.
2: Ja Thomas, beim Jodeln ist es beim ersten Gedanken, wie Killen und Religion, also das, was auch heute in der Sendung das Thema sonst ist, irgendwie passt das doch nicht so richtig zusammen, so schwul, queeres Leben. Wie siehst du das? Beziehungsweise sind so die Reaktionen gewesen, oder sind sie auch heute, wenn von einem schwulen Jodelclub die Rede ist? Werden ihr ernst genommen?
3: Ja, sehr. Wir sind, ich würde nicht sagen, wir sind überrascht, aber wir sind erfreut. Wir haben sehr viele positive Reaktionen von Anfang an gehabt. Ein Freund vom Club hat mir gestern gesagt, der ist von Zürich, hat gesagt, weißt, jedes Mal, wenn ich jemandem sage, ich sei in einem Jodelclub, das ist so etwas strange, die Leute, ja, aber es interessiert sie immer. Es ist etwas, das halt, das nimmt die Leute schon Wunder. Also von dem her, es passt, ja. Mhm.
2: Wie bist du selber zum Jodeln gekommen?
3: Ich habe schon als Kind gejodelt. Ich habe ja Akkordeon gelernt in der 2. Klasse. Und mein Markenzeichen war, Akkordeon spielen und jodeln dazu. Die Nachbarinnen sind dann alle die Strasse rausgestanden, wenn ich das Fenster aufgehabt habe. Um ein bisschen zuzuhören. Ich bin einfach für das, das war einfach meine Leidenschaft. Gewesen. Und grundsätzlich das Jodeln vom Vater. Mein Vater war sehr ein guter Jodler. Gewesen. Und so ist das entstanden. Ich habe aber auch mit meinem besten Freund dort zumal, haben wir immer in der Schule, er auch gut können jodeln. Haben wir, wenn der Rektor, wenn der Inspektor kam, einmal im Jahr, dann haben wir dort den Gemsalijäger gejodelt. Und das ist natürlich für einen Lehrer, der hat auch für den hast du die Inspektion gerade gerettet gesehen.
2: Ja. Ja, auch so kann man gute Noten machen in der Schule. Um nochmal auf das Thema zurückzukommen. Ist nicht konservativ, oder? Jodeln heisst einfach nicht gleich konservativ,
3: nein.
2: Oder?
3: Wie soll ich sagen? Ich denke, klar ist das hauptsächlich in der Zwischenzeit. Früher ist ja eben in der Stadt viel gejodelt, weil die Leute vom Land sind irgendwie in die Städte hinein und haben dort Sehnsucht gehabt und haben sie einen Jodelclub gegründet. Es gibt ja sehr viele oder hat sehr viele städtische Jodelclubs gegeben. Aber in der Zwischenzeit denke ich schon mehr auf dem Land und da würde ich sagen, das ist schon eher natürlich ländlich, konservativ geprägt. Das ist ja auch der Grund, dass es nicht so einfach ist, jetzt gerade für meine Situation oder für einen schwulen Mann, sich dort wirklich rundum wohl zu fühlen.
2: Das ist schon gerade ein bisschen angesprochen, weil meine Frage jetzt natürlich auch noch, warum denn überhaupt der schwule Jodelclub? Also wieso braucht es das, oder braucht es zusätzlich, da würdest du mir jetzt ja logischerweise ja sagen, nimmst du auch schon, warum denn ein schwule Jodelclub, wenn vielleicht ja auch generell das Jodeln oder auch andere Jodelclubs sich ja auch ein bisschen wandeln?
3: Ja.
2: Also was machen die anders?
3: Ja. Ja, eben nicht viel. Das ist ja da so gewissen ja enttäuscht. Gerade vielleicht auch das Queere, aus der queeren Szene, vielleicht ist die Erwartung, ein bisschen da, dass wir noch etwas anderes machen, noch etwas bunter oder noch etwas frecher oder noch etwas Lieder adaptieren oder, mhm, oder sonst etwas. Aber das ist eigentlich nicht der Fall. Ob es braucht, ich sage nicht, es braucht. Was wir einfach gemerkt haben, ist, wir sind 37 Sänger, es ist ein Bedürfnis da gewesen. Also, wo wir das vor mehr als zwei Jahren das erste Mal zusammengekommen sind die Männer den Herzlaufen gekommen. Ich muss mich sehr gut an die erste Probe erinnern. Die meisten sind einfach allein gekommen und so reingestanden. Und dann haben wir schon sehr schnell einen ersten schönen Jodl können machen. Es ist am Schluss mehr einfach der Sinn, dass wir überhaupt jodeln können. Und das ist in dieser Gemeinschaft einfach angenehmer, weder in einem dörflichen, ländlichen Jodelclub.
2: Ist vielleicht auch eine gewisse Sicherheit, also das Stichwort Safe Places oder so, auch mit dem Grund, dass du würdest sagen, wir fühlen uns halt gleich wir schwulen Männer dann sicher, auch wenn es wahrscheinlich nicht gerade überall so negative Reaktionen kommt, aber dass du das auch natürlicher kannst auftreten. Mhm.
3: Oder wenn man ein bisschen schaut, unsere Sänger, da sind viele sicher wegen dem Jodeln gekommen, alle wahrscheinlich in einer Art, aber zusätzlich natürlich schon auch zum, vielleicht, wenn man jetzt so eine Safe Space oder einfach so eine Community oder eine Gruppierung irgendwo, wo man rein kann und sich eben sicher fühlen, wohlfühlen.
2: Da können wir doch mal noch darauf zu reden, wer denn ihr sind, was für Leute sind. Also viele würden von sich wahrscheinlich sagen, ich kann nicht jodeln. Also das sage ich auch. Ja. Wer ist denn bei euch willkommen? Also darf man auch kommen, wenn man nicht so kann jodeln kann? Ja. Oder ist das doch schon eine Bedingung?
3: Nein, und das ist ja auch ein grosses Missverständnis, dass viele oder die meisten Leute meinen, in einem Jodlerclub dürfen alle jodeln. Aber in einem Jodlerclub gibt es die, das ist wie in einem gemischten Chor oder in einem anderen Chor. Das ist ein vierstimmiger Chor. Der Unterschied ist einfach, es gibt noch die Jodler drüber rein. Das ist einfach zusätzlich, das macht ja dann ein Jodlerclub auch aus. Und ich sage jetzt mal, nur die tun jodeln. Und das sind bei uns, sind jetzt das doch 5 im ersten Jodl, also erste Stimme. Und ich sage jetzt mal, 4 wahrscheinlich im zweiten Jodl. Das sind relativ viel. In traditionellen Clubs, die sind auch viel weniger Mitglieder. Normalerweise sind es vielleicht 20, 25 und dann hat man vielleicht 3 bis 4. Also 2 und 2. 3 und 3, je nachdem. Aber es ist, die anderen, da musst du nicht können jodeln. Also du wärst auch herzlich willkommen. Du musst zumindest singen können. Auch das, nicht jeder kann gleich gut singen. In der Zwischenzeit ist es einfach so, wir sind ein grosser Chor, das ist auch so ein bisschen obere Grenze. Wenn jetzt jemand Interesse hat und wir nach wie vor Interessenten, dann sagen wir einfach, hast du Chorerfahrung? Hast du schon gesungen? Und so weiter. Dass es uns auch musikalisch etwas bringt. Weil der Hauptgrund, und das ist jetzt auch von meiner Seite, ich bin recht ehrgeizig und ich möchte natürlich bei aller Freude und bei allem Schönen, bei allem Gemütlichen, möchte ich vor allem auf einem guten Niveau singen und jodeln.
2: Und wenn ihr so eine Probe habt, kommt ihr einfach zusammen, jodeln, dann geht ihr wieder heim? Oder wie muss man sich das vorstellen?
3: Nein, wir kommen zusammen. Zuerst gibt es mal herzliche Begrüßung. Dann wird halt sehr viel geschwätzt und geschwätzt, bis der Dirigent oder ich sagen, bitte anfangen. Und dann machen wir die Probe durch. Sehr diszipliniert, das muss ich sagen, da habe ich auch Freude. Dann, wenn die Probe fertig ist, und das hat sich ab der ersten Probe unbewusst oder unabsichtlich zu einer Tradition entwickelt. Wir gehen immer zusammen zum Mittagessen. Das haben wir bei der ersten Probe einmal so gemacht und seitdem ist das fast nicht mehr wegzudenken. Dann haben wir immer ein Weissbier nach der Probe. Oder auch 2. Ja. Da kommen wir meistens etwa 20. Also, es ist immer eine schöne Gruppe und wir haben immer das gleiche Restaurant und das ist immer super. Wir proben ja in Olten.
2: Ihr habt, wenn ich es richtig recherchiert habe, vor mehr als 2 Jahren gestartet. Kurz nach dem Start haben wir auch schon ein Interview bei SRF gegeben und natürlich weitere Medien sind sehr interessiert gewesen. Wie habt ihr so die Resonanz zu Beginn erlebt? Vielleicht auch, wie sieht es heute aus? Hat sich das verändert?
3: An das denkt man ja nicht. Oder vielleicht bin ich dort auch ein bisschen naiv gewesen, aber ich habe ja nicht an die Medien gedacht, die wir den Jodl-Club gegründet haben. Also, oder wo wir die Idee hatten. Wir haben vielleicht irgendwann gemerkt, es ist noch gut, wenn wir vielleicht in einem Magazin oder so irgendwo einen Bericht machen können, weil wir ja müssen die Männer irgendwoher suchen. Und der, wo wir das gegründet haben, das ist wirklich die erste Probe, die erste effektive, richtige Probe war im Januar 2024 gewesen. Und ab dann ist der wirklich mit diesen Medien, wie du gesagt hast, sehr stark losgegangen. Und das war für mich auch etwas Ungewohntes gewesen. Ich habe ja das nicht so gekannt, wenn man dann plötzlich mit der Tagesshow, mit der Rundschau, mit den 20 Minuten, mit weiss Gott, mit dem Radio und so weiter. Aber das war natürlich auch schön gewesen. Das war eine super Zeit gewesen. Und das hat sich dann, und das ist auch gut, hat sich dann wieder ein bisschen abgeflacht. Inzwischen machen wir eigentlich in Ruhe unser Zeug, machen, wo wir eigentlich auch wollen, singen, proben und so weiter. Aber es gibt immer wieder ein Bericht oder eben jetzt so eine Sendung wie hier, wo ich etwas sagen darf.
2: Wie sieht es innerhalb von der Jodler-Szene aus? Ist das anders gewesen? Haben wir das anders wahrgenommen?
3: Am Anfang haben wir das gar nicht so mitbekommen, vielleicht das eine oder andere gehört. Und wo wir dann nach einem Jahr das erste Mal an ein Jodelfest sind, an die Lenk. Dort sind wir dann auch in dieser Jodler-Community gesehen, wir als schwule Mann. Und für viele von uns war das auch das erste Mal an einem Jodlerfest. Und ich muss wirklich sagen, es ist einfach die durchwegs ein positives Echo. Auch die Rückmeldungen, auch der Applaus nach dem Auftritt, Gratulation. Also ich habe wirklich, ich finde nichts. Es ist ja schön, aber ich will nicht sagen, es ist erstaunlich, aber es ist nicht selbstverständlich.
2: Ja, seit Beginn von eurer Existenz sozusagen, ist es so ein Traum, mal am eidgenössischen Jodlerfest teilzunehmen und jetzt in Kürze wird der Traum in Erfüllung gehen. Ja? Ja. Am 27. Juni haben wir den Auftritt in Basel am eidgenössischen Jodlerfest. Was bedeutet das für euch? Oder für dich persönlich auch?
3: Das ist etwas Unglaubliches eigentlich, dass wir jetzt das machen können. Wir haben zuerst uns auch qualifizieren. Was ich vielleicht auch noch sagen kann, ist, wir haben natürlich müssen schauen, was legen wir überhaupt an. Wir haben ja nicht einfach am ersten Tag, die Tracht kommt ja nicht vom Himmel oben runter. Das kommt jetzt eben noch dazu, vielleicht auch zu den Emotionen. Jetzt haben wir dann noch die Fertigstellung von der Tracht, so mit einem Gilet und mit einem Knopf, sagt man dem, wie eine Krawatte, aber einfach ein Kogali. Und dann sind wir geputzt und gestrahlt, wenn man so sagen will. Und dann gehen wir auf das Basel. Und das bin ich einerseits natürlich sehr stolz, aber auch, ich merke das auch bei allen Sängern. Das ist jetzt einfach etwas Wahnsinniges. Und schön ist ja gerade, dass noch das Basel ist. Oder? Noch so etwas Städtisches. Das ist doch eigentlich gerade wow. Oder? Mhm. So, das ist das Tüpfchen für mich.
2: Kannst du jetzt für die, die die Szene nicht so gut kennen, vielleicht noch ein paar Worte zu sagen, was es denn sonst noch so zu Basel zu sehen und vor allem zu hören gibt? Mhm.
3: Ich meine, bei meinem Jodlerfest geht es ja hauptsächlich um die sogenannten Wettvorträge, wo jeder Jodlerclub ein Jodler-Duett, das ist ja auch noch, by the way, auch noch Fahnenschwingen und Alphornblasen, von einer Jury bewerteten Vortrag macht ein einziges Lied. Das ist auch, by the way, das Lied, das wir jetzt hier wahnsinnig intensiv üben, damit wir dort gut abschneiden. Also, das ist der Hauptpunkt. Man kann das nachlesen im Internet, nachher auch, wer wenn genau singt, in welchem Lokal. Mhm. Das geht vom Freitagabend bis am Sonntagabend. Zwischendurch gibt es sicher verschiedene Plätze, wo man noch hören kann. Festwirtschaft. Und was eben auch immer schön ist, es wird in allen Gässchen gehört,

0: Ja, wir haben im Oktober singen wir an einem Gottesdienst, und das ist jetzt vielleicht auch wieder etwas Interessantes von der christkatholischen Kirche, wo wir ja eigentlich eine sehr gute, wie sage ich dem,
1: Zusammenarbeit.
0: Ja, wir, ja auch, wir dürfen ja auch in der Pfarreiheim von der christkatholischen Kirche proben, also da sind wir auch sehr glücklich darüber. Und dort tun wir an einem Gottesdienst in Allschwil eine Begleitung machen, und Ende November in Egertenbrück. Das ist auch noch eine schöne Geschichte. Dort hat uns der Jodlerclub Edelweiss von Egertenbrück eingeladen für einen Gastauftritt. Das heisst, wir machen mit ihnen zusammen ein Konzert. Und das ist auch wieder ein Zeichen für die Offenheit.
1: Beide Auftritte kann man besuchen?
0: Beide kann man besuchen, ja. Das ist auf der Homepage.
1: Haben wir Zukunftspläne ein bisschen weiter raus, oder machen wir einfach mal spontan drauf los?
0: Gerade heute habe ich gedacht, oder einfach nicht zu viel. Oder ich kann ja wählen, wir machen den Jodlerclub, wir machen einmal im Monat Probe, wir möchten einfach nicht zu viel. Und ich spüre natürlich von den Sängern, also ein bisschen mehr dürfte es da schon noch sein. Also ich habe nicht das Gefühl, dass sie wieder bremsen, aber selber haben wir nicht ein konkretes neues Ziel. Ich glaube, jetzt machen wir mal das Eidgenössische, und dann tun wir einfach auch mal ein bisschen konsolidieren, wenn wir so will, ein gutes Repertoire erarbeiten, dass wir dann wirklich auch spontane Auftritte machen und uns natürlich auch weiterentwickeln. Wir sind schon noch nicht ganz dort, wo wir auch sein könnten.
1: Okay. Und eben weitere Informationen auf der Webseite, die wir haben, wenn wir im Internet suchen oder glaube auch sonst auf Social Media, Männertreu Swiss. Ja, ich habe nur noch eine Frage. Was, hast du einen Lieblingsjodler, den ich jetzt wahrscheinlich nicht kenne, wenn du den Namen sagst, aber gibt es das?
0: Nein. Mein Vater, Selig, würde ich sagen. Ja.
1: Okay, wunderbar. Ja, dann Thomas, vielen herzlichen Dank. Bist du ins Studio gekommen, haben wir das Früchte führen, aufzeichnen. Und natürlich wünsche ich viel Erfolg, weil es ist ja auch ein Stück wieder Wettbewerb, habe ich jetzt erfahren. Aber natürlich auch vor allem viel Spass in Basel am Eidgenössischen Jodlerfest und natürlich weiterhin mit eurem Jodlerclub.
0: Danke vielmals. Merci.
1: Ich habe mich mit dem Thomas Bachmann, Präsident vom Schwulen Jodlerclub Männertreu Swiss, unterhalten. Mehr Infos findest du auf der Webseite jodlerclub-männertreu.ch. Hier am Radio hast du aus Zeitgründen eine verkürzte Version vom Gespräch mit dem Thomas gehört. Das Interview in voller Länge. Mit weiteren spannenden Infos und Einblick kannst du in Kürze online auf unserer Webseite sowie vielen Podcast-Portalen anhören. Am Radio hören wir dafür jetzt noch einen Ausschnitt vom Auftritt vom Jodlerclub Männertreu Swiss inne. Aufgenommen am bernischen kantonalen Jodlerfest letztes Jahr an der Lenk. Dirigiert vom Mitgründer Franz Markus Stadelmann. Der Titel vom Stück «Die alte Heimat».

0: Soweit ein Ausschnitt vom schwulen Männerclub Männertreu Swiss. 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Und wir kommen zu unserer Gesundheitsrubrik.
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0: Der Dr. Gays Online-Beratungsangebot von der ECL Schweiz beantwortet seit über 10 Jahren Fragen zu queerer Gesundheit und dem queeren Leben im Allgemeinen. Regelmässig gibt der Dr. Gay alias Vinnie Albani hallo bei Queerbeat Antworten auf Fragen von Hörern in heute zum Thema Affenpocken.
2: Der Alex ist 21 Jahre alt und hat bei Dr. Gay folgende Frage gestellt. Lieber Dr. Gay, ich habe Sex mit verschiedenen Partnern, nehme PrEP und lasse mich regelmäßig auf STI testen. Das Thema Affenpocken habe ich bisher eher verdrängt. Gibt es dazu neue Erkenntnisse?

0: Sollte ich mich vielleicht impfen lassen? Lieben Alex, Affenpocken oder Mpox, wie sie auch genannt werden, wird vor allem durch engen Körperkontakt übertragen. Oft im Sex. Die Infektion kann von selber abheilen, sie kann aber auch Komplikationen verursachen. Seit April werden in der Schweiz wieder vermehrt Mpox-Fälle festgestellt, darunter auch Fälle vom Typ 1b, die schwerer verlaufen kann. Die gute Nachricht: In der Schweiz ist eine Impfung verfügbar. Sie wird besonders Menschen empfohlen, die Sex mit wechselnden Partnern haben, vor allem MSM, also Männer, die Sex mit Männern haben. Die Impfung senkt das Ansteckungsrisiko und schützt vor schweren Verläufen. Symptome sind sehr unterschiedlich und treten meistens 5 bis 21 Tage nach einer Ansteckung auf. Möglich sind zum Beispiel Fieber, Kopf-, Muskel- oder Rückenschmerzen, geschwollene Lymphknoten wie auch Hautveränderungen. Die fangen oft als kleine Bibele an und entwickeln sich zu Blutern. Sie können weh machen oder bissen oder eben auch nicht. Solche Veränderungen können überall am Körper auftreten, auch im Maul, im Rachen oder im Rektum. Nicht alle Betroffenen haben alle Symptome. Beschwerden können auch so mild sein, dass sie übersehen werden oder falsch eingeordnet werden. Schmerzen im Hals oder Rektum könnten auch auf eine andere STI hinweisen, wie zum Beispiel Syphilis, Gonorrhoe, also Tripo oder Herpes. Wenn du Symptome hast, lass dich sofort ärztlich beraten und verzicht bis zur Abklärung auf engem Körperkontakt, Küssen, Kuscheln und Sex. Bei Symptomen solltest du auch nicht unangekündigt in eine Praxis gehen, sondern zuerst dort anrufen. Wenn Mpox früh genug erkannt wird, lassen sich Beschwerden gut behandeln und weitere Ansteckungen vermeiden. Mehr Informationen zu Mpox, zu der Impfung und zu spezialisierten Fachstellen findest du auf der Webseite von Dr. Gay unter drgay.ch/mpox. Auf drgay.ch gibt es auch sonst einiges über das queere Leben zu erfahren oder über safer Sex, Sexualität, safer Use, psychische Gesundheit, physische Gesundheit, rechtliches und vieles mehr. Außerdem hast du auf drgay.ch die Möglichkeit, unter rechts direkt eine Frage zu stellen. Am besten schaust du gerade mal sofort rein. drgay.ch. Wenn du nichts verpassen willst und wenn du magst, folg doch Dr. Gay auf Instagram, TikTok, Facebook oder auf Spotify. Ich bin der Vinny Albani von Dr. Gay. Bleib gesund und alles Gute.
1: Wir haben es eingangs von dieser Sendung im Gespräch mit der Los Titchiness und Pink Cross gehört. Wir stehen bereits wieder vor der Pride Season. Das Jahr gibt es zwar in Zürich kein Pride Festival, die wichtige Demo findet aber trotzdem statt. Und auch in anderen Regionen gibt es wieder diverse Prides. Einen kleinen Einblick in die Regionen Basel und Bern machen wir nach der DJ Tatana und One Beat, One Sour, One Love, der Hymne von der Zürich Pride 2026.

0: DJ Tatana mit der Hymne for Zurich Pride 2026, wo am 20. Juni stattfinden wird. Zwar im Jahr 2026 ohne Festival, aber mit einer nicht minder wichtigen Demo. Mehr Infos und Details zum Programm findest du auf zurichpridefestival.ch. 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
0: Auch das Jahr gibt es in der Region Basel zwei Pride-Demos. Und zwar am Samstag, 27. Juni. Also ideal, um parallel ein bisschen von der Atmosphäre vom eidgenössischen Jodlerfest zu geniessen. Das Demo von Baseltick Bund ist am späteren Nachmittag in der Stadt. Bereits am frühen Nachmittag gibt es aber auch in Liestal wieder eine eigene Demo, organisiert vom CSD Baselland. Die Lea Blattner, die wir in der ersten Stunde als Präsidentin von Zwischenraum gehört haben, ist neu auch im Vorstand vom CSD Baselland. Ich habe sie darum gefragt, wie das Programm aussieht am 27. Juni in Liestal.
2: Das Programm sieht wie jedes Jahr sehr spannend aus. Wir treffen uns am 1 auf dem Bahnhofplatz zu Liestal. Ein bisschen vor einem Gerichtsgebäude ungefähr. Man wird uns auf jeden Fall sehen. Dann werden wir zusammen durchs Städtli laufen, um einfach auch ein Zeichen zu setzen, dass queere Menschen auf dem Land eben auch sichtbar sind und da sind, was sehr, sehr wichtig ist. Wir werden dann vor dem Rothaus uns besammeln und wir werden Reden hören. Gewisse sind schon fest, die werden Reden halten. Da möchte ich noch nicht gar noch viel mehr dazu sagen. Aber auf jeden Fall, wir suchen noch Leute, die finden, hey doch, ich möchte eine Rede halten. Die dürfen sich gerne bei uns melden, sei das via Instagram oder via Webseite. Sehr gerne.
0: Und wieso ist es wichtig, an die Demo in Liestal zu gehen?
2: Weil wir müssen sichtbar sein, je länger, je mehr, wenn wir sehen, wie fest alles gegen rechts rutscht und wie Sachen wieder plötzlich öffentlich redbar werden, wo man früher nicht hätte denken können. Umso wichtiger ist es, dass wir auch in einem sehr konservativen Kanton wie im Baselland einfach sichtbar sind und aufstehen und sagen, hey, uns gibt es auch und wir haben auch Recht, hier zu sein.
0: Eine der grössten Preise in unserem Sendegebiet findet dann einen Monat später, am 25. Juli in Bern statt. Wie lautet das Motto dieses Jahr und warum? Der Tim Binda, Gründungs- und Vorstandsmitglied sowie verantwortlich für Marketing und Kommunikation von der Bern Pride.
3: Also das Motto von diesjähriger Bern Pride ist «Stark und zusammen noch stärker». Weil wir das Gefühl hatten, im Organisationskomitee, die Spannungen auf der ganzen Welt werden auch immer mehr, aber auch die Spannungen innerhalb der Community sind wahrzunehmen. Also man hat oft in der Community das Gefühl, wir sind nicht eine grosse Community, sondern wir haben manchmal schon so ein bisschen Spiel gegeneinander. Und wir haben das eigentlich so ein bisschen zum Anlass nehmen, zu sagen, hey, eigentlich wollen wir schlussendlich auch ins Gleiche. Wir wollen Gleichberechtigung, wir wollen Akzeptanz. Wir wollen Respekt, wir wollen Liebe und Selbstverwirklichung. Und das haben wir so ein bisschen als Aufhänger nehmen, um einfach alle Leute wieder zusammenzubringen. Wir als Individuen, wir sind eigentlich mega starke Persönlichkeiten. Dadurch, dass wir uns getraut haben, uns zu outen, dadurch, dass wir uns trauen, unsere Stimme diesen wichtigen Themen zu geben. Aber zusammen werden wir einfach noch stärker. Oder? Als Masse sind wir sichtbarer, wir sind lauter. Es läuft einfach mehr, wenn wir unsere Hänge haben und miteinander Sachen machen.
0: Wie sieht das Programm aus in diesem Jahr?
3: Bern Pride ist wie schon letztes Jahr eigentlich ein Demonstrationsumzug und ein anschliessendes Festival. Die Demo fängt dieses Jahr etwas früher an. Und zwar starten wir schon ab 12:30 wieder auf dem Waisenhausplatz und laufen dieses Jahr auch etwas sichtbarer durch die Stadt. Also wir dürfen zum ersten Mal auch durch die Marktgasse laufen, in der oberen Altstadt von Bern, und dürfen auch durchs Mobischuh laufen. Das heisst, wir haben ein bisschen mehr Weg vor uns. Dadurch sind wir auch länger auf der Straße. Wir sind sichtbarer auf der Straße und wir können mehr Leute abholen. Wir enden auch schon wie letztes Jahr auf dem Bundesplatz, wo uns das Festival wird begrüssen wird. Und dort haben wir auch wieder musikalische Acts geplant, von lokaler, aber auch von nationaler Grösse. Dann natürlich wieder ein bisschen Drag-Show. Dann politische Reden, absolut wichtig, sowie auch DJs. Und auf dem Platz selber wird es dann auch natürlich Foodstände, Bars und die Marktstände geben, wo man Organisationen wird können antreffen können. Und anschliessend gibt es dann in verschiedenen Locations wieder Afterpartys. Wir hoffen auf sehr gutes Wetter, dass wir so lange wie möglich auf dem Bundesplatz können bleiben und dann in die verschiedenen Clubs abhuschen zu den verschiedenen Musikrichtungen. Also da wird es auch für jede Person etwas Passendes dabei haben.
0: Weitere Details zum Programm werden laufend bekannt gegeben auf der Webseite bernpride.ch und natürlich den sozialen Medien. In Zürich hat das Festival in diesem Jahr unter anderem aus finanziellen Gründen müssen abgesagt werden. Und Zürich Pride 2026 konzentriert sich auf die Demo. Wie sieht es finanziell bei der Bern Pride aus?
3: Wir haben das Glück, dass wir unsere Ausgaben sehr gross immer budgetieren und unsere Einnahmen immer sehr klein. Wir haben auch das Glück, dass wir in den letzten Jahren Reserven haben können ansparen in dem Sinn. Also auch bei schlechtem Wetter kommen wir durch. Was natürlich ist, das ist das, was Zürich hat gemerkt und das merken wir auch jedes Jahr, ist die Suche nach SponsorInnen, die einfach erschwert ist aus den verschiedensten Gründen, sei das Kostendruck von den Unternehmen oder auch der politische Druck im Ausland. Das beeinflusst uns auch. Wir haben aber gleich, wir haben sehr viele PartnerInnen, die uns auch dieses Jahr wieder unterstützen und uns auch jedes Jahr unterstützen. Wir haben auch neue PartnerInnen können dazu holen. Also wir sind auch sicher für dieses Jahr auf der sicheren Seite.
0: Neben der finanziellen Unterstützung ist vor allem auch der Support von Menschen wichtig.
3: Bern Pride wäre ohne Volunteers am Tag vor Bern Pride selber sowie am Aufbau- und Abbautag gar nicht realisierbar. Wir haben zum Beispiel letztes Jahr knapp 150 Volunteers dürfen haben, die uns geholfen haben. Und die brauchen wir auch dieses Jahr ganz dringend wieder. Wir haben auf unserer Webseite und auf Social Media alle Infos dazu. Man kann sich jederzeit anmelden. Es gibt die diversesten Tätigkeiten, die man haben kann, zu an der Bar arbeiten, zu helfen, die Bühne auf- und abzubauen, Demo zu begleiten und so weiter. Also es gibt sicher für jede Person noch irgendein Jobli, das einen interessieren kann.
0: Und zum Schluss, warum soll man an die Bern Pride kommen?
3: An die Bern Pride am 25. Juli sollte man unbedingt kommen, weil es jetzt wichtiger denn je ist, Sichtbarkeit zu zeigen. Und das ganz laut und bunt durch die Strassen von unserer Bundesstadt. Wir haben die sichtbarste Demo-Route von diesem Jahr und unser Festival vor dem Bundeshaus, also vor der Pforte zur nationalen Politik. Und darum ist es wichtig, dass wir dort sind, dass wir laut sind und dass wir zeigen, wie vielfältig wir sind.
0: Durch Tim Binder, Kommunikationsverantwortlicher von der Bern Pride. 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Juli ab 4 Uhr am Nachmittag auch dieses Jahr wieder live vom Bundesplatz in Bern senden. Mehr Infos findest du demnächst auf unserer Webseite sowie natürlich kurz vor der Bern Pride auf unseren Social Media Kanälen. Und selbstverständlich gibt es auch im Aargau wieder eine Pride. 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September in Aarau stattfinden. Und zwar unter dem Motto «Zusammenhalt, miteinander und füreinander». 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Juni bei den KollegInnen von «Du bist du» live auf Radio Lora und Radio Grenzenlos. 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Na na na na na na. 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Und das wär's gsi mit der heutigen Ausgabe von Queerbeat, einem Format von Queerup Radio. Ich danke wie immer allen meinen Gästen und GesprächspartnerInnen für die spannenden Einblicke und Auskünfte. Ich würde mich freuen, wenn auch im nächsten Mal bei Queerbeat wieder reinhören würdest. Und bei der Bern Pride am 24. Juli auf dem Bundesplatz würdest vorbeikommen. Oder bei einem anderen Format hier von Queer Up Radio. Weiterhin einen schönen Tag, beziehungsweise oben und bis bald. Redaktion und Moderation Alex Meyer.

0: ist wieder so weit bei Radio Lora. Nach einer für mich langen Sommerpause geht's jetzt endlich weiter.
1: Okay.
0: Okay.

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2: Ja, heute gibt es eine gute Mischung zwischen den Classics of all time und News. Ihr werdet Sachen hören aus den 60er Jahren und ihr werdet Sachen hören aus dem Jahr 2020.
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4: You know.
2: Und ein paar Sachen, die zwischen drin liegen.
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2: Yeah, yeah. Jawohl, es wird richtig schön die nächsten zwei Stunden lang. Ach, ich freue mich an. Am Anfang gibt es ein paar wunderbare Ladies und überhaupt widme ich den Anfang ganz Studio One. Und eben zuerst Studio One Women. Hortense Ellis macht den Anfang mit einem bekannten Lied, das sonst von einem Mann gesungen wird, wo es dann auch heisst «I'm just a guy».
6: Hey, yo, yo.
2: Und Hortense Ellis singt «I'm just a girl». Nach der Hortense Ellis kommt Angela Price «You a fool boy». Dann die wunderbare Marcia Griffiths «Tell me now».

0: das ist der Alfonso Stewart. It is no secret.
1: It is no secret.
0: Und als nächstes kommt Glenn Miller mit Why Know That. Das ist jetzt natürlich nicht der gleiche Glenn Miller wie der Jazzproduzent. Nach dem Glenn Miller, der Noel Campbell and the Gladiators mit Sufferation. Dann kommen die African Brothers, No Cup, No Brock. Und Sugar Miner, Wrong Doors. Alles Studio One Produktionen.

0: ganz bekanntes Lied, da in einer Neuauflage. Colonel Campbell, Queen of the Minstrel. Vom Prince Fatty, seinem aktuellen Album In the Viper's Shadow, wo er ja einige so bekannte Lieder neu aufgelegt hat. Neu aufgenommen hat. Ja, ich habe auch noch ganz eine spezielle Version von Colonel Campbell, seinem Queen of the Minstrel.
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0: Ja, und wenn man ein Doppelt spielt, dann sollte man mindestens noch einen zweiten spielen.

Das ist der Tenor Youth Man. Break Down the Walls. Und das Lied ist auf dem neuen Album, das heisst Pull It Up Again von Idler's Corner Records. Ein wirklich grossartiges Album, das kann ich euch sehr empfehlen. Hi. Das ist von einem französischen Produzenten und Rhythm Maker. Also er hat schon viele Rhythms gemacht. Er heisst Marshall Nico. Und auf dem Album Pull It Up Again gibt es ganz viele neue Versionen von ganz bekannten Rhythms aus den 90er Jahren, wie da jetzt der Swing Easy Rhythm. Break down the walls and let the children fall. Vor allem darauf vertreten sind die Yami Bolo. Es ist auch schön, dass man wieder mal die Yami Bolo hört. Dann der Tenor Youth Man, den ihr gerade gehört habt. Der kommt übrigens aus Russland. Und das da ist der Austin James. Und jetzt hört mal, an wer erinnert euch den?

Ja, da ist er wieder, der Austin James, und vor ihm The Pureness mit Revolution und zuerst der Yummy Bolo mit Slap It Away. Das alles immer noch von dem wunderbaren Album Pull It Up Again.

sage euch jetzt, an wer mich der Austin James erinnert, und zwar an Garnet Silk. Ich könnte mir vorstellen, dass der Garnet Silk würde heutzutage noch leben und noch Musik machen. Genau so würde tönen, weil viele der Sänger über die Jahre tönt ja die Stimme, ist ein bisschen tiefer geworden, tönt nicht mehr so jung und frisch wie eben in ihren jungen Jahren. Was nicht heisst, dass sie schlechter sind. Die Stimme verändert sich einfach mit zunehmendem Alter. Und darum könnte ich mir vorstellen, dass der Garnet Silk genau so tönen wie der Austin James da tönt. Und er ist ein junger upcoming Sänger aus Kingston und ich bin noch gespannt, was wir weiterhin noch von ihm werden hören. Pull It Up Again, wie gesagt, so heisst das Album. Ich kann es euch wirklich nur sehr empfehlen. Ihr hört nachher nochmal etwas von dem Album, und zwar eine neue Version vom Slang Tang Rhythm. Dort werdet ihr hören die D-Nations und Ragana mit dem Lied Agony und dann nochmal den Tenor Youthman mit Archibella. Tenor Youthman, habe ich ja vorher gesagt, der kommt aus Russland, aus Moskau. Ist ein Sing-J-Produzent und Soundsystem-Gründer aus Moskau. Er hat eines der ersten Soundsystems in Moskau gegründet, in Russland gegründet. Lion Posse Soundsystem. Das haben wir ja auch nicht alltag, dass wir da einen russischen Reggae-Sänger haben.

0: Ja, auch das ist ganz ein bekannter Rhythm, der Stalag Rhythm. Da vom Richie Stevens in Kombination mit Marcio One. Ja, und das zeigt einfach, dass ich nicht allein bin mit der Meinung, dass der heutige Dancehall nicht viel gute Sachen mehr rausbringt. Darum wird gerade in letzter Zeit so wahnsinnig viel auf die alten Sachen zurückgegriffen. Ja, weil offensichtlich bringt man es heutzutage nicht mehr zustande, so gute, langlebige Rhythms zu machen, wie zum Beispiel der Stalag, der Slangtang oder Swing Easy und Haufen andere alte Rhythms. Und dann greift man halt darauf zurück und macht neue Versionen.
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und gerade das Stalag-Rhythm ist ein Rhythm, der in den vergangenen Jahrzehnten immer wieder neu interpretiert worden ist. Und darum bleibe ich beim Stalag und die nächsten 20 Minuten lang hören ihr einen Stalag-Mix aus dem Jahr 2010 von Jukebox Records. Sie werden hören da den Chuck Fender, den Busy Signal, den G-Wiz, den Elephant Man, den Keybridge, den Assassin, den Terrace Riley, Tamika Marshall und nochmal den Busy zum Schluss. Alright?

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0: Hey. Ja, ich bin ja wirklich ein großer Fan von Busy. Ach, ich höre seine Stimme einfach total gerne. Und darum gibt es jetzt noch zwei Lieder zum Schluss von Busy Signal. Als nächstes kommt das Lied Jamaica, Jamaica. Und ganz zum Schluss, Better Day Must Come. Das habe ich schon ein paar Mal da bei den Salatnis gespielt. Ich finde aber, das muss jetzt wieder gespielt werden, weil wir haben wirklich bessere Zeiten, sind wirklich nötig. Aber jetzt zuerst Jamaica, Jamaica und dann Better Day Must Come. Ich verabschiede mich. Bis zum nächsten Mal da bei Radio Lora und dann Salatnis. You hear me? Bye bye.

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